0: ins Unentschieden hinaus. Das Hinspiel hatten die Franzosen mit 5:4 gewonnen.
1: Unser Wetter für Osnabrück und die Weser-Ems-Region.
2: Im Moment in Glandorf 8 Grad, dazu Emsbüren 9 Grad. In der Nacht bleibt es meist stark bewölkt und stellenweise fällt etwas Regen. Die Temperaturen liegen zwischen 7 und 9 Grad. Am Morgen lockert es von Westen her auf. Tagsüber zeigt sich oft die Sonne. Nur Richtung Teutoburger Wald und Wiehengebirge bleibt es zeitweise grau. Am Nachmittag ist es spürbar milder mit 12 bis 16 Grad und der Wind ist schwach. Der Radio Osnabrück 3-Tage-Trend. Morgen startet mit Nebelfeldern, danach wird es freundlicher und milder in der Region Osnabrück und im Weser-Ems-Gebiet. Am Samstag und zum Wochenstart bleibt es freundlich, trocken und überwiegend sonnig. Die Temperaturen steigen weiter an.
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2: Derzeit gibt es keine Verkehrsbehinderungen, es sind uns auch keine Blitzer gemeldet.
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1: Derzeit in Osnabrück 8 Grad, Barkum ebenfalls 8 Grad. In der Nacht bleibt es meist frisch mit 5 bis 8 Grad und vielen Wolken. Nur im Westen zeigen sich schon klarere Abschnitte. Im Laufe des Tages lockert es auf. Später wird es vielerorts freundlich und mild mit 12 bis 16 Grad.
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1: Hallo liebe Autofahrer, auf der B475 Emstetten Richtung Warendorf zwischen Kattenfenne und Glandorf dichter Verkehr mit einem Zeitverlust von 6 Minuten. Meldungen über Blitzer oder Abstandsmessungen liegen uns derzeit nicht vor. Radio Osnabrück wünscht euch eine gute Fahrt.
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1: Ich bin Ursula Winkler. Die schwarz-rote Koalition ist seit einem Jahr im Amt. Unionsfraktionschef Spahn sieht sie unter Einigungsdruck bei zentralen Reformen. Er zeigte sich diesbezüglich aber auch zuversichtlich. Wirtschaftswachstum zu erzeugen, wertete Spahn in der ARD-Sendung Maischberger als zentrale Aufgabe. Unheimlich viele Menschen müssten schauen, dass sie über die Runden kommen. Die Kaufkraft sei seit 6-7 Jahren nicht gestiegen, sagte Spahn. Deutschland sei ärmer geworden. Das spürten die Leute beim Einkaufen und an der Tankstelle im Alltag. Wie viele Steuern nimmt der Staat in den kommenden Jahren voraussichtlich ein? Bundesfinanzminister Klingbeil stellt am Nachmittag die Ergebnisse der aktuellen Steuerschätzung vor. Sie prognostiziert die Steuereinnahmen von Bund, Ländern und Kommunen bis 2030.
2: Die Bundesregierung hatte wegen der wirtschaftlichen Folgen des Irankriegs zuletzt ihre Konjunkturprognose halbiert und erwartet in diesem Jahr nur noch ein Mini-Wachstum von 0,5%. Die aktuelle Steuerschätzung ist vor allem auch wichtig für die Planungen des neuen Haushalts. Laut einem ersten Entwurf sind im kommenden Jahr im Kernhaushalt Ausgaben von über 543 Milliarden Euro vorgesehen. Und trotz geplanter Einsparungen und Kürzungen soll die Neuverschuldung auf über 110 Milliarden Euro ansteigen. Derzeit sind die Ministerien dran, um weitere Sparmaßnahmen vorzulegen. Tine Klimach, Berlin.
1: Zwischen dem Vatikan und der US-Regierung brodelt es gewaltig. Vor allem Präsident Trump attackiert Papst Leo nach dessen Kritik am Irankrieg. Nun ist US-Außenminister Rubio auf Mission Schadensbegrenzung. Leo empfängt ihn heute im Vatikan zu einer Audienz.
3: Es gibt viel zu besprechen, sagt Rubio und meint wohl Wogen glätten, auch wenn das Treffen festgezurrt wurde, bevor es krachte Ostern. Trump, total wütend, vergleicht sich mit Jesus, attackiert Leo und unterstellt ihm nun, der fände es okay, wenn der Iran Atomwaffen besitze. Alles Unsinn, meint der Papst hier, lässt sich aber auch nicht den Mund verbieten. Das wird also eine heikle Mission hier für Rubio. Die Beziehungen zwischen beiden Staaten sind auf dem Tiefpunkt. Claudia Wächter, Rom.
1: Zum Fußball. Der FC Bayern hat das Endspiel der Champions League verpasst. Die Münchner kamen im Halbfinalrückspiel gegen Paris Saint-Germain am Abend nicht über ein 1:1 hinaus. Das Hinspiel hatten die Franzosen mit 5:4 gewonnen. Sie treffen im Finale nun auf den FC Arsenal.
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4: Momentan haben wir in Fürstenau 8 Grad, dazu Holdorf ebenfalls 8 Grad. Heute Nacht ist es bei uns oft ruhig, im Westen klar, sonst eher grau und frisch bei 3 bis 8 Grad. Am Morgen bleibt die Wolkendecke vielerorts dicht, besonders Richtung Osnabrück und am Teutoburger Wald, bevor es im Tagesverlauf freundlicher wird. Am Nachmittag gibt es wenig Wind und mit 11 bis 16 Grad wird es spürbar milder. Der Radio Osnabrück 3-Tage-Trend für die Region Osnabrück und das Weser-Ems-Gebiet. Morgen zeigt sich das Wetter teils freundlich, örtlich mit etwas Nebel. Später wechseln sich Sonne und Wolken ab. Samstag und Sonntag bleibt es freundlich, am Sonntag sogar überwiegend sonnig und angenehm warm.
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4: Hallo liebe Autofahrer, A30 Osnabrück Richtung Bad Oeynhausen. Zwischen Bad Oeynhausen Ost und Kreuz Bad Oeynhausen staut es sich auf 2 Kilometern. Im Moment gibt es keine Geschwindigkeitskontrollen. Radio Osnabrück wünscht euch eine gute Fahrt.
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1: In Osnabrück-Fledder werden 8 Grad gemeldet, in Haaren sind es 6 Grad. In der Nacht ist es im Westen schon klar und frisch mit 3 bis 8 Grad, während es Richtung Osnabrück und Teutoburger Wald noch grau bleibt. Im Laufe des Tages lockert es auf. Am Nachmittag zeigt sich vielerorts die Sonne, es bleibt meist trocken und die Temperaturen erreichen 11 bis 16 Grad.
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1: Hallo liebe Autofahrer, ihr habt freie Fahrt. Derzeit gibt es keine Verkehrsbehinderungen. Derzeit liegen uns keine Blitzer oder Abstandsmeldungen vor. Radio Osnabrück wünscht euch eine gute Fahrt.
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1: Ich bin Ursula Winkler. Bundeskanzler Merz zieht eine gemischte Bilanz seines ersten Amtsjahres und setzt wegen der schwachen Umfragewerte auf wieder wachsende Zustimmung für die schwarz-rote Koalition. Das machte er in der ZDF-Sendung Was nun, Herr Merz, deutlich.
2: Wenn wir jetzt in den Umfragen bei 24% liegen oder sogar noch schlechter, dann ist das völlig inakzeptabel für das Selbstbewusstsein der CDU. Dass viele dann in der Partei auch sagen, was ist da los, geht das nicht besser? Übrigens bei der SPD nicht weniger schwierig. Die SPD steht bei 14%, zum Teil bei 12%. Wir müssen den Anspruch haben, die Mehrheit der Bevölkerung in diesen beiden Parteien oder in der Union und in der SPD gemeinsam auch die Mehrheit wieder zu erreichen.
1: Kanzler Merz im ZDF. US-Präsident Trump sieht die USA nach eigenen Worten kurz vor einer Einigung mit dem Iran. Man sei sehr nah dran, sagte er dem US-Sender PBS. Eine Einigung könne möglicherweise noch vor seiner für kommende Woche geplanten China-Reise zustande kommen. Falls es keinen Deal gäbe, müsse man wieder damit anfangen, den Iran in Grund und Boden zu bombardieren, so Trump. Nach übereinstimmenden US-Medienberichten arbeiten Washington und Teheran mit Vermittlern an einer Absichtserklärung. Das Papier soll einen 30-Tage-Rahmen für Verhandlungen schaffen und den Krieg formell beenden. Die Behörden sind gegen junge Neonazis vorgegangen. Die Polizei durchsuchte Objekte in 12 Bundesländern. 36 Menschen wirft die Bundesanwaltschaft die Bildung oder Mitgliedschaft in den kriminellen Vereinigungen Jung und Stark sowie Deutsche Jugend voran vor.
3: Die meisten der 36 Beschuldigten stammen laut Bundesanwaltschaft aus NRW, gefolgt von Brandenburg und Sachsen. Der Jüngste soll 16 Jahre alt sein. Bundesinnenminister Dobrindt erklärte zu den Durchsuchungen, diese rechtsextremen Jugendgruppen riefen zu Gewalt auf und beteiligten sich an Gewaltaktionen gegenüber politischen Gegnern. Gemeint sind körperliche Angriffe auf Mitglieder der linken Szene oder Störaktionen und Angriffe bei Events wie dem Christopher Street Day. Festnahmen soll es bei den Razzien nicht gegeben haben. Es sei zunächst darum gegangen, Verdachtsmomente aufzuklären. Ronny Tochau, Berlin.
1: Zum Fußball. Der FC Bayern hat das Champions-League-Finale verpasst. Die Münchner kamen im Halbfinal-Rückspiel gegen Paris Saint-Germain daheim nicht über ein 1:1 Unentschieden hinaus. Das Hinspiel hatten die Franzosen mit 5:4 gewonnen. Sie treffen im Finale nun auf den FC Arsenal.
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4: Derzeit in Osnabrück 7 Grad, dazu Haselünne 6 Grad. In der Nacht ist es im Norden oft klar und frisch mit 3 bis 6 Grad, während es Richtung Osnabrück und am Teutoburger Wald meist dicht bewölkt bleibt. Am Vormittag zeigt sich das Wetter vielerorts noch grau, später lockert es von Norden her auf und am Nachmittag gibt es häufiger Sonne bei 11 bis 16 Grad, im Süden etwas kühler. Der Radio Osnabrück 3-Tage-Trend für die Region Osnabrück und das Weser-Ems-Gebiet. Morgen startet teils freundlich, teils noch mit Wolken, später setzt sich mehr Sonne durch. Am Samstag ist es verbreitet sonnig und spürbar wärmer. Auch am Sonntag bleibt das freundliche und trockene Frühlingswetter bestehen.
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5: Hallo liebe Autofahrer, auf der A30 Osnabrück Richtung Bad Oeynhausen staut es sich zwischen Bad Oeynhausen Ost und Kreuz Bad Oeynhausen auf 2 Kilometer. Meldungen über Blitzer oder Abstandsmessungen liegen uns derzeit nicht vor. Gute Fahrt wünscht euch Radio Osnabrück.
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1: Im Moment in Foldlage 8 Grad, dazu Frehren 6 Grad. Heute Morgen ist es in der Region noch frisch, teils klar, teils wolkig. Und Richtung Osnabrück sowie am Teutoburger Wald bleibt der Himmel stellenweise grau. Im Laufe des Tages lockert es auf, die Sonne zeigt sich verbreitet und die Temperaturen steigen von etwa 3 bis 8 Grad auf milde 11 bis 16 Grad.
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1: Hallo liebe Autofahrer, Vorsicht auf der A1 Osnabrück Richtung Bremen zwischen Dinklage und Vechta, dort liegt ein totes Tier auf der Fahrbahn. Geschwindigkeitsmessungen wurden uns aktuell keine gemeldet. Radio Osnabrück wünscht euch eine gute und sichere Fahrt.
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1: Ich bin Ursula Winkler. Die schwarz-rote Koalition ist seit einem Jahr im Amt. Unionsfraktionschef Spahn sieht sie unter Einigungsdruck bei zentralen Reformen. Er zeigte sich diesbezüglich aber auch zuversichtlich. Wirtschaftswachstum zu erzeugen, wertete Spahn in der ARD-Sendung Maischberger als zentrale Aufgabe. Unheimlich viele Menschen müssten schauen, dass sie über die Runden kommen. Die Kaufkraft sei seit 6-7 Jahren nicht gestiegen, sagte Spahn. Deutschland sei ärmer geworden. Das spürten die Leute beim Einkaufen und an der Tankstelle im Alltag. Wie viele Steuern nimmt der Staat in den kommenden Jahren voraussichtlich ein? Bundesfinanzminister Klingbeil stellt am Nachmittag die Ergebnisse der aktuellen Steuerschätzung vor. Sie prognostiziert die Steuereinnahmen von Bund, Ländern und Kommunen bis 2030.
2: Die Bundesregierung hatte wegen der wirtschaftlichen Folgen des Irankriegs zuletzt ihre Konjunkturprognose halbiert und erwartet in diesem Jahr nur noch ein Mini-Wachstum von 0,5%. Die aktuelle Steuerschätzung ist vor allem auch wichtig für die Planungen des neuen Haushalts. Laut einem ersten Entwurf sind im kommenden Jahr im Kernhaushalt Ausgaben von über 543 Milliarden Euro vorgesehen. Und trotz geplanter Einsparungen und Kürzungen soll die Neuverschuldung auf über 110 Milliarden Euro ansteigen. Derzeit sind die Ministerien dran, um weitere Sparmaßnahmen vorzulegen. Tine Klimach, Berlin.
1: Man bekommt eine Wohnung nicht, weil der Name ausländisch klingt. Oder man wird wegen des Alters bei der Jobsuche aussortiert. Solche Fälle möglicher Diskriminierung gibt es viele. Jetzt sollen Betroffene dagegen bessere rechtliche Möglichkeiten bekommen. An einem neuen Gesetzentwurf der Regierung gibt es aber deutliche Kritik.
3: Das Gesetz soll vor allem die Frist verlängern, in der Diskriminierte Ansprüche geltend machen können, von 2 auf 4 Monate. Das sei immer noch viel zu kurz, sagt die Antidiskriminierungsbeauftragte des Bundes, Ferda Ataman. Andere EU-Staaten ließen da bis zu 5 Jahre Zeit. Und außerdem müsse das Gesetz auch für staatliche Stellen gelten, so Ataman. Es könne nicht sein, dass Menschen beim Einkaufen im Supermarkt besser vor Diskriminierung geschützt seien als im Umgang mit Ämtern, Behörden, Polizei und Justiz. Onito Rau, Berlin.
1: Zum Fußball. Der FC Bayern hat das Champions-League-Finale verpasst. Die Münchner kamen im Halbfinal-Rückspiel gegen Paris Saint-Germain daheim nicht über ein 1:1 Unentschieden hinaus. Das Hinspiel hatten die Franzosen mit 5:4 gewonnen. Sie treffen im Finale nun auf den FC Arsenal.
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5: Guten Morgen. Die aktuellen Wetterwerte: Osnabrück-Foxtrupp 6 Grad, dazu Vechta 8 Grad. Heute früh ist es bei uns noch frisch, dazu zeigt sich der Himmel meist klar oder nur locker bewölkt, während es in Osnabrück und am Teutoburger Wald anfangs noch länger grau bleibt. Im Laufe des Tages wird es freundlich und mild mit 11 bis 16 Grad, nach einer kühlen Nacht mit 3 bis 8 Grad und nur schwachem Wind. Der Radio Osnabrück 3-Tage-Trend für die Region Osnabrück und das Weser-Ems-Gebiet. Morgen gibt es viel Sonne und es wird etwas wärmer. Am Samstag bleibt das ruhige Frühlingswetter mit viel Sonnenschein bestehen. Zum Wochenstart ist es überwiegend sonnig und die Temperaturen steigen bei uns noch etwas an.
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5: Hallo liebe Autofahrer, Vorsicht auf der A1 Osnabrück Richtung Bremen zwischen Dinklage und Vechta. Dort liegt ein totes Tier auf der Fahrbahn. Außerdem stockt der Verkehr auf der A1 Osnabrück Richtung Bremen-Hansa-Linie zwischen Dinklage und Kloppenburg auf einer Länge von 1 Kilometer. Im Moment gibt es keine Geschwindigkeitskontrollen. Radio Osnabrück wünscht euch eine gute Fahrt.
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0: Es ist 5.30 Uhr. 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
1: Momentan haben wir in Bersenbrück 7 Grad, dazu Mollbergen 6 Grad. Heute startet der Tag im Westen oft schon klar. Richtung Osnabrück und Wiehengebirge ist es dagegen noch grau und frisch mit etwa 3 bis 8 Grad. Im Laufe des Vormittags lockert es auf. Am Nachmittag zeigt sich verbreitet die Sonne bei 11 bis 16 Grad. Nur am Teutoburger Wald bleibt es teils länger bewölkt.
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1: Hallo liebe Autofahrer, die Polizei meldet derzeit keine Verkehrsbehinderungen in der Region. Geblitzt wird nur an einer Stelle, auf der Hauptstraße in Lastrup. Radio Osnabrück wünscht euch eine gute Fahrt.
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1: Ich bin Katrin Müller. KI-Anwendungen zum missbräuchlichen Erstellen von sexualisierten Deepfakes sollen in der EU künftig verboten sein. Vertreter der Mitgliedstaaten und des Europäischen Parlaments einigten sich auf eine entsprechende Anpassung des KI-Gesetzes. Das teilte die zyprische EU-Ratspräsidentschaft mit. Der Krieg im Iran belastet die angeschlagene Wirtschaft in Deutschland. Konjunkturforscher des arbeitgebernahen Instituts der deutschen Wirtschaft rechnen in diesem Jahr nur noch mit einem Wachstum von 0,4%. Das zeigt eine Auswertung, die der deutschen Presseagentur vorliegt.
2: Bei ihrer letzten Prognose, noch vor dem Iran-Krieg, waren die IW-Experten noch vorsichtig optimistisch und hatten immerhin ein Wachstum von 0,9% erwartet. Aber seit Beginn des Konflikts steigen die Energiepreise und es gibt Lieferprobleme, also halbieren die Fachleute nun ihre Hoffnungen. Laut ihrer Auswertung sinkt die Erwerbstätigkeit, Unternehmen zögern bei Investitionen und Privatleute geben weniger Geld aus. Außerdem leidet das Auslandsgeschäft. Während der Welthandel wächst, schrumpfen die deutschen Exporte. Das Institut befürchtet einen gravierenden Verlust an Wettbewerbsfähigkeit. Ursula Winkler, Nachrichtenredaktion.
1: Der Hantavirus-Ausbruch auf einem Kreuzfahrtschiff beschäftigt nun auch Ärzte in Deutschland. Eine Person, die auf dem Schiff Kontakt zu einem Hantavirus-Fall hatte, kam am Abend mit einem speziellen Transportkonvoi zur vorsorglichen Untersuchung im Uniklinikum Düsseldorf an.
3: Einsatzkräfte der Feuerwehr Düsseldorf hatten sie am Flughafen in Amsterdam übernommen. Sie sei stabil, zeige keine Anzeichen einer Infektion und werde nun vorsorglich untersucht. Laut niederländischem Außenministerium soll es sich um eine 65-jährige Frau handeln. Das Uniklinikum Düsseldorf hat zu der Person dagegen nichts erklärt. Das niederländische Kreuzfahrtschiff ist ja seit gestern Abend Richtung Teneriffa unterwegs. Dort sollen Passagiere und Besatzung in einer Spezialklinik untersucht werden. Thomas Thonfeld, Nachrichtenredaktion.
1: Zum Fußball. Der FC Bayern München hat das Endspiel der Champions League verpasst. Die Münchner kamen am Abend im Halbfinalrückspiel gegen Paris Saint-Germain daheim nicht über ein 1:1 hinaus. Das Hinspiel hatten die Franzosen mit 5:4 gewonnen. Sie treffen im Finale nun auf den FC Arsenal.
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6: 6 Grad müssen wir aktuell in Bergen, 9 Grad aktuell in Wagenfeld. Dazu ist es wechselnd bewölkt im Osnabrücker Land, rund um den Dümmer, im Adland ebenfalls. Aber so Richtung Emsland, da ist es aktuell wolkenlos. Im Laufe des Tages sind überall mal so ein paar Wolken durch. Die größten Sonnenschonen gibt es allerdings so im westlichen Sendegebiet. Tageshöchstwert heute 12 Grad. Mit ein bisschen Sonne geht es rauf bis auf 14 Grad. Heute Nachmittag sind hier und da ein paar Schauer möglich. In der kommenden Nacht lockert es dann aber schon wieder auf. Es geht trocken weiter und es kühlt sich ab auf 9 Grad. Wie geht's weiter? Der Radio Osnabrück 3-Tage-Trend. Morgen gibt's mehr Sonne als Wolken bei Höchstwerten von 15 Grad. Am Samstag und am Sonntag viel Sonne und Werte um 20 Grad. Am Sonntagabend zieht dann ein bisschen Regen auf.
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6: Gleich 4-6, moin liebe Autofahrer, bitte aufpassen auf der Autobahn 30. In beiden Richtungen zwischen Hasbergen-Gaste und Hellern sind Schlaglöcher auf der rechten Spur. Bitte vorsichtig fahren auf der Autobahn 30. Schlaglöcher in beiden Richtungen zwischen Hasbergen-Gaste und Osnabrück-Hellern. Und ein Hinweis für die Autobahn 2 Dortmund in Richtung Hannover, die ist aktuell zwischen Rehren und Lauenau gesperrt. Hier wird ein Auto gelöscht. Weicht bitte aus Richtung Hannover über Hattendorf, Antendorf, Gutmienfelde, Pole, Lauenau und dann auf die B442. Aktuell ab Bad Eils eine knappe Dreiviertelstunde Schlange stehen. Haltet durch, Radio Osnabrück ist bei euch. Und fahrt bitte nicht zu schnell. Gut, auf der A2 geht es gerade nicht. Ja, wer schreibt eigentlich diese Gags? Das ist echt unglaublich. Ansonsten nicht zu schnell fahren, es wird nämlich geblitzt. Unter anderem in Hemmeltes stehen sie aktuell an der B68 Richtung Kloppenburg, kurz vor der Großen Kreuzung. Danke an Britta. In Söge wird geblitzt, Jägerhof, und zwar in Höhe des Hotels. Und der Landkreis Osnabrück, der ist heute planmäßig in Fürstenau am Start. Und falls ihr Ergänzungen habt, Staus, Blitzer, Gefahrenstellen, Schlaglöcher und so weiter und so fort, gerne melden bei uns 0541 770 70 50. Ihr sagt's uns, wir sagen's weiter. Radio Osnabrück sagt schon mal vielen lieben Dank und wünscht eine gute Fahrt in den Donnerstag.
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6: Und wir starten rein mit neuer Musik von The Second Voice, Let Me Be. Ich bin der Thomas. Moin.
3: Morgen die

0: Wenn Tauben zum Problem werden. Hallo, darf ich mal weitermachen? Ja? Guten Morgen, das Radio Osnabrück, perfekt geweckt. Machen wir ganz schön eben das Fenster zu. Donnerstagmorgen, 11 Minuten nach 6. Und die Tauben in der Osnabrück-Innenstadt, die vermehren sich rasant. Eine Taube, wir haben so ein bisschen recherchiert, die legt zwar in Anführungsstrichen nur 2 Eier, aber so eine Stadttaube, die brütet bis zu 8 Mal im Jahr, kann man sich ausrechnen, wie schnell da neue Tauben zusammenkommen. Damit ist die Stadt Osnabrück nicht alleine. Dieses Problem gibt es in vielen anderen Städten auch, sagt auch Rahel Logermann von der Initiative Taubenliebe in Osnabrück.
1: Also aus Sicht der Stadt verschmutzen sie ja die Stadt mit ihrem Kot im Prinzip. Die bevölkern halt leerstehende Gebäude. Das sind dann die wilden Brutplätze, wo die halt brüten. Die Außengastronomie fühlt sich belästigt, ne, weil die da nach Futter suchen und zwischen den Leuten rumlaufen.
0: Okay, betroffen davon sind vor allen Dingen die Gebäude hier in Osnabrück rund um den Neumarkt, aber nicht nur Passanten und Geschäftsinhaber werden durch die Tauben beeinträchtigt. Auch die Tauben selbst leiden unter der ganzen Situation. Unter anderem, weil sie keine artgerechte Nahrung bekommen.
1: Die verletzen sich, sie verschnüren sich auf Futtersuche. Sie haben keine tierärztliche Versorgung. Sie sind einfach abhängig vom Menschen. Also wir sehen dieses Tierleid eigentlich eher tagtäglich in unserer Arbeit.
0: Aktuell sammelt deswegen die Initiative in der Osnabrücker Innenstadt Unterschriften. Geplant sind nämlich sogenannte betreute Taubenhäuser, wie zum Beispiel in Köln. Das wäre eine echte Win-Win-Situation für Mensch und ich sag mal Taube.
1: Taubenschläge, die an den Standorten dann, wo die Schwärme leben, aufgestellt werden und dann könnten die da halt einziehen. Da haben die Nistgelegenheiten, da haben die artgerechtes Futter, sauberes Trinkwasser. Das Gute ist halt, dass die dort dann 80% ihres Kotes auch lassen, welchen man dann halt fachmännisch auch wegräumen könnte.
0: Und man wird auf jeden Fall als Passant nicht da einfach einmal reinlatschen. Die Initiative Taubenliebe aus Osnabrück, die kümmert sich um verletzte Stadttauben. Außerdem setzt sich dafür ein, dass es weniger Tauben werden. Wie eine Lösung in Zukunft aussehen könnte, haben wir mit Rahel Logermann von der Initiative Taubenliebe in Osnabrück besprochen. Und wir sind Radio Osnabrück. 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Mal ganz kurz das Fenster einmal wieder auf hier im Studio. Da sitze ich schon wieder, die Klede. Ach, wie süß.

Das Radio aus Saarbrück perfekt geweckt, 11 Minuten vor halb 8. Aber war das mit Lay All Your Love on Me hier aus der Musik eures Lebens? Ich habe mir als kleiner Junge mal gefragt, wie werden die wohl in Schweden ausgesprochen? Aber oder Öbö? Wer es weiß, gern melden. 0541 7 70 70 50.

0: 8 vor halb 7 ist Radio Osnabrück perfekt geweckt. Wir starten durch zusammen in den Donnerstag. Ein Sondereinsatzkommando hat gestern ein Hochhaus in Porta Westfalica gestürmt. Warum? Das hört ihr gleich um halb in den Radio Osnabrück Regionalnachrichten. Ihr wisst ja bei uns bei Radio Osnabrück. Da hört ihr, was los ist.
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1: Ich bin Clara. Guten Morgen. Gestern ist ein Mann in Porta Westfalica auf ein Hochhaus geklettert und hat einen SEK-Einsatz ausgelöst. Ein Zeuge meldete gegen 9 Uhr morgens, dass sich der Mann auf dem Balkon des Hauses aufhalte. Der 28-Jährige verschanzte sich so sehr, dass die Polizei das SEK dazu holte. Die Einsatzkräfte konnten ihn schließlich um 14 Uhr überwältigen und festnehmen. Seit längerem hat wohl der 28-Jährige mit psychischen Problemen zu kämpfen und ist Polizei bekannt. So ist es bereits im Dezember letzten Jahres zu einem ähnlichen Einsatz gekommen. Jetzt wurde er in ein Krankenhaus zwangseingewiesen. Gestern Nachmittag kam es in Fürstenau zu einem schweren Verkehrsunfall. So sind ein LKW und ein Auto auf dem Ankommerweg zusammengekracht. Rettungsdienst, Feuerwehr und Polizei waren vor Ort. Warum es zu dem Zusammenstoß gekommen ist, wird derzeit ermittelt. In Dinklage ist am Dienstag um 23.45 Uhr ein Auto abgebrannt. Vorher wurde das Auto von einem bisher Unbekannten in einer Hecke und an einem Zaun geparkt. Mehr dazu sagt euch Radio Osnabrück-Kollege Mirko.
2: Zeugen haben beobachtet, dass sich drei Personen am Auto aufgehalten haben. Die Polizei geht daher davon aus, dass der graue Fiat Punto bewusst angezündet wurde. Hinweise dazu nimmt die Polizei in Vechteins gegen.
1: Die Stadt Osnabrück muss für den Umbau der Bremer Brücke 8 Millionen Euro mehr in die Hand nehmen als gedacht. Laut NDR fällt die bereits eingeplante Bundesförderung weg. Der Umbau kostet insgesamt 67 Millionen Euro, davon übernimmt die Stadt die Hälfte der Kosten. Den Rest übernimmt der VfL Osnabrück mittels eines Kredits. Soweit die Radio Osnabrück Regionalnachrichten. 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
4: Aktuell 9 Grad in Borklo, 5 Grad in Herzlake.
5: Heute will ich euch zeigen, wie man ein Outfit zusammenstellt. Denn ich möchte es ganz kurz und knackig darstellen.
4: Ja, es ist so kurz und knackig. Ich verstehe das nie. Also, Tipp von mir, T-Shirt wäre heute definitiv übertrieben. Wir landen bei maximal 14 Grad unter Sonne. Es wird vielleicht auch ein bisschen bewölkt. Heute kommen wir gleich zu, da werden wir da maximal 12 Grad erreichen. Also, zweigeteilte Temperaturen liegt auch so ein bisschen am Wetter im Emsland heute eine ganze Menge Sonne, etwas weiter westlich, sprich im Osnabrücker Land, im Oldenburger Münsterland Richtung Dümmer, da gibt es heute mehr Wolken. Heute Nachmittag sind hier und da auch ein paar Schauer unterwegs. Heute Abend und in der Nacht ist es trocken, da würde ich definitiv auch eine Jacke anziehen, weil es geht runter bis auf 6 Grad.
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4: Um 6:30 Uhr wollen die Autofahrer bitte aufpassen auf der Autobahn 30 in beiden Richtungen zwischen Hasbergengast und Hellern. Hier gibt es nämlich auf der rechten Spur Schlaglöcher. Bitte vorsichtig fahren auf der Autobahn 30. Schlaglöcher in beiden Richtungen zwischen Hasbergengast und Hellern, jeweils auf der rechten Spur. Dann haben wir aktuell eine Sperrung auf der Autobahn 2 Dortmund in Richtung Hannover. Die ist in Richtung Hannover, wie gesagt, voll gesperrt zwischen Rehren und Lauenau. Hier wird ein LKW gerade gelöscht. Bitte aus über Hattendorf, Antendorf, Gut Nienfeld, Pole, Lauenau und dann über die B442. Aber auch da ist eine ganze Menge los. Aktuell auch ab Bad Alsen eine Stunde Schlange stehen. Haltet euch, wir von Radio Osnabrück sind bei euch. Ansonsten lüptet und es blitzt auch. Oh, unter anderem in Buhr an der Barkhausener Straße. Hier steht ein Anhänger in Höhe der großen Fabrik. In Hemmelte stehen sie aktuell und zwar Richtung Kloppenburg, kurz vor der großen Kreuzung. Und in Sögel wird geblitzt, Jägerhof, und zwar in der Nähe des Hotels. Falls ihr weitere Infos für uns habt, Staus, Blitzer, Gefahrenstellen, einfach durchklingeln 0541 77 70 50. Anrufen, WhatsApp, beides funktioniert. Text, Sprachnachricht habe ich probiert. Und wenn ihr was habt, dann sagt es einfach per Sprachnachricht. Dann seid ihr auch beim Radio. Also 0541 77 70 50, Radio aus. Ich sage schon mal vielen Dank und wünsche eine gute Fahrt in den Vize-Freitag.
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6: Guten Morgen, Sportfreunde. Raus aus den Betten und hinein in die Bewegung. Der Fortschritt baut sich nicht von alleine auf. Für fitte Körper im Kosmos braucht es Einsatz, Disziplin und täglichen Schwung. Mit Elan und Freude.

0: 18 Minuten vor 7 hier ist Radio Osnabrück perfekt geweckt am 7. Mai 2026. Heute mal ganz kurz im großen Radio Osnabrück Kalender geschaltet. Heute, meine sehr verehrten Damen und Herren, ja, ist tatsächlich das Tag des Passwortes. Jawohl, also hab mal auch ein bisschen recherchiert. Die beliebtesten Passwörter des in Deutschland im letzten Jahr waren folgende. Einmal mitschreiben, es ist richtig kompliziert. 1, 2, 3, 4, 5, 6. 1, 2, 3, 4, 5, 6, 7, 8, 9. 5, 6, 5, 6, 5, 6. Hallo 123, Kaffeetasse und Passwort. So, jetzt könnt ihr, glaube ich, alles, gefühlt 90% der Dinge, die in Deutschland rumstehen, könnt ihr jetzt gerade hacken mit den geheimen Passwörtern, die ich euch gerade genannt habe. Clara ist jetzt gerade bei mir. Moin, wie sieht es bei dir zum Thema Passwörter aus? Hast du ein Lieblingspasswort? Darfst du es verraten? Habe ich es gerade genannt? Ist es mit dabei?
1: Tatsächlich nicht.
0: Das ist schon mal gut so, weil Hallo 1234, das ist ein bisschen, ja, weiß ich nicht. Nach welchen Kriterien suchst du ein Passwort zusammen?
1: Also ich meine, es gibt natürlich auch gute Empfehlungen. Ne? Da gibt es zum Beispiel das Bundesamt für Sicherheit. Da kann man sich informieren. Also ja. Es ist gut geraten, wenn man quasi eine Zwei-Faktor-Authentifizierung hat. Meine Güte, schweres Wort.
0: Ja, irgendwie wieder so hier mit dem Gesicht zeigen und keine Ahnung was. Naja, ja.
1: Genau, aber gleichzeitig auch natürlich Passwörter zu haben, die ziemlich lang sind. Also mindestens 8 Zeichen. Das hatten wir, glaube ich, jetzt gerade nicht. Das waren nur bis 6 gehen.
0: 1, 2, 3, 4, 5, 6, 7, 8. Ja, habe ich aufgeschrieben, ja?
1: Okay. Schon mal besser. Aber ja, am besten unterschiedliche Zeichen nutzen. Auch Sonderzeichen. Keine Ahnung, Prozentzeichen.
0: Sternchen, sowas. Ja. Und irgendwie sowas komisches.
1: Groß, klein.
0: Ja.
1: Dann ist auf jeden Fall geholfen damit. Und am besten irgendwo hinschreiben oder vielleicht auch im Kopf merken, wenn es geht. Und nicht für alles das gleiche Passwort nutzen, bitte, Leute.
0: Ja, wir haben übrigens auch eine IT bei uns im Haus, ganz klar. Wir von Radio Osnabrück, wir haben eine ganze Menge Technik und ich habe gestern mal folgendes Gespräch belauscht.
2: Chef, ist das Passwort noch 1234?
3: Nein, das wurde geändert auf 1234.
2: Oh, warum denn schon wieder? Das kann sich doch kein Schwein merken.

0: Richtig toller Album, oder? Neue Musik von Tavis Swims, Mr. Know It All. Hier bei uns bei Radio Osnabrück, perfekt geweckt. Am 7. Mai 2026, was darf an eurem Start in diesen Tag nicht fehlen? Ganz klar, das hier.
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2: Widder. Die Neugierde treibt sie um. Sie finden alles Mögliche heraus. Wenn sie es schaffen, Prioritäten zu setzen und sich zu konzentrieren, können sie auch einiges getan bekommen.
3: Stier.
2: Sie haben das Bedürfnis nach Nähe und Ruhe. Sie genießen das jetzt sehr. Ein Schaumbad oder die Sauna helfen ihnen beim Entspannen.
3: Zwillinge.
2: Lassen sie sich auf ihre Gefühle ein. Das Kind in ihnen möchte heute ein paar Streicheleinheiten von ihnen. Wenn sie ein bisschen nett zu sich selbst sind, werden Sie zufriedener sein.
3: Krebs.
2: Der Tag beginnt verheißungsvoll. Sie ahnen, dass Sie heute noch etwas Schönes erleben werden, das Ihr Herz berührt. Eine spontane Begegnung lenkt Sie ab und ist wunderbar unterhaltsam.
3: Löwe.
2: Sie setzen sich in einer bestimmten Sache gut durch. Das gibt Ihnen ein gutes Gefühl. Im Job punkten Sie jetzt mit Ihrem Know-how.
3: Jungfrau.
2: Wenn Sie gewohnt sind, tatkräftig und aktiv zu handeln, so sollten Sie sich darauf einstellen, dass Sie heute nicht so viel Energie zur Verfügung haben. Jetzt auf ein persönliches Ziel hinzuarbeiten, ist fast unmöglich.
3: Waage.
2: Das könnte Ihr Glückstag werden. Sie haben den Überblick. Termine sind schnell abgewickelt.
3: Skorpion.
2: Sie haben eine Menge neuer Ideen und die kommen auch gut an. Sie sind konzentriert und schließen noch ein paar Arbeiten ab.
3: Schütze.
2: Nutzen Sie Ihr Verhandlungsgeschick, aber lassen Sie sich nicht auf jeden Kompromiss ein. Meinungsverschiedenheiten können Sie heute mit Fingerspitzengefühl schlichten. Wichtig ist, dass Sie darauf verzichten, gefallen zu wollen.
3: Steinbock.
2: Es herrscht Hektik. Sie starten nicht unbedingt schwungvoll in den Tag. Auf einer anderen Ebene aber machen Sie die Sterne ziemlich unsicher. Im Job haben Sie das Gefühl, nicht zu genügen.
3: Wassermann.
2: Wenn der anstrengende Tag heute geschafft ist, wird der Abend überaus lebhaft und lustig. Freuen Sie sich darauf.
3: Fische.
2: Eine Begegnung, zufällig oder nicht, stimmt Sie froh. Da ist ein Mensch, der Sie versteht und Sie genauso mag, wie Sie sind.

0: 7 ist Radio Osnabrück perfekt geweckt. Gleich um 7 hört ihr, was los ist. Da gibt es die Radio Osnabrück Nachrichten. Und nach 7 gibt es richtig einen coolen Song aus den 90s. Wickfeed und Sexy Eyes ist mit dabei. Außerdem gibt es aktuelle Musik für euren Start in den Donnerstag. Bibi Rexha und Faithless New Religion. Und auch ganz, ganz, ganz viel mehr gleich direkt nach 7.
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1: Ich bin Katrin Müller. KI-Anwendungen zum missbräuchlichen Erstellen von sexualisierten Deepfakes sollen in der EU künftig verboten sein. Vertreter der Mitgliedstaaten und des Europäischen Parlaments einigten sich auf eine entsprechende Anpassung des KI-Gesetzes. Das teilte die zyprische EU-Ratspräsidentschaft mit.
2: Experten sagen, die Behörden und die Politik reagieren zu spät, aber sie reagieren. Dabei gilt schon jetzt, wer manipulierte Darstellungen sexueller Handlungen ohne Zustimmung der Betroffenen anfertigt oder verbreitet, soll bestraft werden. Deutschland ist gerade dabei, diese EU-Vorgabe in nationales Recht umzusetzen. Bei der aktuellen Einigung heute Nacht ging es allerdings um das Verbot der KI-Funktionen, mit denen solche Deepfakes erstellt werden können. Das Verbot bezieht sich ausdrücklich auch auf das Erstellen von Inhalten, die sexuellen Kindesmissbrauch darstellen. Uli Reitinger, Nachrichtenredaktion.
1: Nach einem Jahr Amtszeit sieht Unionsfraktionschef Spahn die schwarz-rote Koalition unter Einigungsdruck bei zentralen Reformen. Er zeigte sich diesbezüglich aber auch zuversichtlich. Wirtschaftswachstum zu erzeugen, wertete er in der ARD-Sendung Maischberger als zentrale Aufgabe. Unheimlich viele Menschen müssten schauen, dass sie über die Runden kommen, so Spahn. Die Kaufkraft sei seit 6-7 Jahren nicht gestiegen. Deutschland sei ärmer geworden. Eine Person, die auf einem Kreuzfahrtschiff Kontakt zu einer Hantavirus-Infizierten hatte, ist zur vorsorglichen Untersuchung am Uniklinikum Düsseldorf eingetroffen. Man gehe davon aus, dass sie nicht infiziert sei. Sie zeige keine Symptome, hieß es. Auf dem Schiff hatte es nach Hantavirus-Infektionen auch 3 Todesfälle gegeben. Zum Fußball. Aus der Traum vom Finale in der Champions League. Der FC Bayern ist im Halbfinalrückspiel gegen Paris Saint-Germain nicht über ein 1:1 hinausgekommen und damit ausgeschieden.
3: Das erste Duell war 4:5 aus Bayerns Sicht ausgegangen und es dauerte diesmal keine 3 Minuten, bis der Ball schon wieder im Netz zappelte. Weltfußballer Dembélé traf für Paris, jetzt mussten die Bayern schon 2 Tore aufholen. In der Folge sorgte vor allem Schiedsrichter Pinheiro für Diskussionen, der mehrmals fragwürdige Entscheidungen traf gegen die Bayern. Der Ausgleich von Kane in der Nachspielzeit fiel dann zu spät und Titelverteidiger Paris trifft nun im Finale von Budapest auf Arsenal. Fabian Schaffer, Sport. Redaktion.
1: Das Finale ist dann am 30. Mai.
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6: Aktuell 8 Grad in Bad Lahr, 6 Grad in Kappeln. Gestern war ja so ein richtiger Herbsttag irgendwie, ne? Eine ganze Menge Wolken, immer wieder Regen, relativ frisch. Heute wird es ein Ticken wärmer, wir erreichen 12 Grad unter Wolken, 14 Grad da, wo die Sonne etwas länger scheint. Und die meiste Sonne gibt es heute im westlichen Emsland. Später lockert es auch im Osnabrücker und im Oldenburger Münsterland so ein bisschen auf. Heute Mittag sind hier und da ein paar Schauer unterwegs. Heute Abend lockert es dann überall auf, bleibt auch trocken in der kommenden Nacht, wechseln bewölkt. Es geht dann runter bis auf 6 Grad. Also ich bin ganz froh, dass ich meine Winterbettwäsche doch nie weggepackt habe. Haben wir schon wieder rausgehört. Der Radio Osnabrück 3-Tage-Teil, mal ganz schnell weiter, bevor das jetzt peinlich wird für den Moderator. Morgen gibt es mehr Sonne als Wolken, bei Höchstwerten um 15 Grad am Samstag und am Sonntag viel Sonne, geht rauf bis auf 20 Grad. Ab Sonntagabend ist dann ein bisschen Regen möglich.
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6: Um 4:07, moin liebe Autofahrer, bitte aufpassen auf der Autobahn 30 in beiden Richtungen zwischen Hasbergengast und Hellern. Da gibt es Schlaglöcher auf der rechten Spur. Hier bitte vorsichtig fahren. Schlaglöcher auf der Autobahn 30 in beiden Richtungen zwischen Hasbergengast und Osnabrück-Hellern. Dann haben wir eine dicke Vollsperrung auf der Autobahn 2 Dortmund in Richtung Hannover, gesperrt zwischen Rehren und Lauenau. Hier wird ein LKW gelöscht. Die Anwohner im Bereich Hattendorf, die werden auch gebeten, Fenster und Türen geschlossen zu halten, Lüftung abstellen und so weiter und so fort, aufgrund des brennenden LKWs direkt bei euch da auf der Autobahn. Radio Osnabrück, Umleitungsempfehlung, ab Rehren über Altenhagen, Scholtensen, Appeln hoch bis zur B442. Deswegen aktuell auch Schlange stehen, ab Feldheim, plante bitte eine Stunde mehr ein. Ansonsten haben wir noch die Autobahn 30, Osnabrück in Richtung Bad Oeynhausen, zwischen Bad Oeynhausen Ost und dem Kreuz Bad Oeynhausen 2 Kilometer Stau, A33, Osnabrück in Richtung Bielefeld, zwischen dem Südkreuz und Haderberg 1 Kilometer Stop and Go, plante bitte 5 Minuten mehr ein. Und es wird auch geblitzt. Unter anderem in Hemmelte an der B68 und zwar Richtung Kloppenburg kurz vor der Großen Kreuzung. In Sögel steht die Rennleitung und zwar Jägerhof am Hotel. In Buhr steht ein Anhänger an der Barkhausener Straße in Höhe der Fabrik. Und der Landkreis Osnabrück, der ist heute planmäßig in Fürstenau unterwegs. Und falls ihr Ergänzungen für uns habt, Staus, Blitzer, Gefahrenstellen, gerne melden. 0541 77 70 50. Könnt ihr anrufen, könnt auch eine WhatsApp hinschicken und dann wissen wir Bescheid. Radio Osnabrück sagt vielen Dank und wünscht eine gute Fahrt.
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6: Auf geht's in den Vize-Freitag. Mein Name ist Thomas.
8: Macht ihr euch mal

0: gleich 13.07 Uhr ins Radio Osnabrück mit dem besten Verkehrsservice für Osnabrück und die Weser-Amstel. Und wir geben euch immer direkt Bescheid, wenn was Wichtiges passiert. Vorsicht bitte auf der Autobahn 1 Osnabrück in Richtung Bremen zwischen Bramsche und Neunkirchenförden. Da liegt ein Plastikteil auf der linken Spur. Bitte aufpassen auf der 1 in Richtung Bremen. Ein Plastikteil auf der linken Spur zwischen Bramsche und Neunkirchenförden. Passt bitte auf, Radio Osnabrück wünscht euch eine gute Fahrt. Jetzt kommen wir zu einem ganz anderen Thema. Und zwar, nee, da muss ich drücken. So, dieses ganze Gepiepse hier, das ist ja echt unglaublich, oder? Ja, ich verstehe nicht. Jetzt kommen wir zu einem ganz anderen Thema. Und zwar gibt es jetzt wieder den Ohrwurm des Tages hier bei uns bei Radio Osnabrück. In Perfekt geweckt gibt es ja jeden Morgen zwischen 7 und 8 immer einen Ohrwurm für euren Start in den neuen Tag. Und jetzt gibt es einen Song, den würde ich so ein bisschen so in die Kategorie Deutschrap stecken. Ja, aber jetzt keine Angst, jetzt kommt nicht sowas hier. Dafür bin ich definitiv zu alt. Nee, es geht jetzt zurück ins Jahr 1985. Läuft tatsächlich so ein bisschen unter Deutschrap. Und dieser Song, der hat es tatsächlich bis auf Platz 1 in die US-amerikanischen Charts damals geschafft. Die Rede ist von, nicht vom Chapo, sondern von Falco und Rock Me Amadeus.
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0: Guten Morgen, das Radio aus Saarbrücken perfekt geweckt. 7:07 auf geht's in den Donnerstag. Der Bund erstreicht Fördergelder für den Umbau des Stadions an der Bremer Brücke in Osnabrück. Das ist gleich ein Thema um 9:30 in den Radio Osnabrück Regionalnachrichten. Ihr wisst ja bei uns bei Radio Osnabrück. Da hört ihr, was los ist. Vorher noch eine Runde Hip-Hop? Seid ihr dabei? Machen wir, oder?
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0: Es ist 7.30 Uhr.
1: Ich bin Clara. Guten Morgen. Gestern ist ein Mann in Porta Westfalica auf ein Hochhaus geklettert.
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3: Wir hatten abgesprochen, dass wir das mit Musik machen. Das ist doch, denke ich, in Ordnung, oder? Wollt ihr mal probieren jetzt mit Musik? Clara nickt. So.
4: Einmal ganz kurz eben gucken.
3: Ja, das ist alles Live-Radio, merkt ihr schon, ne? Wartest du noch irgendwie auf ein Zeichen oder so? Warte mal, dann machen wir das mal mit Countdown, ja?
1: Okay.
3: Ich würde sagen, 3, 2, 1. Dein Text?
1: Ich bin Clara. Guten Morgen. Gestern ist ein Mann in Porta Westfalica auf ein Hochhaus geklettert und hat einen SEK-Einsatz ausgelöst. Ein Zeuge meldete gegen 9 Uhr morgens, dass sich der Mann auf dem Balkon des Hauses aufhalte. Der 28-Jährige verschanzte sich so sehr, dass die Polizei das SEK dazu holte. Die Einsatzkräfte konnten ihn schließlich um 14 Uhr überwältigen und festnehmen. Seit längerem hat wohl der 28-Jährige mit psychischen Problemen zu kämpfen und ist Polizei bekannt. So ist es bereits im Dezember letzten Jahres zu einem ähnlichen Einsatz gekommen. Jetzt wurde er in ein Krankenhaus zwangseingewiesen. Die Stadt Osnabrück muss für den Umbau der Bremer Brücke 8 Millionen Euro mehr in die Hand nehmen als gedacht. Laut NDR fällt die bereits eingeplante Bundesförderung weg. Der Umbau kostet insgesamt 67 Millionen Euro. Davon übernimmt die Stadt die Hälfte der Kosten. Den Rest übernimmt der VfL Osnabrück mittels eines Kredits. Kürzlich ist es in Goldenstedt zu einem Schmorbrand eines Sicherungskastens gekommen. So wurde die Feuerwehr zu einem Einsatz in eine Mensa gerufen, nachdem Rauch entstanden war. Grund für den Schmorbrand könnte Regenwasser gewesen sein, das bei Bauarbeiten ins Gebäude gelangt ist. Die Straße wird saniert und zwar in Hilter. So soll die Fahrbahn zwischen der Osnabrücker Straße und Borgloher Straße repariert werden. Dafür ist eine Vollsperrung vorgesehen und das ab morgen. Andauern wird diese bis nächste Woche Mittwoch. Der Landkreis Osnabrück bittet um besondere Rücksichtnahme. Umleitungen werden entsprechend eingerichtet. In Werbleck ist es kürzlich zu einem Verkehrsunfall gekommen. So befuhr ein 19-Jähriger mit einem Gülletransporter die Stranger Straße und kam von dieser ab. Dabei landete er in einer anliegenden Ackerfläche und der Auflieger kippte auf die rechte Seite. Für die Bergungsarbeiten wurde die Straße voll gesperrt.
3: Ich möchte gerne ausmachen, ich möchte ihn dabei gewesen sein. Was ist denn da genau passiert?
5: Naja, also man kann sich's gut vorstellen, dadurch, dass der Gülletransporter natürlich umgekippt ist, ist eine hohe Menge Diesel und Gülle ausgetreten. Glück im Unglück, der 19-Jährige hat sich nur leicht verletzt, aber ist trotzdem nicht so toll.
3: Na, ich weiß gar nicht, was schlimmer ist, Gülle oder Diesel. Da hatte er ja, denk mal, so ein bisschen, wenn ich jetzt mal diesen Ausdruck einmal nennen darf, einen richtigen Scheißtag. Weiß er denn mehr, wie das passieren konnte?
5: Ja, das kannst du laut sagen. Also der Schaden ist jetzt auch bei 70.000 Euro. Die Polizei vermutet Unachtsamkeit. Deswegen ist er wahrscheinlich von einer Fahrbahn abgekommen.
3: Okay, hat er wahrscheinlich mal Handy rumgedattelt oder einfach im Radio gespielt. Also im Radio spielen ist sowieso keine gute Idee, immer Radio Osnabrück anlassen. Dann kann euer Gülletransporter auch nicht umkippen. Vielen Dank, Clara.
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3: Aktuell messen wir 8 Grad in Melle, 7 Grad in Damme. Falls ihr heute plant, mit dem Gülletransporter unterwegs zu sein und den umkippen zu lassen, keine gute Idee, weil das ist nämlich trocken heute über Osnabrück und der Weser-Ems-Region, aber auch ein bisschen zweigeteilt. Im Emsland gibt es nämlich eine ganze Menge Sonne, im Osnabrücker Land und rund und im Dümmer sind mehr Wolken am Start. Heute Nachmittag gibt es ein paar Schauer, das reicht aber mit Sicherheit nicht aus, um die Gülle wegzuwaschen. Tageshöchstwerte heute bei 12 Grad unter Wolken, bei 14 Grad unter Sonne. Heute Nachmittag sind ein paar Schauer, wie gesagt, unterwegs, aber der Abend und die Nacht sind schon wieder trocken und es kühlt sich ab bis auf 6 Grad.
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3: Um 7:35, moin liebe Autofahrer, bitte aufpassen auf der Autobahn 1 Osnabrück in Richtung Bremen. Zwischen Bramsche und Neunkirchenförde liegt ein Plastikteil auf der linken Spur. Dann haben wir gerade eine gute Nachricht reinbekommen. Die Schlaglöcher auf der Autobahn 30, das hat sich wohl erledigt zwischen Hasbergen-Gasse und Osnabrück-Hellein. Ich habe es heute Morgen nicht gemerkt. Wie ist es bei euch? Seid ihr da gerade unterwegs? Gibt es noch Schlaglöcher auf der 30 zwischen Hasbergen-Gasse und Hellein? Gerne mal melden. 0541 77 70 50. Dann machen wir so einen kleinen Schlaglock-Reportage mit eurer Hilfe. Dann aktuell Vollsperrung auf der Autobahn 2 Dortmund in Richtung Hannover. Hier brennt nämlich ein LKW zwischen Rehren und Lauenau. Deswegen ist die Richtungsfahrbahn voll gesperrt. Die Anwohner in Hattendorf, also direkt neben der Autobahn, werden gebeten, Fenster und Türen geschlossen zu halten. Auch bitte Klimaanlage, Lüftung und so weiter und so fort abstellen. Die Radio Osnabrück Umleitungsempfehlung ist Rehren, Altenhagen, Scholtensen, Alperlen und die B442. Oder wenn ihr könnt, wenn ihr in Richtung Hannover fahren möchtet, fahrt vielleicht noch ein bisschen weiter drumherum, weil auf den Umleitungsstrecken ist eine ganze Menge los. Dann haben wir die Autobahn 30 Osnabrück in Richtung Rheine, Stop and Go zwischen Hellern und dem Kreuz Lotte Osnabrück auf 2 Kilometer, 5 Minuten plus. Dann die A33 Osnabrück in Richtung Bielefeld zwischen dem Südkreuz und Haderberg, 1 Kilometer Stau, plante bitte 10 Minuten mehr ein. Stadtverkehr Osnabrück, Stauschwerpunkt aktuell die Mindener Straße und zwar in beiden Richtungen vor der Autobahn, auch hier bitte 5 bis 10 Minuten mehr einplanen. Und es wird geblitzt. Unter anderem in Buhr an der Barkhausener Straße steht ein Anhänger in Höhe der Fabrik. In Sögel kannst du euch erwischen, am Jägerhof und zwar in der Nähe des Hotels. In Hemmelte stehen sie aktuell B68 Richtung Kloppenburg und zwar kurz vor der großen Kreuzung. Und der Landkreis Osnabrück, der blitzt heute in Fürstenau. Und falls ihr Ergänzungen für uns habt, Staus, Blitzer, Gefahrenstellen, gerne melden. 0541 77 70 50. Ihr sagt's uns, wir sagen es weiter. Radio Osnabrück sagt vielen Dank und wünscht eine gute Fahrt.
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3: Jetzt geht's rein in den Donnerstag mit aktueller Musik von Taylor Swift. Mein Name ist Thomas. Morgen.
7: Morgen. Morgen.

0: Es ist der bisher größte dokumentierte Wolfsriss in Niedersachsen. Guten Morgen, das Radio aus Osnabrück, perfekt geweckt am Donnerstagmorgen, 17 Minuten vor 8. Und Ende letzter Woche wurden in der Grafschaft Bentheim an zwei Tagen knapp 60 Schafe gerissen. Und das ist, wie gesagt, einer der bisher größten dokumentierten Fälle eines Wolfsrisses hier bei uns in Niedersachsen. Die ersten toten Tiere, die wurden am vergangenen Freitag gefunden. Am nächsten Tag gab es einen nächsten Opfer. Und an dieser Stelle kommen dann Andreas Hüllmann und seine ehrenamtlichen Kollegen ins Spiel. Sie gehören zur Tierrettung Emsland und sie wurden vom Schäfer beauftragt zu helfen.
1: Es handelt sich ja um eine Fläche von 1600 Hektar, bis zu 1600 Hektar, wo dann circa 600 Schafe liefen. Die kann man nicht einfach über Tag ausholen, die 600 Schafe. Die laufen ja über die Fläche verteilt. Mhm. Jetzt war der Schäfer, der hatte mir den Auftrag oder uns den Auftrag erteilt, nachzugucken, ob der Wolf noch drin ist und auch gleichzeitig danach zu gucken, wie das aussieht mit den Schafen, ob da noch Schafe liegen und so weiter.
0: Ich habe es gerade gehört, großes Gelände, das zu Fuß absuchen, das wäre auf jeden Fall zu gefährlich gewesen. Deswegen wurde überlegt, so Mensch, das machen wir mal mit Drohnen. Aber einfach so eine Drohne auspacken und losfliegen, das funktioniert nicht.
1: Der Wolf ist ja nach wie vor noch, hat einen Schutzstatus. Und dann war das auch juristisch zu klären, ob wir da überhaupt den Wolf nachstellen durften mit der Drohne. Also da nehmen wir schon sehr ernst dieses Thema, ne? Und genau, sehr sensibel mit Oma. Wir standen bei uns die Schafe im Fokus, dass eben die Schafe, zu gucken, wo sind die Schafe.
0: Ja, die hat man auch gefunden. Die Bilder, die sich Hüllmann und seine Leute anschauen mussten, die waren alles andere als schön. Das Gelände wurde stundenlang abgesucht. Es wurden mindestens 57 tote und mehr als 100 verletzte Schafe gefunden. Nach der Suche konnte Entwarnung gegeben werden.
1: Wir haben dann nachher nur gemutmaßt, dass er nicht mehr im Feld drin war. Also wir konnten den Schäfer sofern Entwarnung geben, dass er dann jeweils zweimal von außen eingefallen ist in eine Fläche. Die Fläche war ja mit einem Zaun versehen, Meter 20er Elektrozaun. Wenn das nicht reicht, weiß ich auch nicht. Aber der Wolf muss es wohl gelernt haben, drüber zu springen. Oder ich würde schon tendieren zu sagen, die Wölfe. Ich gehe davon aus, dass mehrere waren.
0: Sagt Andreas Hüllmann von der Tierrettung Emsland. Er wurde vor einer knappen Woche zu einem der größten Wolfsrisse bei uns in Niedersachsen gerufen, die jemals dokumentiert worden sind. Der Fall in der Grafschaft Bentheim statt. Knapp 60 Schafe wurden getötet, mehr als 100 wurden verletzt. Wir bleiben dran an diesem Thema. 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

0: das Radio aus der Rück, perfekt geweckt am Donnerstagmorgen, 8:09. Um 8 Uhr heute, was los ist, da gibt es die Radio Osnabrück Nachrichten. Und da sind wir zurück unter anderem mit aktueller Musik. Tatsächlich komplett aus dem Computer. Eddie Dalton ist das. Another Day Old. Und der Rest, der nächste Song, der war schon da, bevor es KI gab. Herbert! Grönemeyer und was soll das? Das sind jetzt mehr direkt nach 8.
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1: Ich bin Katrin Müller. KI-Anwendungen zum missbräuchlichen Erstellen von sexualisierten Deepfakes sollen in der EU künftig verboten sein. Vertreter der Mitgliedstaaten und des EU-Parlaments einigten sich auf eine entsprechende Anpassung des KI-Gesetzes. Zugleich sollen andere KI-Regeln vereinfacht werden, um das wirtschaftliche Potenzial von künstlicher Intelligenz auszuschöpfen. Die Einigung muss noch vom Plenum des EU-Parlaments und dem Rat der Regierungen der Mitgliedstaaten bestätigt werden. Die Reform könnte dann ab Dezember gelten. Der Krieg im Iran belastet die angeschlagene Wirtschaft in Deutschland. Konjunkturforscher des arbeitgebernahen Instituts der deutschen Wirtschaft rechnen in diesem Jahr nur noch mit einem Wachstum von 0,4%. Das zeigt eine Auswertung, die der deutschen Presseagentur vorliegt.
2: Bei ihrer letzten Prognose, noch vor dem Iran-Krieg, waren die IW-Experten noch vorsichtig optimistisch und hatten immerhin ein Wachstum von 0,9% erwartet. Aber seit Beginn des Konflikts steigen die Energiepreise und es gibt Lieferprobleme, also halbieren die Fachleute nun ihre Hoffnungen. Laut ihrer Auswertung sinkt die Erwerbstätigkeit, Unternehmen zögern bei Investitionen und Privatleute geben weniger Geld aus. Außerdem leidet das Auslandsgeschäft. Während der Welthandel wächst, schrumpfen die deutschen Exporte. Das Institut befürchtet einen gravierenden Verlust an Wettbewerbsfähigkeit. Ursula Winkler, Nachrichtenredaktion.
1: Der Hantavirus-Ausbruch auf einem Kreuzfahrtschiff beschäftigt nun auch Ärzte in Deutschland. Eine Person, die auf dem Schiff Kontakt zu einem Hantavirus-Fall hatte, kam am Abend mit einem speziellen Transportkonvoi zur vorsorglichen Untersuchung im Uniklinikum Düsseldorf an.
3: Einsatzkräfte der Feuerwehr Düsseldorf hatten sie am Flughafen in Amsterdam übernommen. Sie sei stabil, zeige keine Anzeichen einer Infektion und werde nun vorsorglich untersucht. Laut niederländischem Außenministerium soll es sich um eine 65-jährige Frau handeln. Das Uniklinikum Düsseldorf hat zu der Person dagegen nichts erklärt. Das niederländische Kreuzfahrtschiff ist ja seit gestern Abend Richtung Teneriffa unterwegs. Dort sollen Passagiere und Besatzung in einer Spezialklinik untersucht werden. Thomas Thonfeld, Nachrichtenredaktion.
1: Zum Fußball. Der FC Bayern München hat das Endspiel der Champions League verpasst. Die Münchner kamen am Abend im Halbfinalrückspiel gegen Paris Saint-Germain daheim nicht über ein 1:1 hinaus. Das Hinspiel hatten die Franzosen mit 5:4 gewonnen. Sie treffen im Finale nun auf den FC Arsenal.
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6: Aktuell messen wir 8 Grad vor unserem Studiofenster hier in der Osnabrücker Innenstadt am Jürgensort, 9 Grad in Diepholz City. Eine Sonnenstunde gibt es heute in Belm, bis zu 7 Sonnenstunden gibt es heute in Werlte. Heißt also, dass im Osnabrücker Land, so auch im Oldenburger Münsterland, rund um den Dümmer heute immer wieder Wolken am Start sind. Richtung Emsland, wie gesagt, eine ganze Menge Sonne heute. Tageshöchstwerte heute bei 12 Grad unter Wolken, bis zu 14 Grad gibt es da, wo die Sonne ein bisschen länger scheint. Heute Nachmittag können hier und da ein paar Schauer durchziehen, aber heute Abend lockert es dann überall auf. Es geht trocken durch die Nacht bei Tiefstwerten um die 6 Grad. Der Radio Osnabrück 3-Tage-Trend. Morgen gibt es mehr Sonne als Wolken bei Höchstwerten um 15 Grad. Am Samstag und am Sonntag viel Sonne, Werte um 20 Grad. Am Sonntagabend zieht dann ein bisschen Regen auf.
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6: Um 5 nach 8, moin liebe Autofahrer, Autobahn 33 Osnabrück in Richtung Bielefeld. Zwischen dem Südkreuz und Haderberg gibt es aktuell 1 Kilometer Stau. Plante bitte 5 Minuten mehr ein. Stadtverkehr Osnabrück stockt unter anderem auf der Längericher Landstraße an der Baustelle. Römer-Esch-Straße beidseitig zwischen der Pagenstecher-Straße und der Hansastraße. Außerdem steht ihr aktuell an der Franz-Lenz-Straße in Richtung Hauptbahnhof. Plante bitte 5 bis 10 Minuten mehr ein. Hinweis für die Autobahn 2, die ist aktuell gesperrt in Richtung Hannover. Und zwar zwischen Rehren und Lauenau. Hier laufen Löscharbeiten. Hier hat ein LKW gebrannt. Wir haben schon ein bisschen geschaut. Also es gibt auf jeden Fall schon mal keine Verletzten. So viel wissen wir. Aber das wird wohl noch ein bisschen dauern. Die Anwohner in Hattendorf, die werden auf jeden Fall gebeten, Fenster und Türen geschlossen zu halten, Lüftung abstellen, Klimaanlage abstellen und so weiter und so fort. Wenn ihr könnt, dann fahrt am besten weit drumherum. Ansonsten die offizielle Radio Osnabrück-Umleitung ist die UB83 Bückeburg, B65 Stadthagen, Bandorf und dann wieder zurück zur Autobahn 2. Ansonsten fahrt am besten weit drumherum, wenn es geht. Und fahrt nicht zu schnell, es wird geblitzt. Unter anderem in Hemmelte an der B68 und zwar Richtung Kloppenburg, kurz vor der Großen Kreuzung. In Buhr steht ein Anhänger und zwar in der Barkhausener Straße in Höhe der Fabrik. In Sögel steht die Rennleitung aktuell und zwar am Jägerhof in der Nähe des Hotels. Und der Landkreis Osnabrück, der ist heute planmäßig in Fürstenau unterwegs. Und falls ihr Ergänzungen für uns habt, Staus, Blitzer, Gefahrenstellen, gerne melden. 0541 77 70 50. Könnt ihr anrufen, könnt ihr aber auch eine WhatsApp hinschicken, dann sehen wir das hier und sagen es weiter. Ich glaube, wir haben einen Deal, oder? Radio Osnabrück sagt schon mal vielen Dank, wünscht eine gute Fahrt oder auch alternativ starke Nerven. Wir sind bei euch.
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6: Und schaut jetzt mal für alle, die auf der A2 gerade im Stau stehen, wissen, zurück ist neue Musik von Andy Dalton. Ich bin der Thomas. Morgen. 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

13 Minuten nach hier ist Radio Osnabrück perfekt geweckt. Auf geht's mit Donnerstag. Gleich gibt's einen richtig schönen House-Classic für euch. Und zwar geht's zurück ins Jahr 2001. Da kam plötzlich Roger Sanchez um die Ecke mit diesem Song hier.

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1: Check one, check two. Was liegt heute an, Kollege Olu?
2: Ein Ehepaar hat über Jahre mehrere Millionen Euro aus Parkautomaten geklaut.
1: Ja toll, das Geld brauchen sie ja jetzt.
2: Für was?
1: Ja, für die Parkuhr vorm Knast. Achtung, Cabin Crew, Fräulein Schieber, bitte ins Cockpit.
3: Ja, Captain.
1: Alles gut bei Ihnen da hinten?
3: Ja, ist das frostig geworden.
1: Ach, Sie waren auch auf dem Wirtschaftstag der CDU.
3: Ich meine, das Wetter draußen, die Eisheiligen kommen echt früh dieses Jahr.
1: Wieso? Die Eisheiligen sind doch schon seit letztem Jahr dran.
3: Wie meinen?
1: Ja, Merzbars, Klingbeil. Ach nee, das waren die Scheinheiligen. Aber lustiger Zufall, seitdem liegt ja auch alles auf Eis, nicht?
3: Die Eisheiligen sollten normalerweise erst am 11. Mai kommen. Und heute ist erst der 7. Mai, viel zu früh.
1: Ja, da kann sich der Herbst der Reform ja noch eine Scheibe abschneiden.
3: Aber mal im Ernst, das ist schon krass. Die Temperaturen gehen stellenweise 20 Grad runter.
1: 20 runter? Da kann sich wiederum die 12-Uhr-Regel eine Scheibe abschneiden.
3: Entschuldigung, die Eisheiligen, die Mittel?
4: Nein.
1: So, Lana im Flug unter Tower meldet, der Jens Spahn hat gegen die Eisheiligen schon vorgesorgt und eingekauft.
3: Was denn?
1: 10 Millionen Waffeln.
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0: Minuten vor halb neun. Hier ist Radio Osnabrück perfekt geweckt am Donnerstagmorgen. Auf der B214 in Lingen, da hat es gestern einen schweren Verkehrsunfall gegeben. Das ist gleich ein Thema um halb in den Radio Osnabrück Regionalnachrichten. 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
1: Ich bin Clara. Guten Morgen.

0: Gestern Nachmittag gegen 16 Uhr ist es auf der B214 bei Lingen zu einem schweren Verkehrsunfall gekommen. Mehr dazu sagt euch Christopher Degner. Er ist Pressesprecher der Polizei Emsland Grafschaft Bentheim.
1: Nach bisherigen Erkenntnissen befuhr ein 27-jähriger Fahrer eines Ford Fiesta die B214 Richtung Frehren. Zeitgleich war eine 24-jährige Fahrerin eines VW Multivan in entgegengesetzte Richtung unterwegs. In einer Kurve geriet der Ford Fiesta aus bislang ungeklärter Ursache auf die Gegenfahrbahn und kollidierte dort mit dem VW. Der 27-jährige Fahrer des Ford erlitt schwerste Verletzungen und trotz Reanimationsmaßnahmen verstarb er später im Krankenhaus.
0: In dem Auto des 27-Jährigen waren auch noch zwei 26-jährige Beifahrer. Die 26-Jährigen sowie die 24-Jährige aus dem anderen Auto erlitten schwere Verletzungen. Sie wurden ins Krankenhaus gebracht. Für die Dauer der Unfallaufnahme war die B214 voll gesperrt. Die Stadt Osnabrück muss für den Umbau der Bremer Brücke 8 Millionen Euro mehr in die Hand nehmen als gedacht. Laut NDR fällt die bereits eingeplante Bundesförderung weg. Der Umbau kostet insgesamt 67 Millionen Euro, davon übernimmt die Stadt die Hälfte der Kosten. Den Rest übernimmt der VfL Osnabrück mittels eines Kredits. Im Landkreis Grafschaft Bentheim hat es wohl den größten Wolfsangriff Niedersachsens gegeben. Genaueres dazu weiß Radio Osnabrück-Kollege Mirko.
2: Mindestens 57 Schafe wurden an zwei Nächten in der vergangenen Woche getötet. Mehr als 100 wurden verletzt. Dass bei einem Wolfsangriff mehr als 20 Tiere getötet werden, ist relativ selten. Bei Schafen sind es meistens 6 Tiere. Wie viele Wölfe daran beteiligt waren, ist bisher noch unklar.
0: Kürzlich ist es in Goldenstedt zu einem Schmorbrand eines Sicherungskastens gekommen. So wurde die Feuerwehr zu einem Einsatz in eine Mensa gerufen, nachdem Rauch entstanden war. Grund für den Schmorbrand könnte Regenwasser gewesen sein, das bei Bauarbeiten ins Gebäude gelangt ist. Soweit die Radio Osnabrück Regionalnachrichten. 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
5: Aktuell messen wir 9 Grad in Bohmte, 7 Grad in Spelle. Ist ein bisschen zweigeteiltes Wetter. Ich sehe vor allen Dingen so Richtung niederländische Grenze im westlichen Emsland, in der Grafschaft, sehe ich eine ganze Menge Sonne. Ansonsten viele Wolken am Start. Das bleibt ja heute im Laufe des Tages so. Viele Wolken im Osnabrücker Land, relativ wenig Wolken im Emsland. Tageshöchstwerte heute 12 Grad, unter Wolken 14 Grad gibt es dann mit etwas Sonnenhilfe mehr oder weniger. Heute Nachmittag sind hier und da ein paar Schauer möglich. Ansonsten ist es heute Abend und in der kommenden Nacht wieder trocken. Es ist dann noch wechselnd bewölkt und es geht runter bis auf 6 Grad.
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5: Um 8:45, moin liebe Autofahrer, Autobahn 33, Osnabrück in Richtung Bielefeld, erstockt zwischen dem Kreuz Osnabrück Süd und Borklo, Kloster Ösede auf 3 Kilometer, plante bitte 5 Minuten mehr ein. Stadtverkehr Osnabrück, hier stockt es unter anderem auf der Römer-Esch-Straße in Richtung Pagenstecherstraße sowie rund um den Rosenplatz, auch hier ein bisschen mehr Zeit einplanen. Dickes Ding auf der Autobahn 2, Dortmund in Richtung Hannover, hier wird zwischen Rehren und Lauernau ein LKW gelöscht. Die Fahrzeuge sind auf mehreren Fahrspuren verteilt, die das Ding da gerade löschen müssen. Deswegen ist die Autobahn voll gesperrt. Die Radio Osnabrück Umleitungsempfehlung ist die B83 Bückeburg, B65 Stadthagen und Banddorf. Die Anwohner in Hattendorf werden gebeten, Fenster und Türen geschlossen zu halten, auch Lüfte und Klimaanlage abzustellen. Außerdem raucht es an der Stelle wohl ganz ordentlich. Und starke Rauchentwicklung, das heißt auch, wenn ihr auf der A2 in Richtung Dortmund unterwegs seid, dann fahrt am besten ein bisschen vorsichtig und langsamer. Falls ihr in Richtung Hannover fahren möchtet oder müsst aus Richtung Dortmund kommen, fahrt am besten weit drumherum. Die Umleitungsstrecken sind stark ausgelastet. Außerdem wird geblitzt. Unter anderem in Osnabrück an der Lotterstraße. Der Anhänger zwischen der Adolfstraße und der Maschstraße ist noch da, an der 30er beidseitig. In Belm steht so eine Kiste, und zwar am Poverweg in den Serpentinen. Dann gibt es noch einen Anhänger in Buhr, an der Backhausener Straße, und zwar in Höhe der Fabrik. Und der Landkreis Osnabrück, der ist heute planmäßig unterwegs in Fürstenau. Falls ihr Ergänzungen für uns habt, Stauspitzer, Gefahrenstellen, einfach durchbimmeln, 0541 77 70 50. Da könnt ihr anrufen, könnt aber auch, wenn ihr es euch sagt, nee, ich ich will gar nicht mit denen sprechen, einfach nur WhatsApp schicken. Text, Sprachnachricht, beides funktioniert. 0541 77 70 50. Was machen wir damit? Wir sagen es einfach allen. Cool, oder? Radio Osnabrück wünscht euch eine gute Fahrt.
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5: Ich habe eine wichtige Mitteilung. Jetzt gibt's Musik von Jennifer Rush, Destiny. Ich bin der Thomas, morgen. 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

0: Der Chef der Autobahn GmbH war zu Gast in Osnabrück. Guten Morgen, das Radio Osnabrück, perfekt geweckt, Donnerstagmorgen, 18 Minuten vor 9. Ja, bei dem Besuch von Michael Günther, das ist der Chef der Autobahn GmbH, da ging es um den sechsspurigen Ausbau der Autobahn 30 zwischen dem Autobahnkreuz Osnabrück Süd und dem Lotterkreuz. Die Herausforderung dabei, die Autobahn, die soll hier breiter werden und das, obwohl Häuser schon ziemlich dicht an der Autobahn stehen. Im Mittelpunkt standen deshalb auch die Gespräche mit der Interessengemeinschaft A30 e.V. Und was diese Gemeinschaft genau fordert, das hat uns Guido Kritzler erzählt. Er ist der Vorsitzende der Interessengemeinschaft.
1: Es geht uns im Wesentlichen um den Lärm und die Lärmbelastung, die hier prognostiziert wird, die eben laut der aktuellen Planung noch oberhalb des gesetzlichen Grenzwertes liegt. Und unser wesentliches Anliegen ist hier verbesserten Lärmschutz, und zwar aktiv, das heißt also irgendwo an der Autobahn den Lärmschutz zu verbessern, sodass es dann eben in Ortsteilen entsprechend leiser wird, und zwar entsprechend auch der gesetzlichen Grenzwerte.
0: Insgesamt sind die Gespräche aber sehr konstruktiv und auch gut verlaufen. Das findet auch der Geschäftsführer der Autobahn GmbH des Bundes, Michael Günther.
2: Wir haben zugesagt, dass wir uns jetzt nochmal sehr intensiv mit den Vorschlägen der Bürgerinitiative auseinandersetzen werden. Wir werden insbesondere auch aufgrund der neuen Verkehrsprognose, die in diesem Jahr veröffentlicht werden wird durch das Bundesverkehrsministerium, noch einmal erklären, wie die Bedarfe dann wirklich sind. Und uns ist deutlich geworden, dass vor allem das Thema Lärmschutz hier eine Rolle spielt.
0: Und deswegen wird auch zum Beispiel das Tempo 100 nach dem Ausbau diskutiert. Geplant ist eigentlich hier die Höchstgeschwindigkeit, wenn die A30 dann sechsspurig sein sollte, auf 130 anzuheben. Außerdem wird überlegt, ob die Fahrbahn nicht schmaler ausgebaut werden könnte. Entlastung könnte dann auch die Autobahn 33 bringen, A33 Nord. Besondere Prio hat deswegen immer noch der Lückenschluss zwischen Belm und Wallenhorst.
2: Die A33 und die A30 hängen ja unmittelbar zusammen. Die Entlastungswirkung für die Bürger hier bei der A30 ist dadurch dann auch gegeben, wenn natürlich die A33 entsprechend ausgebaut ist und vorangeschritten ist. Und dann würden wir die A33 prioritär hier behandeln, so wie das auch immer vorgesehen ist. Also das Projekt ist nicht mehr im Ungefähren, sondern es kommt.
0: Osnabrück wäre also dadurch sehr gut an das Autobahnnetz angebunden und davon profitieren dann auch die Industrie und Wirtschaft, sagt Michael Günther weiter, Geschäftsführer der Autobahn GmbH des Bundes. An dieser Stelle vielen Dank auch an Guido Kritzler, Interessensgemeinschaft A30 e.V. Wir bleiben auf jeden Fall dran. 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

Alexa, Summer Sun hier bei uns bei Radio Osnabrück im Perfekt geweckt um 11 Minuten vor 9. Wollen wir ganz kurz gucken, was die Sonne heute macht. Sie scheint eine Stunde im Osnabrücker Land, bis zu 7 Sonnenstunden gibt es heute im westlichen Emsland, Meppen, Haaren, so die Ecke. Heißt also, dass wir so ein bisschen zweigeteilt durch den Tag gehen. Am Nachmittag sind vor allen Dingen im Osnabrücker Land auch ein paar Schauer möglich, aber richtig viel kommt da nicht bei rum. Tageshöchstwert heute 12 Grad, unter Wolken bis zu 14 Grad gibt es damit etwas Sonnenhilfe. Und Pollen sind heute auch unterwegs. Wir warten heute schwach überlastend durch Ampfer, Birke, Eiche, Esche und Gräserpollen. Ab morgen geht es dann ein bisschen sonniger weiter. Temperaturen steigen auch bis zum Sonntag. Da kriegen wir dann wieder 20 Grad, meine sehr verehrten Damen und Herren. Wie schön ist denn das, bitteschön?

0: 8 von 9 ist Radio Osnabrück perfekt geweckt. Am Donnerstagmorgen gleich um 9 hört ihr, was los ist. Und dann gibt's passend zur Frühstückspause coole Mucke. Aus den 80ern, Tarzan Boy von Baltimore. Ja, ja, ja, ja, ja, ja. Außerdem habt ihr aktuelle Musik für euch erschaut, und zwar Fever Dream von Alex Warren. Also wenn das keine geile Auswahl ist, dann weiß ich auch nicht dranbleiben.
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0: Morgen ganz kurz auf die Straße des Radio Osnabrück mit dem besten Verkehrsservice für Osnabrück und die Weser-Ems-Region. Wir geben euch immer direkt Bescheid, wenn was Wichtiges passiert. Vorsicht bitte auf der Autobahn 30, Osnabrück Richtung Bad Oeynhausen. Metallteile zwischen Bruchmühlen und Bünde. Passt bitte auf, das ganze Update gibt's dann gleich. Wie spät haben wir es eigentlich jetzt hier?
1: Es ist 9 Uhr.
0: Danke.
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3: Ich bin Katrin Müller. Kriege und Krisen sorgen für Verunsicherung und auch das Vertrauen in wichtige Partner bröckelt. Eine Mehrheit der Europäerinnen und Europäer hält die USA laut einer Untersuchung in allen 27 EU-Ländern nicht mehr für vertrauenswürdig. Die US-Präsidentschaft von Donald Trump habe tiefe Spuren hinterlassen, teilte die Bertelsmann-Stiftung anlässlich einer Analyse mit. Demnach gaben rund 60% in der EU an, die USA seien kein vertrauenswürdiger Partner. In Deutschland sagten das sogar mehr als 70%. KI-Anwendungen zum missbräuchlichen Erstellen von sexualisierten Deepfakes sollen in der EU künftig verboten sein. Vertreter der Mitgliedstaaten und des Europäischen Parlaments einigten sich auf eine entsprechende Anpassung des KI-Gesetzes.
4: Experten sagen, die Behörden und die Politik reagieren zu spät, aber sie reagieren. Dabei gilt schon jetzt, wer manipulierte Darstellungen sexueller Handlungen ohne Zustimmung der Betroffenen anfertigt oder verbreitet, soll bestraft werden. Deutschland ist gerade dabei, diese EU-Vorgabe in nationales Recht umzusetzen. Bei der aktuellen Einigung heute Nacht ging es allerdings um das Verbot der KI-Funktionen, mit denen solche Deepfakes erstellt werden können. Das Verbot bezieht sich ausdrücklich auch auf das Erstellen von Inhalten, die sexuellen Kindesmissbrauch darstellen. Uli Reitinger, Nachrichtenredaktion.
3: Eine Person, die auf einem Kreuzfahrtschiff Kontakt zu einer Hantavirus-Infizierten hatte, ist zur vorsorglichen Untersuchung am Uniklinikum Düsseldorf eingetroffen. Man gehe davon aus, dass sie nicht infiziert sei. Sie zeige keine Symptome, hieß es. Auf dem Schiff hatte es nach Hantavirus-Infektionen auch 3 Todesfälle gegeben. Zum Fußball. Aus der Traum vom Finale in der Champions League. Der FC Bayern ist im Halbfinalrückspiel gegen Paris Saint-Germain nicht über ein 1:1 hinausgekommen und damit ausgeschieden.
5: Das erste Duell war 4:5 aus Bayerns Sicht ausgegangen und es dauerte diesmal keine 3 Minuten, bis der Ball schon wieder im Netz zappelte. Weltfußballer Dembélé traf für Paris, jetzt mussten die Bayern schon 2 Tore aufholen. In der Folge sorgte vor allem Schiedsrichter Pinheiro für Diskussionen, der mehrmals fragwürdige Entscheidungen traf gegen die Bayern. Der Ausgleich von Kane in der Nachspielzeit fiel dann zu spät und Titelverteidiger Paris trifft nun im Finale von Budapest auf Arsenal. Fabian Schaffer, Sportredakteur.
3: Das Finale ist dann am 30. Mai.
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0: Aktuell messen wir 8 Grad in Georgsmarienhütte, 5 Grad in Lastrup. Das Frühstückspausenwetter zeigt sich vor allen Dingen im westlichen Emsland heute Morgen sonnig, viel blauer Himmel, eine ganze Menge Sonne. Ansonsten sind mehr Wolken am Start. Bleibt heute den ganzen Tag so, also quasi im Westen mehr Sonne, im Osten etwas mehr Wolken. Heute Nachmittag sind hier und da auch ein paar Schauer unterwegs. Tageshöchstwerte heute 12 Grad unter Wolke, mit Sonneneinstrahlung werden es 14 Grad. Der Wind, der weht dabei nur schwach aus nördlichen Richtungen. Die ganzen Schauer, die fallen heute Abend aber in sich zusammen. Deswegen sind der Abend und die Nacht auch trocken. Es geht runter bis auf 6 Grad. Der Radio Osnabrück 3-Tage-Trend. Wie geht's jetzt weiter? Morgen gibt es auf jeden Fall mehr Sonne als Wolken. Mit Höchstwerten von 15 Grad wird es ein Ticken milder. Am Samstag und am Sonntag dann viel Sonne und Werte bis um die 20 Grad. Abends zieht dann ein bisschen Regen auf.
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0: Um 8:45, moin liebe Autofahrer, nochmal die Warnmeldung für die Autobahn 30 Osnabrück in Richtung Bad Oeynhausen zwischen Bruchmühlen und Bünde. Da liegen Metallteile auf der linken Spur, bitte aufpassen auf der 30 Richtung Bad Oeynhausen. Metallteile zwischen Bruchmühlen und Bünde auf der linken Spur, passt ihr bitte auf. Dann haben wir einen Stau auf der Autobahn 30 Osnabrück in Richtung Rheine zwischen Hellern und Hasbergengaste. Stop and go auf 2 Kilometer, plante bitte 5 Minuten mehr ein und dann weiter auf der 30 Richtung Amsterdam. Amsterdam zwischen Rhein-Kanal-Hafen und Rheine-Nord. 1 Kilometer Stau, 5 Minuten plus. Dickes Ding aktuell nach wie vor auf der Autobahn 2 Dortmund in Richtung Hannover. Die ist nämlich gesperrt zwischen Rehren und Launau. Hier laufen nämlich Löscharbeiten nach einem LKW-Brand. Ihr habt richtig krasse Bilder reingeschickt. Das sieht ziemlich heftig aus. Ganze Menge Rauchentwicklung. Deswegen auf der Gegenspur auch ein bisschen aufpassen. Wir wissen noch nicht, wie lange die Sperrung dauert. Umleitung führt euch über die B83 Bückeburg, B65 Stadthagen und Bandorf dann wieder zurück zur Autobahn 2. Oder wenn ihr könnt, dann fahrt am besten weit drumherum. Und es wird geblitzt. Unter anderem in Lengerich-Emsland an der Herzlager Straße stehen sie aktuell. Dann gibt es einen Anhänger in Belm am Poverweg und zwar in Serpentinen. Den nächsten Anhänger habt ihr in Osnabrück entdeckt und zwar an der Lotharstraße zwischen der Adolfstraße und der Maschstraße. Geblitzt wird hier bei Tempo 30 beidseitig und der Landkreis Osnabrück, der hat einen Messplan veröffentlicht. Ich zitiere heute Fürstenau. So, mehr wissen wir nicht. Wenn ihr mehr wisst, gerne melden bei uns 0541 77 70 50. Könnt ihr anrufen, könnt ihr auch eine WhatsApp hinschicken und dann wissen wir Bescheid. Radio Osnabrück sagt schon mal vielen lieben Dank und wünscht eine gute Fahrt in den Vize-Freitag.
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0: Auf geht's in die Frühstückspause mit Musik von Baltimore. Ich spiele euch Tarzan Boy. Ich bin der Thomas. Okay.

0: Morgen ist Radio Osnabrück perfekt geweckt. Am Donnerstag gleich machen wir einen kleinen musikalischen Ausflug in die 90er. Wir spielen euch Real McCoy, war damals ein Riesengroßer, tatsächlich auf der anderen Seite des großen Teichs in Amerika, in den USA. Another Night. Und jetzt checken wir erstmal die Sterne.
1: 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Widder.
2: Die Neugierde treibt sie um. Sie finden alles Mögliche heraus. Wenn sie es schaffen, Prioritäten zu setzen und sich zu konzentrieren, können sie auch einiges getan bekommen.
3: Stier.
2: Sie haben das Bedürfnis nach Nähe und Ruhe. Sie genießen das jetzt sehr. Ein Schaumbad oder die Sauna helfen ihnen beim Entspannen.
3: Zwillinge.
2: Lassen sie sich auf ihre Gefühle ein. Das Kind in ihnen möchte heute ein paar Streicheleinheiten von ihnen. Wenn sie ein bisschen nett zu sich selbst sind, werden sie zufriedener sein.
3: Krebs.
2: Der Tag beginnt verheißungsvoll. Sie ahnen, dass Sie heute noch etwas Schönes erleben werden, das Ihr Herz berührt. Eine spontane Begegnung lenkt Sie ab und ist wunderbar unterhaltsam.
3: Löwe.
2: Sie setzen sich in einer bestimmten Sache gut durch. Das gibt Ihnen ein gutes Gefühl. Im Job punkten Sie jetzt mit Ihrem Know-how.
3: Jungfrau.
2: Wenn Sie gewohnt sind, tatkräftig und aktiv zu handeln, so sollten Sie sich darauf einstellen, dass Sie heute nicht so viel Energie zur Verfügung haben. Jetzt auf ein persönliches Ziel hinzuarbeiten, ist fast unmöglich.
3: Waage.
2: Das könnte Ihr Glückstag werden. Sie haben den Überblick. Termine sind schnell abgewickelt.
3: Skorpion.
2: Sie haben eine Menge neuer Ideen und die kommen auch gut an. Sie sind konzentriert und schließen noch ein paar Arbeiten ab.
3: Schütze.
2: Nutzen Sie Ihr Verhandlungsgeschick, aber lassen Sie sich nicht auf jeden Kompromiss ein. Meinungsverschiedenheiten können Sie heute mit Fingerspitzengefühl schlichten. Wichtig ist, dass Sie darauf verzichten, gefallen zu wollen.
3: Steinbock.
2: Es herrscht Hektik. Sie starten nicht unbedingt schwungvoll in den Tag. Auf einer anderen Ebene aber machen Sie die Sterne ziemlich unsicher. Im Job haben Sie das Gefühl, nicht zu genügen.
3: Wassermann.
2: Wenn der anstrengende Tag heute geschafft ist, wird der Abend überaus lebhaft und lustig. Freuen Sie sich darauf.
3: Fische.
2: Eine Begegnung, zufällig oder nicht, stimmt Sie froh. Da ist ein Mensch, der Sie versteht und Sie genauso mag, wie Sie sind.

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0: Das war jetzt aber kein Löwe.
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0: Es ist 9.30 Uhr. 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
1: Ich bin Clara. Guten Morgen. Gestern Nachmittag gegen 16 Uhr ist es auf der B214 bei Lingen zu einem schweren Verkehrsunfall gekommen. Mehr dazu sagt euch Christopher Degner. Er ist Pressesprecher der Polizei.

0: Landgrafschaft Bentheim.
1: Nach bisherigen Erkenntnissen befuhr ein 27-jähriger Fahrer eines Ford Fiesta die B214 Richtung Frehren. Zeitgleich war eine 24-jährige Fahrerin eines VW Multivan in entgegengesetzte Richtung unterwegs. In einer Kurve geriet der Ford Fiesta aus bislang ungeklärter Ursache auf die Gegenfahrbahn und kollidierte dort mit dem VW. Der 27-jährige Fahrer des Ford erlitt schwerste Verletzungen und trotz Reanimationsmaßnahmen verstarb er später im Krankenhaus.
0: In dem Auto des 27-Jährigen waren auch noch zwei 26-jährige Beifahrer. Die 26-Jährigen sowie die 24-Jährige aus dem anderen Auto erlitten schwere Verletzungen. Sie wurden ins Krankenhaus gebracht. Für die Dauer der Unfallaufnahme war die B214 voll gesperrt. Im Landkreis Grafschaft Bentheim hat es wohl den größten Wolfsangriff Niedersachsens gegeben. Genaueres dazu weiß Radio Osnabrück-Kollege Mirko.
2: Mindestens 57 Schafe wurden an zwei Nächten in der vergangenen Woche getötet. Mehr als 100 wurden verletzt. Dass bei einem Wolfsangriff mehr als 20 Tiere getötet werden, ist relativ selten. Bei Schafen sind es meistens 6 Tiere. Wie viele Wölfe daran beteiligt waren, ist bisher noch unklar.
0: Die Straße wird saniert und zwar in Hilta. So soll die Fahrbahn zwischen der Osnabrücker Straße und Borgloher Straße repariert werden. Dafür ist eine Vollsperrung vorgesehen und das ab morgen. Andauern wird diese bis nächste Woche Mittwoch. Der Landkreis Osnabrück bittet um besondere Rücksichtnahme. Umleitungen werden entsprechend eingerichtet. Bereits am Dienstag alarmierten Zeugen in Vechta die Polizei. Grund dafür war ein Einbruch in einem Supermarkt an der Münsterstraße. Als die Einsatzkräfte eintrafen, fanden sie eine zerstörte Glasscheibe vor, und zwar auf der Rückseite des Supermarktes. Die Alarmanlage gab dazu auch optische und akustische Signale von sich. Das Gebäude wurde umstellt, der Einbrecher flüchtete über den Leergutbereich. Die Polizei konnte ihn stellen und festnehmen. Bei dem Einbrecher handelt es sich wohl um einen Wohnungslosen. Geklaut hatte er Hygieneartikel, Kleidung, Messer und Kopfhörer. Der 26-Jährige wurde vorläufig festgenommen. Soweit die Radio Osnabrück Regionalnachrichten. 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
5: 7 Grad, messen aktuell in Natrop, Hagen, 8 Grad aktuell in Dinklage. Wenn ich mal auf so gestern so zurückschaue, was war das für ein Herbsttag wieder? Ne? Ganz viele Wolken, immer wieder Regen mit dabei, relativ kühl. Heute wird es auf jeden Fall einen Tacken wärmer, 12 Grad gibt es da, wo es viele Wolken gibt. Das ist vor allen Dingen im östlichen Sendegebiet, im Osnabrücker Land der Fall. Und da, wo die Sonne länger rauskommt, sprich im westlichen Emsland, da geht es rauf bis auf 14 Grad. Später kannst du auch im Osnabrücker Land und im Oldenburger Münsterland so ein bisschen auflockern. Heute Mittag gibt es dann überall hier so ein paar Schauer mit dabei. Heute Abend ziehen die Schauer raus, es lockert auf, geht wechselbewölkt durch die Nacht und es geht runter bis auf frische 6 Grad.
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5: Um 9:30 Uhr, moin liebe Autofahrer, Hinweis für die Autobahn 2 Dortmund in Richtung Hannover. Die ist nach wie vor gesperrt zwischen Rehren und Lauenau. Hier laufen Löscharbeiten, hier hat heute Morgen ein LKW gebrannt. Weicht bitte aus, entweder ganz weit drumherum oder nimmt die Umleitungsempfehlung B83 Bückeburg, B65 Stadthagen, Bandorf und dann zurück zur Autobahn 2. Aber da ist eine ganze Menge los. Wenn ihr euch auskennt oder wenn ihr eine Chance habt, dann fahrt am besten weit drumherum. Wir wissen noch nicht, wie lange das Ganze dauert dort, aber wohl noch länger, so wie es ausschaut. Ansonsten sieht es aktuell ganz gut aus, bis auf Blitzer, wobei die sehen auch ganz gut aus. Oder man sollte gut aussehen, wenn man geblitzt wird. Ach, hier dreht mich hier wieder um Kopf und Kragen, ne? Unter anderem wird in Quakenbrück geblitzt. Hier steht ein Anhänger der Wohlstraße, und zwar wenn ihr stadteinwärts fahrt, kurz vor der Bundesstraße. Danke an Dagi fürs Melden. In Belm steht so ein Ding, und zwar am Proberweg, und zwar in den Serpentinen bei Tempo 50. In Lingerich-Emsland kann es euch erwischen, an der Herzlaker Straße. Den nächsten Anhänger habt ihr in Osnabrück entdeckt, und zwar an der Lotterstraße zwischen der Adolfstraße und der Maschstraße in der 30er beidseitig. Und der Landkreis Osnabrück, der ist heute planmäßig in Fürstenau unterwegs. Habt ihr auch noch was? Dann her damit, 0541 77 70 50. Staus, Blitzer, Gefahrenstellen könnt ihr gerne durchgeben. Wir sagen es dann weiter. Radio Osnabrück sagt schon mal vielen Dank und wünscht eine gute Fahrt.
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5: Jetzt gibt's Kultmusik von Queen und David Bowie. Wir spielen euch Under Pressure. Mein Name ist Thomas. Morgen.
6: Morgen, die Dach.

0: Schönen Donnerstag, hier ist Radio Osnabrück perfekt geweckt. Am 7. Mai 2026 gab beim großen Radio Osnabrück Kalender geschnüffelt. 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
3: Hi, ich bin Anna und ich habe diese beiden Tipps für euch. In der Stadtbibliothek Osnabrück findet morgen ein ruhiger Abend für alle Hobbyautoren statt. Egal, ob ihr einen Roman, ein Tagebuch oder doch eine Hausarbeit schreibt, beim gemeinsamen Co-Writing-Abend von 18 bis 19 Uhr hat jeder die Möglichkeit, beim Schreibtreff an seinen ganz eigenen Texten zu arbeiten. Morgen könnt ihr in Rieste eure alten Sachen wie Kleidung, Deko oder ähnliches mit etwas Kreativität wieder Glanz verleihen. Der Fokus liegt hierbei besonders auf dem Einsparen von CO2-Emissionen sowie dem schonenden Umgang mit Ressourcen. Um an der Upcycling-Nähwerkstatt um 14 Uhr im Dorf der Friesterei teilzunehmen, müsst ihr euch nur vorher anmelden.
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0: aus der Musik eures Lebens hier bei uns bei Radio Osnabrück. Und das war's mit Perfekt geweckt für diesen 7. Mai 2026. Gleich nach 10 ist Fabian für euch da. Er wird euch durch diesen Donnerstagvormittag begleiten. Mit ganz viel Musik, unter anderem dabei Lotta Beat aus den 90ern. Und I've been thinking about you. Außerdem gibt's hinten dran direkt aktuelle Musik. Und zwar von Kygo. Save my love. Vorher gibt's noch Musik von OMD, Sailing on the Seven Seas. Das kommt noch vor an den Nachrichten.
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1: Ich bin Katrin Müller. Wie viele Steuern nimmt der Staat in den kommenden Jahren voraussichtlich ein? Bundesfinanzminister Lars Klingbeil stellt am Nachmittag die Ergebnisse der aktuellen Steuerschätzung vor. Sie prognostiziert die Steuereinnahmen von Bund, Ländern und Kommunen bis 2030.
2: Die Bundesregierung hatte wegen der wirtschaftlichen Folgen des Iran-Kriegs zuletzt ihre Konjunkturprognose halbiert und erwartet in diesem Jahr nur noch ein Mini-Wachstum von 0,5%. Die aktuelle Steuerschätzung ist vor allem auch wichtig für die Planungen des neuen Haushalts. Laut einem ersten Entwurf sind im kommenden Jahr im Kernhaushalt Ausgaben von über 543 Milliarden Euro vorgesehen. Aus Berlin, Tine Klimach.
1: KI-Anwendungen zum missbräuchlichen Erstellen von sexualisierten Deepfakes sollen in der EU künftig verboten sein. Vertreter der Mitgliedstaaten und des EU-Parlaments einigten sich auf eine entsprechende Anpassung des KI-Gesetzes. Die Einigung muss noch vom Plenum des EU-Parlaments und dem Rat der Regierungen der Mitgliedstaaten bestätigt werden. Die Reform könnte dann ab Dezember gelten. Eine Mehrheit der Europäerinnen und Europäer hält die USA nicht für einen vertrauenswürdigen Partner. Europaweit sind es 58%, in Deutschland sagen das sogar mehr als 70%. Das geht aus einer Bertelsmann-Untersuchung mit Befragungen in allen 27 EU-Ländern hervor.
3: Die Präsidentschaft von Donald Trump hat das Verhältnis der Europäer zu den USA zutiefst erschüttert. Nur noch 31% sehen in den Vereinigten Staaten einen wichtigen Partner der EU, minus 20 Prozentpunkte ein Absturz im Vergleich zum September 2024. Welche Schlüsse ziehen die Menschen in der Umfrage aus dem Vertrauensverlust in die USA? Die große Mehrheit will zwar in der NATO bleiben, sagt aber auch, Europa soll seinen eigenen Weg gehen, mit Großbritannien und Kanada als neue starke Partner an seiner Seite. Uli Reitinger, Nachrichtenredaktion.
1: Die Preisanstiege bei Energie wegen des Iran-Kriegs sind ähnlich stark wie in früheren Öl- und Weltwirtschaftskrisen, aber weniger heftig als im Ukraine-Krieg 2022. Das zeigen Daten des Statistischen Bundesamts. Im März kostete Superbenzin an den Tankstellen im Schnitt rund 17% mehr und Diesel fast 30% mehr als ein Jahr zuvor. Leichtes Heizöl verteuerte sich um fast die Hälfte. Die Preisanstiege zu Beginn des Ukraine-Kriegs waren aber noch deutlich stärker.
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6: Aktuell, da messen wir 10 Grad in Bad Rothenfelde und 9 Grad in Holdorf. Heute, da hält es sich bedeckt in der Region. Den ganzen Tag über haben wir viele Wolken bei bis zu 13 Grad. Gegen Abend können noch mal ein paar Sonnenstrahlen durchkommen, aber auch hier bleibt die Wolkendecke größtenteils dicht. Ein bisschen besser wird es dafür die nächsten Tage, der Radio Osnabrück 3-Tage-Trend. Morgen erwartet uns immer wieder ein Wechsel aus dichten Wolken und ein paar Sonnenstrahlen bei bis zu 15 Grad. Am Samstag kriegen wir dann ordentlich Sonne ab, am Nachmittag ziehen ein paar Wolken durch, da bekommt man vielleicht ein bisschen mehr Schatten. Und am Sonntag werden es bis zu 20 Grad, auch wenn es sich am Nachmittag zuzieht und in der Nacht zum Montag auch Regen zu erwarten ist.
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6: Um kurz nach 10, moin liebe Autofahrer, wir schauen gemeinsam auf die Straßen, was bei euch da draußen gerade alles so los ist. Vorsicht bitte auf der A2, Dortmund Richtung Hannover. Zwischen Rehren und Launau, da ist die Richtungsfahrbahn voll gesperrt aufgrund von Löscharbeiten an einem brennenden LKW. Die empfohlene Umleitung führt über die A2 B83 Luden, über Bückeburg, über die B65, Scheie, Müsingen, Fehlen, Obernkirchen, Geldorf, Sülbeck, Nienstedt oder Bruchhof. Außerdem haben wir die A30 reine Richtung Osnabrück zwischen Kreuz, Lotte Osnabrück und Osnabrück-Sutthausen. Hier sind 3 Kilometer Stau, da braucht ihr etwa 10 Minuten mehr. Und auf der A30 reine Richtung Osnabrück zwischen dem Kreuz Lotte Osnabrück und Hasbergen-Gaste, da sind auch nochmal 2 Kilometer Stau. Und falls ihr auch noch was gesehen habt, dann solltet ihr uns das melden, so wie zum Beispiel die Blitzer in der Region. Es wird nämlich geblitzt in Belm auf dem Poverweg, da steht ein Anhänger in den Serpentinen. Dann wird geblitzt in Osnabrück auf der Lotterstraße im 30er-Bereich. In Längerich im Emsland. Da steht ein Blitzer auf der Herzlaker Straße. Außerdem wird geblitzt in Quakenbrück auf der Wohlstraße. Und zwar stadteinwärts kurz vor der Bundesstraße. Und der Landkreis Osnabrück, der blitzt heute in Fürstenau. Da habt ihr uns gemeldet, dass der aktuell an der Dahlumer Straße aus Bippen kommend steht am Ortsschild. Vielen Dank, dass ihr uns den durchgegeben habt. Und falls ihr noch mehr gesehen habt, weitere Staus, Blitzer oder Gefahrenstellen, dann meldet euch gerne kurz bei uns. Einfach unter unserer Kombinummer für WhatsApp und Telefon. Das ist die 0541 77 70 50. Der kommt über uns dann hier im Studio durch. Wir von Radio Osnabrück wünschen euch jedenfalls weiterhin eine gute und vor allem sichere Fahrt.
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6: Mit dem Fabian. Ich begleite euch heute durch den Vormittag. Jetzt starten wir mit London Beat und

0: Das war Rita Ora mit You Only Love Me hier bei Radio Osnabrück durch den Tag. In Fürstenau sind ein Auto und ein LKW frontal zusammengekracht. Mehr Infos dazu folgen gleich in den Radio Osnabrück Regionalnachrichten um 10:30. Denn ihr wisst ja, hier bei uns bei Radio Osnabrück, da hört ihr, was los ist.
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1: Ich bin Clara, guten Tag. Gestern Nachmittag ist es auf der B214 zu einem schweren Verkehrsunfall gekommen. Ein 23-jähriger Autofahrer kam bei einer langgezogenen Linkskurve von der Straße ab und überfuhr mehrere Leitpfosten. Durch Gegenlenken gelangte er in den Gegenverkehr und krachte frontal mit einem LKW zusammen. Der 23-Jährige wurde schwer verletzt. Die Feuerwehr musste den eingeklemmten Mann befreien. Er wurde ins Krankenhaus gebracht. Eine Lebensgefahr kann aktuell nicht ausgeschlossen werden. Heute Nacht ist ein landwirtschaftlicher Betrieb für Putenmast in Wiedmarschen in Brand geraten. Warum der Betrieb in der Nähe der A31 mit etwa 3000 Quadratmetern Feuer gefangen hat, wird derzeit noch ermittelt. Mehr dazu sagt euch Christopher Degner, er ist Pressesprecher der Polizei Emsland Grafschaft Bentheim.
2: Zu dem Zeitpunkt des Brandausbruchs befanden sich glücklicherweise keine Tiere in diesem Stall, sodass lediglich von einem Gebäudeschaden

0: etwa 1 Million Euro ausgegangen wird.
1: Die Löscharbeiten werden voraussichtlich bis in die Nachmittagsstunden andauern. Auf der A31 hat gestern bei Haaren ein Auto gebrannt. Als Ursache für den Brand wird ein technischer Defekt während der Fahrt vermutet. Als sich Rauch entwickelte, stellte der 66-jährige Autofahrer den Wagen an den Straßenrand und verließ das Auto. Kurze Zeit später stand das Auto auch schon in Flammen. Das Auto brannte vollständig aus. Auch die Fahrbahn wurde durch den Brand beschädigt. Gegen 15 Uhr konnte die Strecke aber wieder freigegeben werden. Um die Ausbildungslandschaft in und um Osnabrück geht es morgen und übermorgen in der Halle Gartlage. Denn dort findet mit der Ausbildung 49 die größte Berufsorientierungsmesse für Stadt und Landkreis Osnabrück statt. Wie Julian Strothmann, Geschäftsführer bei JF Messekonzept Radio Osnabrück, sagt, ist die Messe seit mittlerweile über 10 Jahren fester Bestandteil, wenn es um Berufsorientierung geht, sowohl für die ausstellenden Unternehmen als auch für Schüler, Eltern und Lehrer.
2: Es wird auf der Messe einen Vortragsbereich geben. Es gibt einen Ausbildungstalk. Wir werden auch eine Mutmachkiste haben, wo die Agentur für Arbeit die Sorgen und Ängste der Besucher eben auswertet. Wir werden ein Messegewinnspiel haben. Es sind viele Highlights mit dabei und die kann man auch unter ausbildung49.de einsehen.
1: In diesem Jahr sind übrigens über 120 verschiedene Aussteller bei der Ausbildung 49 dabei. Soweit die Radio Osnabrück Regionalnachrichten. 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
5: Aktuell, da messen wir 10 Grad in Georgsmarienhütte und 13 Grad in Haaren im Emsland. Nur heute Abend, da gibt's ein bisschen Sonne. Ansonsten ist es heute derbe grau in Osnabrück und der Weser-Ems-Region. Nix als dichte Wolken am Himmel bei gerade mal 13 Grad. Erst zum Abend hin, da lockert es sich ein bisschen auf mit dieser Decke. Und in der Nacht, da gehen die Temperaturen dann runter auf 6 Grad.
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5: Um 11:45 hallo liebe Autofahrer. Wir schauen gemeinsam auf die Straßen, was bei euch da draußen denn alles gerade so los ist, wa? Vorsicht bitte auf der A2 Dortmund Richtung Hannover zwischen Rehren und Lauenau. Da ist die Richtungsfahrbahn im Moment voll gesperrt aufgrund von Löscharbeiten an einem brennenden LKW. Eine entsprechende Umleitung ist für euch bereits eingerichtet. Dann haben wir die A2 Dortmund Richtung Hannover zwischen Flotho West und Porta Westfalica. Hier sind 3 Kilometer Stau, da braucht ihr 10 Minuten länger. Auf der A30 Osnabrück Richtung Bad Oeynhausen zwischen Bad Oeynhausen Ost und dem Kreuz Bad Oeynhausen, da sind 2 Kilometer Stau. Dann haben wir die A33 Bielefeld Richtung Osnabrück zwischen Hilte am Teutoburger Wald und dem Harderberg. Da sind 7 Kilometer Stau, hier müsst ihr eine halbe Stunde mehr einplanen, wenn ihr da unterwegs seid. Könnt ihr am besten, also wenn ihr noch die Möglichkeit habt, natürlich drumherum fahren. Und dann haben wir noch ein paar Blitzer für euch. Unter anderem wird nämlich geblitzt in Kloppenburg auf der Söstenstraße Nähe des Kreisels, da ist Tempo 30. In Steinfeld, da steht ein Blitzer auf der Lohner Straße. In Osnabrück-Schinkel, da wird geblitzt auf der Bremer Straße. Und der Landkreis Osnabrück, der blitzt heute noch zusätzlich in Fürstenau. Und wenn ihr jetzt auch noch Infos für uns habt, weitere Staus, weitere Blitzer oder vielleicht habt ihr auch eine Gefahrenstelle gesehen, wie ein Unfall oder verlorene Ladung oder ein Falschfahrer oder ähnliches. Wenn ihr was gesehen habt, dann wäre es gut, wenn ihr das den anderen Autofahrern und LKW-Fahrern und sonst wem, der im Straßenverkehr unterwegs ist, auch mitteilt. Und das geht am einfachsten, wenn ihr euch einfach bei uns meldet. Unter unserer Kombinummer für WhatsApp und Telefon. Das ist die 0541 77 70 50. Da kommt ihr bei uns durch. Wir von Radio Osnabrück wünschen euch jedenfalls erstmal weiterhin eine gute und sichere Fahrt.
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5: Mit dem Fabian. Gleich sprechen wir über eine Reinigungsaktion am Bahnhof in Osnabrück. Also dranbleiben.

0: Am Hauptbahnhof Osnabrück, da wurde jetzt mal ordentlich geputzt. Ihr hört Radio Osnabrück und die Deutsche Bahn reinigt in diesem Jahr etwa 1400 Bahnhöfe. Einer davon ist der Hauptbahnhof Osnabrück. Dort gab es am Dienstag eine Frühjahrsputzaktion. Hier hat aber nicht nur die Deutsche Bahn alleine geackert, sondern sie hat mit rund 50 Menschen aus den unterschiedlichen Bereichen gemeinsam den Bahnhof gereinigt, sagt der Bahnhofsmanager für Osnabrück, Heiko Siemers.
1: Da sind Mitarbeiter, die Vitrinen reinigen, die Wegeleitung von Aufklebern entfernen, in der Bahnhofshalle die Glasflächen, also alles das, was wir in 5 Stunden mit den vielen Menschen hinbekommen, versuchen wir zu reinigen. Das Besondere daran, dass sich auch die Stadt beteiligt, um Stadtfahrräder zu entfernen, hier die Grünflächen nochmal auf Vordermann zu bringen, Platz die Stadtreinigung ist mit dabei. Das ist eben das Schöne daran, dass es nicht nur den Bahnhof betrifft, sondern auch den Vorplatz und die umliegenden Flächen.
0: Die Deutsche Bahn investiert in diesem Jahr insgesamt rund 50 Millionen Euro für mehr Sicherheit und Sauberkeit an Bahnhöfen. Dabei kann jeder 4. Bahnhof in Deutschland von so einer Intensivreinigung wie in Osnabrück profitieren. Damit möchte die Deutsche Bahn ein Signal setzen.
1: Es wird der Bahn ja oft vorgeworfen, dass wir zu langsam sind, zu behäbig sind, verspätet sind und solche Dinge. Und wir können aber halt auch Sachen, und um das zu zeigen, dass wir was können, sind wir halt mit Mann und Maus hier, um den Reisenden auch sichtbar zu zeigen, es passiert etwas. Genau, es ist zwar jetzt nicht nachhaltig für die nächsten Jahre, das muss man sicherlich auch wiederholen, aber es geht darum, Signal zu setzen, zu zeigen, dass wir wollen und dass wir auch können.
0: Zusätzlich zu der Putzaktion am Dienstag hat die Stadt Osnabrück an dem Tag eine weitere Aktion gestartet. Dafür wurden vor dem Hauptbahnhof Plakate aufgehängt, sagt der Pressesprecher der Stadt Simon von Stein.
2: Auf dem Radboulevard gibt es das Problem, dass da viele Fahrräder einfach auf dem Boulevard im Grunde stehen und den Radboulevard halt stark verengen. Und deshalb haben wir eine kleine Kampagne ins Leben gerufen, haben da Plakate aufgehängt mit dem Slogan Park nicht auf dem Radweg, sonst bringen wir dein Rad weg. In der Hoffnung, dass die Leute dann selber auf die Idee kommen, es wegzubringen und dort zu parken, wo man parken soll.
0: Mitarbeiter der Deutschen Bahn, der Stadt, der Stadtwerke Osnabrück und der Radstation waren am Dienstag also fleißig. Im Herbst könnte es am Hauptbahnhof dann noch einen Herbstputz geben. Aber erstmal sind der Bahnhof und der Vorplatz jetzt wieder sauber. Wir bedanken uns bei dem Bahnhofsmanager für Osnabrück, Heiko Siemers, und dem Pressesprecher der Stadt Osnabrück, Simon von Stein, für das Gespräch. 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

0: Das waren Bibi Rexha und Faithless mit New Religion hier bei Radio Osnabrück durch den Tag. Gleich in der nächsten Stunde gibt's die Kinotipps für euch, aber davor noch ein bisschen Musik. Namika mit Je ne parle pas français. Und dann kommt A-Log mit Dive Into Me. Davor gibt's aber noch die Nachrichten aus Deutschland und der Welt um 12 Uhr. Also dranbleiben hier bei Radio Osnabrück, da hört ihr, was los ist.
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1: Ich bin Katrin Müller. KI-Anwendungen zum missbräuchlichen Erstellen von sexualisierten Deepfakes sollen in der EU künftig verboten sein. Vertreter der Mitgliedstaaten und des EU-Parlaments einigten sich auf eine entsprechende Anpassung des KI-Gesetzes. Die Einigung muss noch vom Plenum des EU-Parlaments und dem Rat der Regierungen der Mitgliedstaaten bestätigt werden. Die Reform könnte dann ab Dezember gelten. Eine Mehrheit der Europäerinnen und Europäer hält die USA nicht für einen vertrauenswürdigen Partner. Europaweit sind es 58%, in Deutschland sagen das sogar mehr als 70%. Das geht aus einer Bertelsmann-Untersuchung mit Befragungen in allen 27 EU-Ländern hervor.
2: Die Präsidentschaft von Donald Trump hat das Verhältnis der Europäer zu den USA zutiefst erschüttert. Nur noch 31% sehen in den Vereinigten Staaten einen wichtigen Partner der EU. Minus 20 Prozentpunkte, ein Absturz im Vergleich zum September 2024. Welche Schlüsse ziehen die Menschen in der Umfrage aus dem Vertrauensverlust in die USA? Die große Mehrheit will zwar in der NATO bleiben, sagt aber auch, Europa soll seinen eigenen Weg gehen, mit Großbritannien und Kanada als neue starke Partner an seiner Seite. Uli Reitinger, Nachrichtenredaktion.
1: Wie viele Steuern nimmt der Staat in den kommenden Jahren voraussichtlich ein? Bundesfinanzminister Lars Klingbeil stellt am Nachmittag die Ergebnisse der aktuellen Steuerschätzung vor. Sie prognostiziert die Steuereinnahmen von Bund, Ländern und Kommunen bis 2030.
3: Die Bundesregierung hatte wegen der wirtschaftlichen Folgen des Irankriegs zuletzt ihre Konjunkturprognose halbiert und erwartet in diesem Jahr nur noch ein Mini-Wachstum von 0,5%. Die aktuelle Steuerschätzung ist vor allem auch wichtig für die Planungen des neuen Haushalts. Laut einem ersten Entwurf sind im kommenden Jahr im Kernhaushalt Ausgaben von über 543 Milliarden Euro vorgesehen. Aus Berlin, Tine Klimach.
1: Eine Stewardess, die im direkten Kontakt zu einer mit dem Hantavirus infizierten Frau stand, ist mit Krankheitssymptomen in ein Krankenhaus in Amsterdam eingeliefert worden. Das teilte das niederländische Gesundheitsministerium mit. Die Flugbegleiterin habe leichte Symptome und befinde sich in Isolation. Sie war in Johannesburg an Bord des KLM-Flugs, auf dem auch eine Niederländerin war, die kurze Zeit später an dem Virus starb. Diese 69-jährige Frau war an Bord des Kreuzfahrtschiffs gewesen, auf dem es Infektionsfälle gab.
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6: Aktuell, da messen wir 11 Grad in Kloppenburg und 9 Grad zeigt das Thermometer in Bissendorf. Heute, da hält es sich ziemlich bedeckt in der Region. Den ganzen Tag über haben wir viele Wolken bei bis zu 13 Grad. Gegen Abend können nochmal ein paar Sonnenstrahlen durchkommen, aber auch hier bleibt die Wolkendecke größtenteils dicht. Ein bisschen besser wird es dafür die nächsten Tage. Der Radio Osnabrück 3-Tage-Trend. Morgen, da erwartet uns immer wieder ein Wechsel aus dichten Wolken und ein paar Sonnenstrahlen bei bis zu 15 Grad. Am Samstag kriegen wir dann ordentlich Sonne ab. Am Nachmittag ziehen ein paar Wolken durch, da bekommt man vielleicht dann mal ein bisschen mehr Schatten. Und am Sonntag werden es bis zu 20 Grad, auch wenn es sich am Nachmittag dann wieder zuzieht und in der Nacht zum Montag auch Regen zu erwarten ist.
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6: Um kurz nach 12, Mahlzeit, liebe Autofahrer. Wir schauen gemeinsam auf die Straßen, was bei euch da draußen gerade alles so los ist. Vorsicht bitte auf der A2 Dortmund Richtung Hannover. Zwischen Rehren und Lauenau, da ist die Richtungsfahrbahn noch voll gesperrt aufgrund von Löscharbeiten an einem brennenden LKW. Empfohlene Umleitungen gibt es für euch auch, die sind bereits eingerichtet. Dann haben wir die A2 Dortmund Richtung Hannover. Zwischen Flotho West und Porta Westfalica. Hier sind 3 Kilometer Stau. Da braucht ihr 10 Minuten länger. Außerdem auf der A30 Osnabrück Richtung Bad Oeynhausen. Zwischen Bad Oeynhausen Ost und Kreuz Bad Oeynhausen, da sind 2 Kilometer Stau. Dann haben wir auf der A33 Bielefeld Richtung Osnabrück zwischen Hilter am Teutoburger Wald und Borglo Kloster Ösede 1 Kilometer Stau, hier braucht ihr noch 5 Minuten länger. Und dann haben wir noch ein paar Blitzer für euch. Unter anderem wird nämlich geblitzt in Steinfeld auf der Lohner Straße. Ein weiterer Blitzer steht in Osnabrück-Schinkel auf der Bremer Straße. Der blitzt in beide Richtungen. In Kloppenburg auf der Soesten Straße. Da wird geblitzt in der Nähe des Kreisels. Hier ist Tempo 30. Und der Landkreis Osnabrück, der blitzt heute noch zusätzlich in Fürstenau. Und falls ihr gerade auch noch unterwegs seid und weitere Infos für uns habt, weil ihr noch was gesehen habt, was ich jetzt nicht durchgegeben habe. Ich meine damit weitere Staus, weitere Blitzer oder vielleicht ja auch weitere Gefahrenstellen wie Unfälle oder verlorene Ladung oder ähnliches. Wenn ihr was gesehen habt im Straßenverkehr, dann meldet euch gerne kurz bei uns. Am besten geht das über unsere Kombinummer für WhatsApp und Telefon. Die Nummer, die braucht ihr natürlich noch. Das ist die 0541 7 70 70 50. Da könnt ihr anrufen. Klar, ist eine Telefonnummer. Ihr könnt aber auch eine WhatsApp schicken oder eine Sprachnachricht. Das ist völlig euch überlassen. Wir von Radio Osnabrück wünschen euch aber erstmal weiterhin eine gute und vor allem sichere Fahrt.
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6: Mit dem Fabian. Gleich habe ich hier noch die aktuellen Kinotipps für euch. Also dranbleiben, liebe Leute.

0: Filmfans, aufgepasst! 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Und genau hier laufen in dieser Woche wieder zwei neue Filme an. Und das hier ist Nummer 1, Mortal Kombat.
1: Mit Mortal Kombat kehrt eines der bekanntesten Videospiel-Franchises zurück auf die große Leinwand. Und zwar düsterer, brutaler und spektakulärer denn je. Im Zentrum steht diesmal der MMA-Kämpfer Cole Young, der zunächst nichts von seiner besonderen Herkunft ahnt. Doch schon bald wird klar, er ist Teil eines uralten Konflikts zwischen verschiedenen Reichen, in dem das Schicksal der Erde auf dem Spiel steht.
0: Außerdem ist eine Sängerin auf der Leinwand zu sehen, die man auch aus dem Programm von Radio Osnabrück kennt, zum Beispiel mit ihrem Song Birds of a Feather. Die Rede ist von Billie Eilish und ihrem Film Hit Me Hard and Soft.
1: Im Mittelpunkt steht Billie Eilish selbst, die ihre neue Ära zwischen zerbrechlicher Intimität und kraftvoller Energie auf die Bühne bringt und dabei das Publikum direkt in ihre Gefühlswelt zieht. Was als musikalische Live-Show beginnt, entwickelt sich durch die filmische Umsetzung zu einer immersiven Reise durch Licht, Sound und Emotionen.
0: Wann die beiden Filme zu sehen sind, könnt ihr auf der Internetseite der Hall of Fame Osnabrück nachlesen. Die Infos zu den Neustarts gab's von Michelle Sausmikert und ihr hört Radio Osnabrück, denn hier bei uns hört ihr, was los ist. No!

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Und jetzt betrifft es den Bereich Steinfeld. Dort ist es nämlich im Moment zu einem großflächigen Stromausfall gekommen. Bei Bauarbeiten in der Graf-von-Galen-Straße wurde ein Versorgungskabel durchtrennt. Der Schaden wird schon behoben, man arbeitet im Moment dran. Aber, dass ihr es schon mal gehört habt, im Bereich Steinfeld, da ist es im Moment zu einem großflächigen Stromausfall gekommen. Bei Bauarbeiten in der Graf-von-Galen-Straße. Da wurde nämlich ein Versorgungskabel durchtrennt. Im Moment gibt es da also keinen Strom. Nicht, dass ihr euch wundert, ne? Ansonsten, wenn sonst noch irgendwas in der Region los ist, dann hört es hier zuallererst. Denn hier bei Radio Osnabrück, da hört ihr, was los ist.

0: Offenbach mit Wasted Love hier bei Radio Osnabrück durch den Tag. Für die von euch, die es eben mitbekommen haben, der Stromausfall in Steinfeld. Der ist inzwischen auch schon wieder größtenteils behoben. Weitestgehend sollte da also wieder Strom da sein. Das ist aber nicht alles, was ihr im Moment an Infos kriegt. In Geeste hat es nämlich einen Verkehrsunfall gegeben. Was die Ermittlungen der Polizei dann ergaben, das macht ein bisschen fassungslos. Mehr dazu gleich in den Radio Osnabrück regionalen Nachrichten um 12:30. Denn ihr wisst ja, hier bei Radio Osnabrück, da hört ihr, was los ist.
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1: Ich bin Clara. Guten Tag. Gestern Nacht hat es in Geeste einen Verkehrsunfall gegeben, bei dem 3 Personen verletzt wurden. Eine 23-jährige Autofahrerin fuhr die Schwefinger Straße, sie geriet in die Gegenfahrbahn und krachte in ein entgegenkommendes Auto einer 56-Jährigen. Sie, ihre Beifahrerin und die 23-Jährige wurden ins Krankenhaus gebracht. Bei der Unfallaufnahme kam dann heraus, dass die 23-Jährige Unfallverursacherin unter dem Einfluss von Alkohol gefahren ist. So hatte sie fast 2 Promille Intus. Ein Verfahren wurde gegen sie eingeleitet. In Eilhausen hat gestern ein Grill Feuer gefangen. So wurden die Polizei und Feuerwehr gegen Mittag gerufen. Der 51-jährige Bewohner versuchte, den Gasgrill mit einem Gartenschlauch zu löschen. Die Feuerwehr übernahm die Löscharbeiten und konnte die Flammen rasch unter Kontrolle bringen. Durch den Brand wurde unter anderem auch eine angrenzende Photovoltaikanlage des Nachbargrundstücks beschädigt. Aktuell wird von einem technischen Defekt des Gasgrills ausgegangen. Auf der A31 hat gestern bei Haaren ein Auto gebrannt. Als Ursache für den Brand wird ein technischer Defekt während der Fahrt vermutet. Als sich Rauch entwickelte, stellte der 66-jährige Autofahrer den Wagen an den Straßenrand und verließ das Auto. Kurze Zeit später stand das Auto auch schon in Flammen. Das Auto brannte vollständig aus. Auch die Fahrbahn wurde durch den Brand beschädigt. Gegen 15 Uhr konnte die Strecke aber wieder freigegeben werden. Um die Ausbildungslandschaft in und um Osnabrück geht es morgen und übermorgen in der Halle Gartlage, denn dort findet mit der Ausbildung 49 die größte Berufsorientierung

0: Messe für Stadt und Landkreis Osnabrück statt. Wie Julian Strothmann, Geschäftsführer bei JF Messekonzept Radio Osnabrück, sagt, ist die Messe seit mittlerweile über 10 Jahren fester Bestandteil, wenn es um Berufsorientierung geht, sowohl für die ausstellenden Unternehmen als auch für Schüler, Eltern und Lehrer.
1: Es wird auf der Messe einen Vortragsbereich geben, es gibt einen Ausbildungstalk, wir werden auch eine Mutmachkiste haben, wo die Agentur für Arbeit die Sorgen und Ängste der Besucher eben auswertet. Wir werden ein Messegewinnspiel haben. Es sind viele Highlights mit dabei und die kann man auch unter ausbildung49.de einsehen.
0: In diesem Jahr sind übrigens über 120 verschiedene Aussteller bei der Ausbildung 49 dabei. Soweit die Radio Osnabrück Regionalnachrichten. 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
4: Aktuell, da messen wir 10 Grad in Melle und 12 Grad in Dinklage. Nur heute Abend gibt es ein bisschen Sonne, ansonsten ist es heute derbe grau in Osnabrück und der Weser-Ems-Region. Nix als dichte Wolken am Himmel bei gerade mal 13 Grad. Erst zum Abend hin lockert sich diese Decke ein bisschen auf und in der Nacht, da gehen die Temperaturen runter auf 6 Grad.
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4: Um kurz nach 12:30, hallo liebe Autofahrer, wir schauen gemeinsam auf die Straßen, was bei euch da draußen gerade alles so los ist. Vorsicht bitte auf der A2, Dortmund Richtung Hannover, zwischen Rehren und Launau, da ist die Richtungsfahrbahn voll gesperrt, aufgrund von Bergungsarbeiten, Reinigungsarbeiten nach einem Unfall, der dort passiert ist. Eine entsprechende Umleitung ist für euch aber eingerichtet. Außerdem Vorsicht auf der A33, Osnabrück-Bielefeld, zwischen Osnabrück-Widukindland und Osnabrück-Lüstringen, da besteht in beide Richtungen Gefahr durch Rehe auf der Fahrbahn, also schön die Augen offen halten. Außerdem haben wir die A2 Dortmund Richtung Hannover, zwischen dem Kreuz Bad Oeynhausen und Porta Westfalica. Hier sind 2 Kilometer Stau, da braucht ihr 10 Minuten länger. Auf der A30 Osnabrück Richtung Bad Oeynhausen, zwischen Bad Oeynhausen Ost und Kreuz Bad Oeynhausen. Auch hier sind 2 Kilometer Stau, da braucht ihr ebenfalls ein paar Minuten mehr. Dann haben wir die A33 Osnabrück Richtung Bielefeld, zwischen dem Kreuz Osnabrück Süd und Haderberg. Da ist 1 Kilometer Stau, hier braucht ihr 5 Minuten länger. Und worauf ihr auch noch achten solltet, das sind die Blitzer in der Region. Unter anderem wird nämlich geblitzt in Belm auf dem Poverweg. In Kloppenburg steht ein Blitzer auf der Söstenstraße in der Nähe des Kreisels. Hier ist Tempo 30. Dann wird geblitzt in Osnabrück-Schinkel auf der Bremer Straße. Der blitzt in beide Richtungen. Der Anhänger, der da steht. Und der Landkreis Osnabrück, der blitzt heute noch zusätzlich in Fürstenau. Falls ihr jetzt gerade unterwegs seid und noch was festgestellt habt und euch auffällt, Moment! Fabian, das hast du nicht gesagt, dass hier auch noch was ist? Dann tut's mir leid, aber wenn ich's nicht weiß, kann ich's auch nicht durchgeben. Also wenn ihr was gesehen habt, dann schickt uns das doch gerne kurz einfach. Ob es Staus sind, Blitzer oder Gefahrenstellen, ihr könnt euch einfach bei uns melden unter unserer Kombinummer für WhatsApp und Telefon. Die Nummer dafür, das ist die 05 41 77 70 50. Da könnt ihr anrufen, ihr könnt eine WhatsApp schicken oder eine Sprachnachricht, wie es für euch gerade am besten passt. Wir von Radio Osnabrück wünschen euch jedenfalls erstmal weiterhin eine gute und vor allem sichere Fahrt.
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4: Mit dem Fabian. Gleich habe ich hier noch das Tagebuch der Hits für euch. Also dranbleiben, liebe Leute.

0: 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Vorsichtig bitte auf der Mendelstraße bei Emsbüren, da hat es einen schweren Unfall gegeben. Da könnte sich jetzt auch etwas an Rückstau bilden. Nochmal auf der Mendelstraße bei Emsbüren, da hat es einen schweren Unfall gegeben. Hier könnte sich etwas der Verkehr zurückstauen. Wenn ihr die Möglichkeit habt, hier am besten die Stelle umfahren. Und jetzt, nach dem Sprung aus den 80er Jahren von Madonna zu Nico Santos 2025 mit Alltime High, springen wir jetzt nochmal zurück in die 90er Jahre. Und zwar im Tagebuch der Hits, diesmal mit Kingston Town von UB40.
1: 7. Mai 1990. UB40 sind mit Kingston Town neu in den Charts. In Kingston Town. 1940 wird Kendrick Patrick auf Trinidad and Tobago geboren. Er ist Sänger. Auf der Bühne nennt er sich Lord Creator. Er ist eine der prägenden Figuren der afro-karibischen Musik. Er prägt den Calypso, den R&B, der in den frühen 70er Jahren in der Karibik entsteht, den Ska und auch den Reggae. Er wandert mit 20 nach Jamaika aus und wird dort zu einer musikalischen Größe, die jeder damals dort kennt. Nach 10 Jahren im Musikbusiness und einigen Hits verschwindet er 1970 aber urplötzlich von der Bildfläche. Sein letzter Hit, Kingston Town. Wobei Hit sich in diesem Fall tatsächlich auf die karibischen Inseln beschränkt. Im Rest der Welt hat man, außer man ist ein Kenner der Szene, nicht wirklich was davon mitbekommen. 20 Jahre nach diesem Hit covert die englische Reggae-Pop-Band UB40 Kingston Town aber noch einmal und verhilft so auch der Karriere von Lord Creator noch einmal zu neuem Schwung. Aber UB40 landen damit vor allem auch mit einem ihrer vielen großen Hits ganz oben in den Charts.

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Vorsicht bitte auf der A33, Brilon Richtung Bielefeld, zwischen Bielefeld-Senne und Bielefeld-Zentrum. Hier besteht Gefahr durch Gegenstände auf der Fahrbahn. Es besteht erhöhte Unfallgefahr. Ich wiederhole es nochmal. Vorsicht bitte auf der A33, Brilon Richtung Bielefeld, zwischen Bielefeld-Senne und Bielefeld-Zentrum. Hier besteht Gefahr durch Gegenstände auf der Fahrbahn. Fahrt ihr also bitte dementsprechend langsam. Es besteht für euch erhöhte Unfallgefahr.

0: Alle Farben mit Baby Goodbye hier bei Radio Osterbrück durch den Tag. Ich sage aber noch nicht Goodbye zu euch, denn ich verbringe auch noch die restliche Mittagszeit mit euch. Gleich in der nächsten Stunde, da geht's weiter mit Walking on Sunshine von Katrina and the Waves. Und wenn euch das an Sommer noch nicht reicht, danach kommt Mark Medlock mit You Can Get It. Da kommt doch gute Laune auf. Vorher gibt's aber noch die Nachrichten aus Deutschland und der Welt um 1 Uhr. Also dranbleiben, hier bei Radio Osnabrück, da hört ihr, was los ist.
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2: Ich bin Katrin Müller. Deepfake-Skandale wie auf der Plattform X soll es in der EU künftig nicht mehr geben. Deshalb nimmt Brüssel jetzt auch die KI-Anbieter ins Visier. Die Mitgliedstaaten und das EU-Parlament einigten sich darauf, KI-Anwendungen zum missbräuchlichen Erstellen von sexualisierten Deepfakes zu verbieten.
3: Experten sagen, die Behörden und die Politik reagieren zu spät, aber sie reagieren. Dabei gilt schon jetzt, wer manipulierte Darstellungen sexueller Handlungen ohne Zustimmung der Betroffenen anfertigt oder verbreitet, soll bestraft werden. Deutschland ist gerade dabei, diese EU-Vorgabe in nationales Recht umzusetzen. Bei der aktuellen Einigung heute Nacht ging es allerdings um das Verbot der KI-Funktionen, mit denen solche Deepfakes erstellt werden können. Das Verbot bezieht sich ausdrücklich auch auf das Erstellen von Inhalten, die sexuellen Kindesmissbrauch darstellen. Uli Reitinger, Nachrichtenredaktion.
2: Bundesfinanzminister Lars Klingbeil stellt am Nachmittag die Ergebnisse der aktuellen Steuerschätzung vor. Sie prognostiziert die voraussichtlichen Steuereinnahmen von Bund, Ländern und Kommunen für die kommenden Jahre bis 2030. Die Bundesregierung hatte angesichts erheblicher wirtschaftlicher Folgen des Irankriegs erst kürzlich ihre Konjunkturprognose halbiert und erwartet in diesem Jahr nur noch ein Mini-Wachstum von 0,5%. Fahnder haben bei einem groß angelegten Schlag gefälschte und nicht zugelassene Medikamente im Millionenwert beschlagnahmt. Mehr als 6,4 Millionen Dosen wurden eingezogen, wie die internationale Polizeiorganisation Interpol mitteilte. Die Stoffe haben demnach einen Wert von umgerechnet mehr als 13 Millionen Euro.
4: 2 Wochen dauert die Aktion. In rund 90 Ländern nehmen die Ermittler insgesamt 269 Verdächtige fest, zerschlagen dabei viele kriminelle Netzwerke im illegalen Medikamentenhandel. Was sie dabei sicherstellen, am häufigsten vermeintliche Mittel gegen Erektionsstörungen oder Rauchen, außerdem Beruhigungsmittel und zunehmend angebliche Arzneien gegen Krebs. Thomas Thonfeld, Nachrichtenredaktion.
2: Deutschland darf seine Industrie beim Umstieg auf klimafreundlichere Produktionsweisen mit 5 Milliarden Euro unterstützen. Die EU-Kommission hat für entsprechende Pläne der Bundesregierung grünes Licht gegeben. Es geht um die sogenannten CO2-Differenzverträge. Dieses Programm zur Übernahme von Mehrkosten, die den Unternehmen durch die Umstellung entstehen, trage zur Verwirklichung der Energie- und Klimaziele sowie den Nachhaltigkeitszielen Deutschlands und der EU bei, teilte die Behörde in Brüssel mit.
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6: Aktuell, da messen wir 10 Grad in Westerkappeln und 13 Grad haben wir auf dem Thermometer in Löning. Heute hält es sich überwiegend bedeckt in der Region. Den ganzen Tag über haben wir viele Wolken bei bis zu 13 Grad. Gegen Abend, da können noch mal ein paar Sonnenstrahlen durchkommen. Aber auch hier bleibt die Wolkendecke größtenteils dicht. Ein bisschen besser wird es dafür die nächsten Tage. Der Radio Osnabrück 3-Tage-Trend. Morgen, da erwartet uns immer wieder ein Wechsel aus dichten Wolken und ein paar Sonnenstrahlen bei bis zu 15 Grad. Am Samstag kriegen wir dann ordentlich Sonne ab. Das passt ja auch ganz gut zur Maiwoche. Ne? Da kann man das auch ein bisschen mitnehmen. Am Nachmittag ziehen dann aber ein paar Wolken durch. Da bekommt man dann vielleicht ein bisschen mehr Schatten ab. Und am Sonntag werden es bis zu 20 Grad, auch wenn es sich am Nachmittag zuzieht und in der Nacht zum Montag dann auch Regen zu erwarten ist.
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6: Um kurz nach eins, hallo liebe Autofahrer, wir schauen gemeinsam auf die Straßen, was bei euch da draußen gerade alles so los ist. Vorsicht bitte auf der A1, Münster Richtung Osnabrück, bei der Ausfahrt Münster Nord, da besteht Gefahr durch Reifenteile auf der Fahrbahn. Dann haben wir die A2, Dortmund Richtung Hannover, zwischen Rehren und Lauenau, die Richtungsfahrbahn ist voll gesperrt aufgrund von Bergungsarbeiten und Reinigungsarbeiten nach einem Unfall. Und Unfall, meine Güte. Eine entsprechende Umleitung ist für euch aber eingerichtet. Außerdem Vorsicht auf der A33 Brilon Richtung Bielefeld. Zwischen Bielefeld-Senne und Bielefeld-Zentrum. Hier besteht Gefahr durch Gegenstände auf der Fahrbahn. Also bitte dementsprechend langsam fahren. Es besteht hier erhöhte Unfallgefahr. Dann haben wir noch die A2 Dortmund Richtung Hannover. Zwischen Kreuzbad Oeynhausen und Porta Westfalica. Hier sind 2 Kilometer Stau. Da braucht ihr etwa eine Viertelstunde länger. Außerdem auf der A33 Osnabrück Richtung Bielefeld. Zwischen Kreuz Osnabrück Süd und und Haderberg. Da ist 1 Kilometer Stau. Hier braucht ihr 5 Minuten länger. Und dann haben wir noch ein paar Blitzer für euch. Unter anderem wird nämlich geblitzt in Osnabrück auf der Lotterstraße im 30er Bereich. In Kloppenburg, da steht ein Blitzer auf der Sößtenstraße, Nähe des Kreisels, hier ist Tempo 30. In Belm wird geblitzt auf dem Pover Weg und der Landkreis Osnabrück, der blitzt heute in Fürstenau. Falls ihr noch weitere Infos für uns haben solltet, weitere Staus, weitere Blitzer, weitere Gefahrenstellen vielleicht ja aber auch, dann meldet euch gerne kurz bei uns. Einfach unter unserer Kombinummer für WhatsApp und Telefon, da erreicht ihr uns. Das ist die 0541 77 70 50. Ich wiederhole es nochmal. 0541 77 70 50. Da könnt ihr nur WhatsApp hinschicken, ihr könnt eine Sprachnachricht aufnehmen oder ihr ruft einfach an. Das geht natürlich auch. Wir von Radio Osterbrück wünschen euch jedenfalls erstmal, wenn bis es soweit ist, erstmal weiterhin eine gute und sichere Fahrt.
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6: Mit dem Fabian. Ich verbringe noch die Mittagszeit mit euch. Jetzt geht's weiter mit Katrina and the Waves und Walking on Sunshine. Stimmung pur!

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Vorsicht bitte auf der B213, dem Fahrener Damm, Kloppenburg Richtung Lingen, zwischen Kloppenburg-West und Kloppenburg. Da ist eine ungesicherte Unfallstelle, hier ist also Vorsicht geboten. Ich wiederhole es nochmal, Vorsicht auf der B213, dem Fahrener Damm, Kloppenburg Richtung Lingen, zwischen Kloppenburg-West und Kloppenburg. Da vorsichtig fahren, da ist eine ungesicherte Unfallstelle.

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1: Johannes Oerding mit Mehr Glück als Verstand. Hier bei Radio Osnabrück durch den Tag. Bei einem Unfall wurde ein Motorradfahrer schwer verletzt. Mehr dazu hört ihr gleich in den Radio Osnabrück Regionalnachrichten um 13:30. 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
1: Ich bin Mirko. Guten Tag. Heute Nacht ist ein landwirtschaftlicher Betrieb für Putenmast in Wiedmarschen in Brand geraten. Warum der Betrieb in der Nähe der A31 mit etwa 3000 Quadratmetern Feuer gefangen hat, wird derzeit noch ermittelt. Mehr dazu sagt euch Christopher Degner, Pressesprecher der Polizei Emsland, Grafschaft Bentheim.
2: Zu dem Zeitpunkt des Brandausbruchs befanden sich glücklicherweise keine Tiere in diesem Stall, sodass lediglich von einem Gebäudeschaden von etwa 1 Million Euro ausgegangen wird.
1: Die Löscharbeiten werden voraussichtlich bis in die Nachmittagsstunden andauern. In Eilhausen hat gestern ein Grillfeuer gefangen. So wurden die Polizei und Feuerwehr gegen Mittag gerufen. Der 51-jährige Bewohner versuchte, den Gasgrill mit einem Gartenschlauch zu löschen. Die Feuerwehr übernahm die Löscharbeiten und konnte die Flammen rasch unter Kontrolle bringen. Durch den Brand wurde unter anderem auch eine angrenzende Photovoltaikanlage des Nachbargrundstücks beschädigt. Aktuell wird von einem technischen Defekt des Gasgrills ausgegangen. Gestern Nacht hat es in Geeste einen Verkehrsunfall gegeben, bei dem 3 Personen verletzt wurden. Eine 23-jährige Autofahrerin befuhr die Schwefinger Straße. Sie geriet in die Gegenfahrbahn und krachte in ein entgegenkommendes Auto einer 56-Jährigen. Sie, ihre Beifahrerin und die 23-Jährige wurden ins Krankenhaus gebracht. Bei der Unfallaufnahme kam dann heraus, dass die 23-jährige Unfallverursacherin betrunken gefahren ist. So hatte sie fast 2 Promille in Tuss. Ein Verfahren wurde gegen sie eingeleitet. Bei einem Verkehrsunfall in Emsbüren wurde ein Motorradfahrer von seiner Maschine geschleudert. In der Mendelstraße sind gegen 12:15 ein Auto und ein Motorrad zusammengekracht. Der Motorradfahrer wurde dabei schwer verletzt. Soweit die Radio Osnabrück Regionalnachrichten. 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
4: Im Augenblick, da messen wir 10 Grad in der Wüste in Osnabrück und 11 Grad in Vechta. Nur heute Abend, da gibt's ein bisschen Sonne, ansonsten ist es heute derbe Grau in Osnabrück und der Weser-Ems-Region. Nix als dichte Wolken am Himmel bei gerade mal 13 Grad. Erst zum Abend hin, da lockert sich diese Decke dann ein bisschen auf

0: und in der Nacht, da gehen die Temperaturen dann runter auf 6 Grad.
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0: Um kurz nach 13:30, hallo liebe Autofahrer, wir schauen gemeinsam auf die Straßen, was bei euch da draußen gerade alles so los ist. Vorsicht bitte auf der A1 Münster Richtung Osnabrück, bei der Ausfahrt Münster Nord. Hier besteht Gefahr durch Reifenteile auf der Fahrbahn. Dann auf der A2 Dortmund Richtung Hannover zwischen Rehren und Lauenau. Die Richtungsfahrbahn ist nach wie vor voll gesperrt aufgrund von Bergungs- und Reinigungsarbeiten nach einem Unfall, der dort passiert ist. Entsprechende Umleitungen für euch sind aber eingerichtet. Dann Vorsicht auf der B213, dem Aachener Damm, Kloppenburg Richtung Lingen zwischen Kloppenburg West und Kloppenburg. Da ist eine ungesicherte Unfallstelle. Außerdem auf der A30 Osnabrück Richtung Rheine zwischen Hasbergengaste und dem Kreuz Lotte-Osnabrück. Hier sind 2 Kilometer Stau. Dann auf der A33 Osnabrück Richtung Bielefeld zwischen dem Kreuz Osnabrück Süd und Haderberg. Da ist 1 Kilometer Stau. Hier braucht ihr etwa 10 Minuten mehr. Und dann habt ihr uns noch ein paar Blitzer durchgegeben. Unter anderem habt ihr uns nämlich Bescheid gesagt, dass in Melle auf der Barkhausener Straße nach dem Kreisel in Richtung Bur geblitzt wird. Danke dafür. Dann in Belm steht ein Blitzer auf dem Poverweg. In Osnabrück wird geblitzt auf der Lotterstraße im 30er Bereich. Und der Landkreis Osnabrück, der blitzt heute in Fürstenau und steht aktuell, das habt ihr uns durchgegeben, beim Ortseingang von Bippen aus kommt, da wird geblitzt an der Dahlumer Straße direkt beim Ortsschild. Falls ihr noch weitere Sachen gesehen habt, wie Staus, weitere Blitzer oder vielleicht ist direkt vor euch ja ein Unfall passiert oder jemand hat seine Ladung verloren oder sonstiges, wenn ihr was gesehen habt, dann meldet euch gerne kurz bei uns. Am besten über unsere Kombinummer für WhatsApp und Telefon. Da kann man anrufen, klar, ist eine Telefonnummer. Ihr könnt aber auch eine WhatsApp schicken oder eine Sprachnachricht. Alles, was ihr dafür jetzt noch braucht, ist eben genau diese Nummer und die kriegt ihr jetzt von mir. Das ist die 0541 7 70 70 50. Wir von Radio Osnabrück wünschen euch jedenfalls weiterhin eine gute und sichere Fahrt.
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0: Mit dem Fabian. Gleich habe ich noch die Veranstaltungstipps für euch. Jetzt aber erstmal OMD mit So In Love. 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

0: Das war Marshmallow mit Phoenix hier bei Radio Osnabrück durch den Tag. Und wenn ihr euch für morgen noch nichts vorgenommen haben solltet, aber gerne noch was unternehmen wollt, dann jetzt mal aufgepasst. Da haben wir ein paar Ideen für euch gesammelt. Hier sind nämlich wieder die Radio Osnabrück Veranstaltungstipps.
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3: Hi, ich bin Anna und ich habe diese beiden Tipps für euch. In der Stadtbibliothek Osnabrück findet morgen ein ruhiger Abend für alle Hobbyautoren statt. Egal, ob ihr einen Roman, ein Tagebuch oder doch eine Hausarbeit schreibt, beim gemeinsamen Co-Writing-Abend von 18 bis 19 Uhr hat jeder die Möglichkeit, beim Schreibtreff an seinen ganz eigenen Texten zu arbeiten. Morgen könnt ihr in Rieste eure alten Sachen wie Kleidung, Deko oder ähnliches mit etwas Kreativität wieder Glanz verleihen. Der Fokus liegt hierbei besonders auf dem Einsparen von CO2-Emissionen sowie dem schonenden Umgang mit Ressourcen. Um an der Upcycling-Nähwerkstatt um 14 Uhr im Dorf der Friesterei teilzunehmen, müsst ihr euch nur vorher anmelden.
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0: Ed Sheeran mit Celestial hier bei Radio Osnabrück durch den Tag. Gleich ab 2 Uhr, da übernimmt der André, der führt euch dann durch den Nachmittag. Und er hat auch schon ein paar Hits für euch parat, die stehen schon in den Startlöchern. Den Anfang macht gleich in der neuen Stunde Mike Posner mit I Went Back to Ibiza. Und direkt danach Miley Cyrus mit End of the World. Davor gibt's aber noch die Nachrichten aus Deutschland und der Welt um 2 Uhr. Also dranbleiben hier bei Radio Osnabrück. Da hört ihr, was los ist.
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1: Ich bin Thomas Brock. Deutschland darf seine Industrie beim Umstieg auf klimafreundlichere Produktionsweisen mit 5 Milliarden Euro unterstützen. Die Europäische Kommission hat für entsprechende Pläne der Bundesregierung grünes Licht gegeben.
2: Mehrkosten durch die Umstellung auf klimafreundliche Produktion darf die Regierung vor allem bei besonders energiehungrigen Branchen durch Fördermaßnahmen ausgleichen. Und zwar dann, wenn die Firmen ihre CO2-Emissionen innerhalb von 4 Jahren halbieren und innerhalb von 15 Jahren um 85% senken. Es geht hier um Umstellungen beispielsweise auf Strom oder Wasserstoff. Für manche Firma kann das überlebenswichtig sein. Das Ja der Kommission ist wichtig, weil diese die oberste Wettbewerbshüterin ist. Aus Brüssel, Dieter Ebeling.
1: Die Preisanstiege bei Energie wegen des Iran-Kriegs sind ähnlich stark wie in früheren Öl- und Weltwirtschaftskrisen, aber weniger heftig als im Ukraine-Krieg 2022. Das zeigen Daten des Statistischen Bundesamtes. Im März kostete Superbenzin an der Tankstelle im Schnitt gut 17% mehr und Diesel fast 30% mehr als ein Jahr zuvor. Leichtes Heizöl verteuerte sich um fast die Hälfte. Deepfake-Skandale wie auf der Plattform X soll es in der EU künftig nicht mehr geben. Deshalb nimmt Brüssel jetzt auch die KI-Anbieter ins Visier. Die Mitgliedstaaten und das Europäische Parlament einigten sich darauf, KI-Anwendungen zum missbräuchlichen Erstellen von sexualisierten Deepfakes zu verbieten.
3: Die EU will damit künftig schon bei den KI-Programmen ansetzen und nicht erst dann, wenn solche Bilder oder Videos schon im Netz kursieren. Deepfakes wirken oft täuschend echt. Gesichter oder Stimmen werden mit KI so verändert, dass Menschen Dinge angeblich tun oder sagen, die aber nie passiert sind. Wer betroffen ist, sollte Inhalte möglichst schnell sichern, Plattformen melden und Anzeige erstatten. Künftig sollen KI-generierte Bilder und Videos in der EU außerdem klar gekennzeichnet werden. Zoe Tassovali, Redaktion.
1: Nach dem Diebstahl von Parkmünzen im Wert von etwa 1,9 Millionen Euro ist ein Ehepaar vom Landgericht Kempten zu jeweils 5,5 Jahren Gefängnis verurteilt worden. Das Gericht ordnete außerdem an, dass die Angeklagten den der Stadt Kempten entstandenen Schaden in voller Höhe ersetzen müssen. Angeklagt waren ein ehemaliger Mitarbeiter der Stadt und seine Ehefrau. Der Beschäftigte des Bauhofs war mit der Leerung der Parkscheinautomaten der Kommune beauftragt und hatte sich mehr als 10 Jahre lang immer wieder an den Einnahmen vergriffen.
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5: Aktuell 10 Grad in der Wüste, 10 Grad messen wir auch bei euch in Damme. Dazu viele Wolken, es soll aber trocken bleiben an diesem Donnerstag bei um die 12 Grad. Nachts geht's runter auf 5. Der Radio Osnabrück 3-Tage-Trend. In den nächsten Tagen wechseln sich Sonne und Wolken ab bei 15 bis 19 Grad.
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5: 2:03. Hallo liebe Autofahrer, A2 Dortmund in Richtung Hannover zwischen Rehren und Lauenau. Da ist die Richtungsfahrbahn voll gesperrt, es laufen Bergungsarbeiten. Ja, am besten ihr umfahrt den Bereich weiträumig. A33 Osnabrück in Richtung Bielefeld zwischen dem Kreuz Osnabrück Süd und Hilter am Teutoburger Wald. 2 Kilometer Stau, hier dauert es ungefähr 5 Minuten länger. A33 Bielefeld nach Osnabrück zwischen Hilter am Teutoburger Wald und Borklo Kloster Ösele. 2 Kilometer stockender Verkehr, 5 Minuten und ihr seid dadurch. Geblitzt wird unter anderem in Melle an der Barkhausener Straße nach dem Kreisel in Richtung Burm. Dann stehen sie in Osnabrück an der Lotterstraße im 30er-Bereich, in Belm, Knipsi-Knipsi, am Pover Weg. Und der Landkreis Osnabrück, der ist heute mit seinen Geschwindigkeitskontrollen in Fürstenau unterwegs. Aktuell in Fürstenau, am Ortseingang aus Bippen kommt, wird geblitzt an der Dahlumer Straße direkt in Höhe des Ortsschildes. Rechnet bitte mit weiteren Messstellen. Ihr habt noch mehr gesehen? Dann gebt sie uns gern durch, ne? Per WhatsApp oder ruft an auf unserer Kombi-Nummer 0541 77 70 50. Radio Osnabrück wünscht euch allen eine gute Fahrt.
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5: Schönen guten Tag an diesem kleinen Freitag, dem Donnerstagnachmittag. Ich bin der Moppel. Hallihallo.

Cyrus, End of the World am Donnerstagnachmittag. 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Und jetzt kommen wir zu einer Frau, ja, die war mehrfach erfolgreich, muss man sagen. Stephanie Lynn Nicks, besser bekannt als Stevie Nicks, eine US-amerikanische Sängerin und Komponistin, hat sowohl bei der Band Fleetwood Mac mitgewirkt, aber auch als Solistin war sie, oder besser gesagt ist sie immer noch sehr erfolgreich, weil Stevie Nicks ist gerade auf Tour in Amerika. Sie musste allerdings die Tour abbrechen, weil sie sich die Schulter gebrochen hat. Dann wünschen wir mal alles Gute, auf das bald weitergehen kann mit ihrer Tour. Stevie Nicks jetzt bei uns, Stand Back.

0: Betrieb für Putenmast hat heute Nacht in Wiedmarschen in Flammen gestanden. Mehr dazu gleich bei Mirko in den Radio Osnabrück Regionalnachrichten um 14:30. 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
1: Ich bin Mirko Ohm. Guten Tag. Heute Nacht ist ein landwirtschaftlicher Betrieb für Putenmast in Wiedmarschen in Brand geraten. Warum der Betrieb in der Nähe der A31 mit etwa 3000 Quadratmetern Feuer gefangen hat, wird derzeit noch ermittelt. Mehr dazu sagt euch Christopher Degner, Pressesprecher der Polizei Emsland, Grafschaft Bentheim.
2: Zu dem Zeitpunkt des Brandausbruchs befanden sich glücklicherweise keine Tiere in diesem Stall, sodass lediglich von einem Gebäudeschaden von etwa 1 Million Euro ausgegangen wird.
1: Gestern Nachmittag ist es auf der B214 zu einem schweren Verkehrsunfall gekommen. Ein 23-jähriger Autofahrer kam bei einer langgezogenen Linkskurve von der Straße ab und überfuhr mehrere Leitpfosten. Mehr dazu sagt euch Radio Osnabrück-Reporterin Clara.
3: Durch Gegenlenken gelangte er in den Gegenverkehr und krachte frontal in einen LKW. Der 23-Jährige wurde dabei schwer verletzt. Die Feuerwehr musste den eingeklemmten Mann befreien. Er wurde ins Krankenhaus gebracht. Eine Lebensgefahr kann aktuell nicht ausgeschlossen werden.
1: Bei einem Verkehrsunfall in Emsbüren wurde ein Motorradfahrer von seiner Maschine geschleudert. In der Mendelstraße sind gegen 23:45 ein Auto und ein Motorrad zusammengekracht. Der Motorradfahrer wurde dabei schwer verletzt. Der Naturschutzbund Deutschland Niedersachsen ruft zum Zählen von Vögeln auf. Von morgen bis einschließlich Sonntag findet so die Stunde der Gartenvögel statt. Alle Menschen können bundesweit eine Stunde Vögel beobachten, zählen und ihre Meldungen dazu abgeben. Ziel ist es, wichtige Erkenntnisse über die heimische Vogelentwicklung zu erhalten, heißt es weiter vom NABU. Im vergangenen Jahr haben sich rund 6.400 Menschen daran beteiligt und über 130.000 Vögel gemeldet. Mitmachen kann jeder ganz ohne Vorkenntnisse. Gezählt werden kann man bequem vom Fenster oder beim Spazierengehen. Soweit die Radio Osnabrück Regionalnachrichten. 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
4: Eine Stunde Vögel zählen. So nennt man das also heute.
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4: Aktuell 10 Grad in Alfhausen, 10 Grad auch in Steinfeld. Heute ist es meist bewölkt, es soll aber trocken bleiben, bei Höchstwerten von um die 12 Grad. Nachts gehen die Temperaturen auf bis zu 5 Grad zurück. In den nächsten Tagen deutlich wärmer und auch sonniger, 15 bis 19 Grad.
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4: Carsten, hör auf zu lachen. Ich muss jetzt hier auch irgendwie durch. Ich muss das schaffen, ohne zu lachen. Ja, also hör auf. So, 2:58. Hallo, lieber Autofahrer. A2 Dortmund in Richtung Hannover. Zwischen Rehren und Lauenau, da ist die Richtungsfahrbahn weiterhin voll gesperrt aufgrund von Bergungsarbeiten. Umfahrt den Bereich am besten weiträumig. A33 Osnabrück in Richtung Bielefeld. Zwischen dem Kreuz Osnabrück Süd und Haderberg 1 Kilometer Stau. Hier dauert es ungefähr 10 Minuten länger. A33 Bielefeld nach Osnabrück. Zwischen Hilta und Teutoburger Wald und dem Kreuz Osnabrück Süd. 4 Kilometer Stau, 10 Minuten kommen da oben drauf. Geblitzt wird unter anderem in Lede. Wo denn?
6: Ja, ein Blitzer in Lede, Tempo 30 bei den Ledder Werkstätten.
4: Danke dir, mein Lieber. An der Ledderdorfstraße in Lede also ein Blitzer. Außerdem in Melle an der Barkhausener Straße nach dem Kreisel in Richtung Burm. Teure Fotos ebenfalls an der Lotterstraße in Osnabrück im 30er-Bereich. Und der Landkreis Osnabrück, der ist heute in Fürstenau unterwegs. Rechnet bitte mit weiteren Messstellen. Wenn ihr noch welche gesehen habt, gebt uns gerne Bescheid per WhatsApp

0: oder ruft an auf unserer Kombi-Nummer 0541 77 70 50. Radio Osnabrück wünscht euch eine gute Fahrt. Mann, Mann, Mann, immer diese Vögelei hier.
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0: Jetzt mit Nick Heyman, I promise myself. Und ich versuche mich ein bisschen abzureagieren. Hier ist der Moppel. Schönen Nachmittag.

0: Drive Safe, Musik von Miles Smith und Niall Horan. 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
2: Check one, check two. Was liegt heute an, Kollege Olu?
3: Guten Morgen, Captain. Oh, ein Ehepaar hat über Jahre mehrere Millionen Euro aus Parkautomaten geklaut.
2: Ja toll, das Geld brauchen sie ja jetzt.
3: Für was?
2: Ja, für die Parkuhr vorm Knast. Achtung, Cabin Crew, Fräulein Schieber, bitte ins Cockpit.
4: Ja, Captain.
2: Alles gut bei Ihnen da hinten?
4: Ja, ist das frostig geworden.
2: Ach, Sie waren auch auf dem Wirtschaftstag der CDU.
4: Ich meine, das Wetter draußen, die Eisheiligen kommen echt früh dieses Jahr.
2: Wieso? Die Eisheiligen sind doch schon seit letztem Jahr dran.
4: Wie meinen?
2: Ja, Merzbars, Klingbeil. Ach nee, das waren die Scheinheiligen. Aber lustiger Zufall, seitdem liegt ja auch alles auf Eis, nicht?
4: Die Eisheiligen sollten normalerweise erst am 11. Mai kommen. Und heute ist erst der 7. Mai, viel zu früh.
2: Ja, da kann sich der Herbst der Reform ja noch eine Scheibe abschneiden.
4: Aber mal im Ernst, das ist schon krass. Die Temperaturen gehen stellenweise 20 Grad runter.
2: 20 runter? Da kann sich wiederum die 12-Uhr-Regel eine Scheibe abschneiden.
4: Entschuldigung, die Eisheiligen, die Mittel?
5: Nein.
2: So, Lana im Flug unter Tower meldet, der Jens Spahn hat gegen die Eisheiligen schon vorgesorgt und eingekauft.
4: Was denn?
2: 10 Millionen Waffeln.
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0: Some Like It Hard von der Power Station. Manche mögen's heiß. Was soll denn die Anspielung schon wieder, bitte?
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0: Jetzt Jennifer Rush, Ring of Ice im Stereo Act Remix. Euch einen schönen Donnerstag mit uns. Hier ist der Moppel.

0: gleich nach drei hier bei Radio Osnabrück. Die Beats International, Dub Be Good To Me. Und außerdem nächste Stunde Samba 12 to 12. Ich bin der Moppel, bis gleich.
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1: Ich bin Thomas Brockt. Täuschend echte KI-Fakes von Menschen sollen in der EU künftig stärker eingeschränkt werden. Die Mitgliedstaaten und das Europäische Parlament haben sich auf neue Regeln gegen sexualisierte Deepfakes geeinigt. Damit geraten jetzt auch die Anbieter von KI-Programmen stärker in den Fokus.
2: Aus der Politik kommt viel Zustimmung für die neuen EU-Pläne. Politiker aus mehreren Fraktionen sagen, KI dürfe kein Werkzeug für sexualisierte Gewalt oder Missbrauch werden. Auch Bundesjustizministerin Hubig fordert, dass Anbieter von KI-Programmen stärker Verantwortung übernehmen. Aus der Industrie kommt dagegen auch Kritik. Unternehmen warnen vor zu vielen Einzelregeln und mehr Bürokratie. Zoe Tassovali, Redaktion.
1: Die Preisanstiege bei Energie wegen des Iran-Kriegs sind ähnlich stark wie in früheren Öl- und Weltwirtschaftskrisen, aber weniger heftig als im Ukraine-Krieg 2022. Das zeigen Daten des Statistischen Bundesamtes. Im März kostete Superbenzin an der Tankstelle im Schnitt gut 17% mehr und Diesel fast 30% mehr als ein Jahr zuvor. Leichtes Heizöl verteuerte sich um fast die Hälfte. Deutschland darf seine Industrie beim Umstieg auf klimafreundlichere Produktionsweisen mit 5 Milliarden Euro unterstützen. Die Europäische Kommission hat für entsprechende Pläne der Bundesregierung grünes Licht gegeben.
3: Mehr Kosten durch die Umstellung auf klimafreundliche Produktion darf die Regierung vor allem bei besonders energiehungrigen Branchen durch Fördermaßnahmen ausgleichen. Und zwar dann, wenn die Firmen ihre CO2-Emissionen innerhalb von 4 Jahren halbieren und innerhalb von 15 Jahren um 85% senken. Es geht hier um Umstellungen beispielsweise auf Strom oder Wasserstoff. Für manche Firma kann das überlebenswichtig sein. Das Ja der Kommission ist wichtig, weil diese die oberste Wettbewerbshüterin ist. Aus Brüssel, Dieter Ebeling.
1: Eine Gruppe von Abgeordneten über Fraktionsgrenzen hinweg fordert eine grundlegende Neuregelung der Organspende in Deutschland. Ab dem Jahr 2030 soll demzufolge jeder und jeder zunächst als Organspender gelten, außer man widerspricht. Die CDU-Abgeordnete Konnemann sagte, in den vergangenen Jahren sei bereits viel getan worden, um mehr lebensrettende Spenderorgane etwa durch Verbesserungen in den Krankenhäusern zu erreichen. Das alles habe aber nichts bewirkt.
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5: Aktuell sind es 10 Grad in Belm, 10 auch in Emsteg. Heute viele Wolken, aber es soll trocken bleiben bei bis zu 12 Grad. Nachts gehen die Temperaturen auf bis zu 5 Grad zurück. Der Radio Osnabrück 3-Tage-Trend in den nächsten Tagen mal Sonne, mal Wolken, 15 bis 19 Grad.
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5: 3:03. Hallo liebe Autofahrer, Vorsicht bitte auf der A2 Dortmund in Richtung Hannover zwischen Bad Eilsen und Rehren. Ein defektes Fahrzeug auf der linken Spur. A2 Dortmund in Richtung Hannover nochmal. Diesmal zwischen Rehren und Lauenau. Die Richtungsfahrbahn ist voll gesperrt. Da laufen Bergungsarbeiten. Bitte umfahrt den Bereich weiträumig. A1 Münster in Richtung Osnabrück. Obacht bitte zwischen dem Kreuz Münster Süd und Münster Nord. Hier ist ein Fahrzeug liegen geblieben. A33 Osnabrück in Richtung Bielefeld zwischen dem Kreuz Osnabrück Süd und Haderberg. 1 Kilometer Stau, ungefähr 10 Minuten mehr Aufwand bedeutet das für euch. Geblitzt wird unter anderem in Lede an der Ledderdorfstraße. Dann stehen sie noch in Melle an der Barkhausener Straße nach dem Kreisel Richtung Buhr. Und der Landkreis Osnabrück, der ist heute mit seinen Geschwindigkeitskontrollen in Fürstenau unterwegs. Habt ihr noch weitere Messstellen gesehen? Dann meldet sie uns gerne per WhatsApp oder ruft an auf unserer Kombinummer 0541 77 70 50. Radio Osnabrück wünscht euch eine gute Fahrt.
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5: Gleich geht's bei uns um die Messe Ausbildung 49. Ich bin der Moppel. Schönen Nachmittag. Hallo.
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0: geht's nach der Schule weiter. Hier hat Radio Osnabrück. Um die Ausbildungslandschaft in und um Osnabrück herum geht's morgen und Samstag in der Halle Gartlage in Osnabrück, denn dort findet die Ausbildung 49 statt, die größte Berufsorientierungsmesse für Stadt und Landkreis Osnabrück. Seit mittlerweile über 10 Jahren ist die Messe fester Bestandteil, wenn es um Berufsorientierung geht, sowohl für die ausstellenden Unternehmen als auch für Schüler, Eltern und Lehrer.
1: Es wird auf der Messe einen Vortragsbereich geben, wo man die Möglichkeit hat, sich in verschiedenen Vorträgen über verschiedene Themen zu informieren. Es gibt einen Ausbildungstalk. Wir werden auch eine Mutmachkiste haben, wo die Agentur für Arbeit die Sorgen und Ängste der Besucher eben auswertet. Wir werden ein Messegewinnspiel haben. Es sind viele Highlights mit dabei und die kann man auch unter ausbildung49.de einsehen.
0: Sagt Julian Strothmann, Geschäftsführer bei JF Messekonzept. In diesem Jahr sind übrigens über 120 verschiedene Aussteller mit dabei. Die Auswahl ist also groß. Die Nachfrage nach beruflicher Orientierung, die wird nämlich immer größer. Sie steigt an.
1: Der Arbeitsmarkt hat sich natürlich verändert. Es hat sich alles vervielfältigt. Mittlerweile sprechen wir von fast 400 Ausbildungsberufen, die es gibt. Es gibt über 20.000 Studiengänge. Man hat so viele Möglichkeiten. Demnach steigt die Nachfrage sowohl von Besucherseite, aber auch von Ausstellerseite natürlich, weil viele Unternehmen wirklich damit zu kämpfen haben, dass sie gar nicht genügend Bewerbungen bekommen für ihre Ausbildungsplätze.
0: Und außerdem gibt es für viele, die noch unsicher sein sollten, zu welchem Aussteller sie denn gehen sollen, ein sogenanntes Matching-Tool, was Besucher und Aussteller gezielt zusammenbringen sollen oder auch neudeutsch matchen soll.
1: Sie können am Eingang direkt einen QR-Code scannen, beantworten 5 Fragen. In unter einer Minute kriegt man dann passende Aussteller angezeigt. Und natürlich hat man dann die Möglichkeit, mit direkten Ansprechpartnern in Kontakt zu treten, um sich so vielleicht schon einen Ausbildungsplatz zu sichern, ein Praktikum zu sichern oder auch ein Vorstellungsgespräch. Das heißt, Lebenslauf am besten einpacken und einfach mit den Unternehmen ins Gespräch gehen. Die beißen nicht ganz, im Gegenteil, denn sie sind genau dafür da, dass junge Leute gerne über ihre Ausbildungsberufe informieren möchten.
0: Vielen Dank an Julian Strothmann, Geschäftsführer bei JF Messekonzept. Morgen und übermorgen verwandelt sich die Halle Gartlage in Osnabrück zur größten Berufsorientierungsmesse in Stadt und Landkreis Osnabrück. Die Ausbildung 49, Radio Osnabrück. 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

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Vorsicht bitte auf der A2 Dortmund in Richtung Hannover. Zwischen Bad Eilsen und Rehren ein defektes Fahrzeug auf der linken Spur.

0: Nach einem versuchten schweren Raub auf eine Tankstelle in Nordhorn konnte die Polizei jetzt einen Verdächtigen festnehmen. Mehr zu dem Ermittlungserfolg hat gleich Mirko für euch in den Radio Osnabrück Regionalnachrichten. Um 3:30 bei uns hört ihr, was los ist.
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1: Ich bin Mirko. Guten Tag. Gestern Nachmittag ist es auf der B214 zu einem schweren Verkehrsunfall gekommen. Ein 23-jähriger Autofahrer kam bei einer langgezogenen Linkskurve von der Straße ab und überfuhr mehrere Leitpfosten. Mehr dazu sagt euch Radio Osnabrück-Reporterin Clara.
2: Durch Gegenlenken gelangte er in den Gegenverkehr und krachte frontal in einen LKW. Der 23-Jährige wurde dabei schwer verletzt. Die Feuerwehr musste den eingeklemmten Mann befreien. Er wurde ins Krankenhaus gebracht. Eine Lebensgefahr kann aktuell nicht ausgeschlossen werden.
1: Bei einem Verkehrsunfall in Mollbergen wurden 3 Personen verletzt. Eine 20-jährige Autofahrerin hat gestern die Vorfahrt eines 60-jährigen Autofahrers missachtet. Die beiden Autos sind daraufhin zusammengekracht. 3 Personen wurden dabei leicht verletzt. Der Schaden wird auf etwa 13.000 Euro geschätzt. Nach einem versuchten schweren Raub auf eine Tankstelle in Nordhorn wurde jetzt ein Verdächtiger festgenommen. Bei dem versuchten Raub am Dienstag haben die beiden Täter um 4 Uhr morgens einer Mitarbeiterin mit einer Waffe gedroht und forderten Bargeld. Die Täter aber konnten kein Geld klauen und sind dann geflüchtet. Auf der Flucht haben sie noch einen 38-Jährigen überfallen. Bei den Ermittlungen ist jetzt ein 37-Jähriger in den Fokus gerückt. Bei Durchsuchungen wurden auch mögliche Beweismittel gefunden. Seit gestern ist er in Untersuchungshaft. Außerdem steht auch ein 25-jähriger Mann im Verdacht, bei dem versuchten Raub mitgemacht zu haben. Weitere Hinweise dazu nimmt die Polizei in Nordhorn entgegen. Bei einem Unfall in Metting wurde eine Radfahrerin schwer verletzt. Die 63-Jährige ist auf einem Radweg gefahren. Aus bislang ungeklärten Gründen hat sie dann einen auf dem Fußweg stehenden Mann angefahren. Dabei stürzte die 63-Jährige und verletzte sich schwer. Der Mann ist unverletzt geblieben. Soweit die Radio Osnabrück Regionalnachrichten. 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
4: Aktuell 10 Grad am Schölerberg, 10 auch in Neunkirchenförden. Dazu ist es meist bewölkt. Es soll aber trocken bleiben an diesem Donnerstag bei Höchstwerten von um die 12 Grad. Nachts geht's runter auf 5 und ab morgen mehr Sonne und deutlich wärmer, 15 bis 19 Grad.
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4: 3:05. Hallo lieber Autofahrer, Vorsicht bitte auf der A2 Dortmund in Richtung Hannover. Zwischen Bad Eilsen und Rehren, hier steht ein defektes Fahrzeug auf der linken Spur. A2 Dortmund nach Hannover, zwischen Rehren und Lauenau. Die Richtungsfahrbahn ist weiter voll gesperrt, es laufen Bergungsumbauten. Fahrt das Ganze am besten weiträumig. A33 Osnabrück in Richtung Bielefeld zwischen dem Kreuz Osnabrück Süd und Haderberg. 1 Kilometer Stau, 5 Minuten Zeitverlust hier. A33 Bielefeld in Richtung Osnabrück zwischen Hilter am Teutoburger Wald und dem Kreuz Osnabrück Süd. 1 Kilometer Stau, in 10 Minuten habt ihr es geschafft und seid dadurch geblitzt. Wird unter anderem in Lede an der Ledderdorfstraße und der Landkreis Osnabrück, der ist heute mit seinen

0: Geschwindigkeitskontrollen, hauptsächlich in Fürstenau unterwegs. Habt ihr noch weitere Messstellen gesehen? Dann gebt sie uns gerne durch per WhatsApp oder ruft an auf unserer Kombi-Nummer 0541 77 70 50. Radio Osnabrück wünscht euch allen eine gute Fahrt.
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0: Jetzt mit Musik von Laura Stella. Moment mal, einmal von vorne. Die Gute heißt nicht Laura, sondern Paula Stella. So viel Zeit muss sein. Love Thick. Jetzt beim Moppel am Donnerstag. Hallo zusammen, willkommen.

Wer sich von euch gedacht hat, hey, am Samstag nach dem Spiel gegen Ulm, da stürme ich mal den Platz an der Bremer Brücke und feiere den Meistertitel und den Aufstieg unserer Lila-Weißen. Das wird nix. Denn soeben hat der VfL Osnabrück bekannt gegeben, nach dem letzten Heimspiel der Saison Sonnabend gegen Ulm wird es keinen Platzsturm geben. Die erfolgreiche Aufstiegs- und Meistermannschaft, die wird nach dem Spiel würdig geehrt durch den Deutschen Fußballbund, den DFB, und erhält dann an der Bremer Brücke den Meisterpokal der dritten Liga. Also versucht gar nicht auf den Platz zu rennen oder sonst was, sondern Handys raus und haltet diese Eindrücke fest. Es sind Eindrücke fürs Leben.

Prinzen machen Schluss und wollen nach über 35 Jahren ihre Karriere beenden mit einer Abschiedstour im Jahr 2027. Und da werden sie auch garantiert diesen Song hier singen. Den Mann im Mond, jetzt bei Radio Osnabrück. The Prinz.

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0: bei Radio Osnabrück über die Maiwoche, denn auch da sind wir von Radio Osnabrück natürlich vertreten. Außerdem Musik von Shaggy, Feel the Rush. It's coming. Ray Dalton hat was Neues am Start. Auch das ist mit dabei. I just wanna be happy. Ich bin der Moppel. Bis gleich. Euch einen schönen Nachmittag.
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1: Ich bin Thomas Brock. Der Ausbruch des Hunter-Virus bei einer Kreuzfahrt löst in immer mehr Ländern Sorgen aus. Bei einem Zwischenstopp des Schiffes Hondius hatten nach dem ersten Todesfall 29 Passagiere das Schiff verlassen. Sie kamen aus etwa 12 Ländern, darunter auch Deutschland. Das teilte der Reiseveranstalter mit.
2: Die 29 Passagiere verließen das Kreuzfahrtschiff im Süden des Atlantiks auf der britischen Insel St. Helena. Das war 10 Tage, bevor der erste Hunter-Virus-Fall bestätigt wurde. Unter den Passagieren, die in St. Helena von Bord gingen, waren spätere Todesopfer und Infizierte, die gerade noch behandelt werden, etwa in der Schweiz. Die Gefahr einer weltweiten Ausbreitung sei dennoch gering, beruhigen Experten. Man verfolge die Kontaktpersonen mittlerweile nach und das Hunter-Virus sei nur bei direktem längeren Kontakt ansteckend. Ronny Tochau, Nachrichtenredaktion.
1: Der deutsche Staat kann angesichts schwächerer Konjunkturaussichten wegen des Iran-Kriegs in den kommenden Jahren mit weniger Steuereinnahmen rechnen als noch im Herbst angenommen. Das ist das Ergebnis der aktuellen Steuerschätzung. Für 2027 sind es nach Angaben des Finanzministeriums allein für den Bund gut 10 Milliarden Euro weniger als bislang erwartet. Täuschend echte KI-Fakes von Menschen sollen in der EU künftig stärker eingeschränkt werden. Die Mitgliedstaaten und das Europäische Parlament haben sich auf neue Regeln gegen sexualisierte Deepfakes geeinigt. Damit geraten jetzt auch die Anbieter von KI-Programmen stärker in den Fokus.
3: Aus der Politik kommt viel Zustimmung für die neuen EU-Pläne. Politiker aus mehreren Fraktionen sagen, KI dürfe kein Werkzeug für sexualisierte Gewalt oder Missbrauch werden. Auch Bundesjustizministerin Hubig fordert, dass Anbieter von KI-Programmen stärker Verantwortung übernehmen. Aus der Industrie kommt dagegen auch Kritik. Unternehmen warnen vor zu vielen Einzelregeln und mehr Bürokratie. Zoe Tassovali, Redaktion.
1: Eine Gruppe von Abgeordneten über Fraktionsgrenzen hinweg fordert eine grundlegende Neuregelung der Organspende in Deutschland. Ab dem Jahr 2030 soll demzufolge jeder und jeder zunächst als Organspender gelten, außer man widerspricht. Die CDU-Abgeordnete Konnemann sagte, in den vergangenen Jahren sei bereits viel getan worden, um mehr lebensrettende Spenderorgane etwa durch Verbesserungen in den Krankenhäusern zu erreichen. Das alles habe aber nichts bewirkt.
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5: Aktuell 10 Grad in Lattbergen, 10 auch in Twiest. Heute ist es meist dicht bewölkt, es soll aber trocken bleiben bei bis zu 12 Grad in Osnabrück und der Weser-Ems-Region. Nachts geht's runter auf 5. Der Radio Osnabrück 3-Tage-Trend. In den nächsten Tagen wechseln sich Sonne und Wolken ab. Es wird wärmer, 15 bis 19 Grad.
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5: 4:02, hallo liebe Autofahrer, Vorsicht bitte auf der A2 Dortmund in Richtung Hannover zwischen Bad Eilsen und Rehren, da steht ein defektes Fahrzeug auf der linken Spur. Die Hansa-Linie A1 Münster in Richtung Osnabrück zwischen Münster-Nord und Greven, da sind Gegenstände auf der Fahrbahn und eine Unfallstelle, die noch nicht abgesichert wurde. A33 Bielefeld in Richtung Osnabrück zwischen Hilter am Teutoburger Wald und dem Kreuz Osnabrück Süd. 3 Kilometer stockender Verkehr, ungefähr 10 Minuten solltet ihr hier mehr an Zeit einplanen. A30 Amsterdam in Richtung Osnabrück zwischen Rheine-Nord und Rheine-Kanalhafen. 1 Kilometer stockend. A30 Rheine in Richtung Osnabrück zwischen dem Kreuz Lotte Osnabrück und Haßbergen-Gaste. 1 Kilometer stockend. A30 Bad Oeynhausen in Richtung Rheine zwischen dem Kreuz Osnabrück Süd und Osnabrück Sutthausen. 2 Kilometer Stop and Go. 5 Minuten plus. Ab morgen wird in Hilter die Osnabrücker Straße zwischen Wellendorf und der Borgloher Straße in beide Richtungen gesperrt. Grund sind den Bauarbeiten. Das Ganze dauert voraussichtlich bis Mitte nächster Woche. Umleitungen werden für euch eingerichtet. Geblitzt wird unter anderem in Lede an der Lederdorfstraße und der Landkreis Osnabrück, der ist heute mit seinen Geschwindigkeitskontrollen in Fürstenau aktiv. Habt ihr noch weitere Messstellen gesehen? Dann gebt sie uns gerne durch per WhatsApp oder ruft an auf unserer Kombinummer 0541 77 70 50. Radio Osnabrück wünscht euch allen eine gute und vor allem sichere Fahrt.
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5: Der Donnerstagnachmittag mit eurem Moppel. Hallo zusammen. Schönen guten Tag.

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1: Dann hoffen wir mal, dass das Wetter weiterhin konstant bleibt. Die letzten Jahre war es immer toll und dann werden wir eine wahnsinnig schöne Maiwoche erleben.
0: Ja, wer weiß, vielleicht sehen wir uns ja bei der Maiwoche an der Bühne im Europadorf. Morgen geht's los und wir haben mit Gastgeber Christian Schäfer gesprochen, der auf dieser Bühne für das Marketing zuständig ist. 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Und ihr habt schon mitbekommen, gerade hat das eben gesagt, der Christian, am Montag tritt die Band Abenteuerland auf mit Coverhits der Band Pur. Sag mal, liebe Musikredaktion, welchen Song spielen wir denn jetzt hier? Ich glaube, das Ding ist klar, oder?

0: Bei einem Unfall in Lingen ist ein Autofahrer ums Leben gekommen. Eins leiten gleich bei Mirko in den Radio Osnabrück. Regionalnachrichten um 16:30. 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
1: Ich bin Mirko Ohm. Guten Tag. Gestern Nachmittag gegen 16 Uhr ist es auf der B214 bei Lingen zu einem schweren Verkehrsunfall gekommen. Mehr dazu sagt euch Christopher Degner, Pressesprecher der Polizei Emsland Grafschaft Bentheim.
2: Nach bisherigen Erkenntnissen befuhr ein 27-jähriger Fahrer eines Ford Fiesta die B214 Richtung Frehren. Zeitgleich war eine 24-jährige Fahrerin eines VW Multivan in entgegengesetzte Richtung unterwegs. In einer Kurve geriet der Ford Fiesta aus bislang ungeklärter Ursache auf die Gegenfahrbahn und kollidierte dort mit dem VW. Der 27-jährige Fahrer des Ford erlitt schwerste Verletzungen und trotz Reanimationsmaßnahmen verstarb er später im Krankenhaus.
1: In dem Auto des 27-Jährigen waren auch noch zwei 26-jährige Beifahrer. Die 26-Jährigen sowie die 24-Jährige aus dem anderen Auto erlitten schwere Verletzungen. Sie wurden ins Krankenhaus gebracht. Für die Dauer der Unfallaufnahme war die B214 vollgesperrt. Bei einem Unfall in Metting wurde eine Radfahrerin schwer verletzt. Die 63-Jährige ist auf einem Radweg gefahren. Aus bislang ungeklärten Gründen hat sie dann einen auf dem Fußweg stehenden Mann angefahren. Dabei stürzte die 63-Jährige und verletzte sich schwer. Der Mann ist unverletzt geblieben. Gestern Nacht hat es in Geeste einen Verkehrsunfall gegeben, bei dem drei Personen verletzt wurden. Eine 23-jährige Autofahrerin befuhr die Schwefingerstraße. Mehr Infos dazu hat Radio Osnabrück-Kollegin Clara.
3: Sie geriet in die Gegenfahrbahn und krachte in ein entgegenkommendes Auto einer 56-Jährigen. Sie, ihre Beifahrerin und die 23-Jährige wurden ins Krankenhaus gebracht. Bei der Unfallaufnahme kam dann heraus, dass die 23-jährige Unfallverursacherin unter dem Einfluss von Alkohol gefahren ist. So hatte sie fast 2 Promille Intus. Ein Verfahren wurde gegen sie eingeleitet.
1: Soweit die Radio Osnabrück Regionalnachrichten. 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
5: Momentan 10 Grad in Quakenbrück, 10 auch in Holdorf, dazu viele Wolken, es soll aber trocken bleiben. Nachts gehen die Temperaturen auf bis zu 5 Grad zurück. Morgen Sonne, Wolken im ständigen Wechsel bei 15 bis 19 Grad.
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5: 5:03, hallo liebe Autofahrer. Vorsicht bitte auf der A1 Osnabrück in Richtung Bremen. In Höhe Kloppenburg in beiden Richtungen Gefahr durch Rehe auf der Fahrbahn. A33 Osnabrück in Richtung Bielefeld zwischen dem Kreuz Osnabrück Süd und Haderberg. 1 Kilometer Stau, hier dauert es ungefähr 10 Minuten länger. A33 Bielefeld in Richtung Osnabrück zwischen Hilter am Teutoburger Wald und Borgdorf Kloster Ösede. 1 Kilometer Stau, 10 Minuten plus. A30 Rheine in Richtung Osnabrück zwischen dem Kreuz Lotte Osnabrück und Osnabrück Sutthausen. 5 Kilometer stockender Verkehr, Zeitverlust hier ungefähr 10 Minuten. A30 Rheine in Richtung Osnabrück zwischen dem Kreuz Lotte Osnabrück und Hasbergen-Gaste 2 Kilometer Stau. Dann ab morgen wird in Hilter die Osnabrücker Straße zwischen Wellendorf und der Borgluer Straße in beide Richtungen gesperrt. Grund sind Bauarbeiten. Das Ganze dauert voraussichtlich bis Mitte nächster Woche. Umleitungen werden für euch eingerichtet. Geblitzt wird unter anderem am Schwarzen Weg in Ebenbüren und der Landkreis Osnabrück, der ist heute mit seinen Geschwindigkeitskontrollen in Fürstenau unterwegs. Habt ihr noch weitere Messstellen gesehen? Dann gebt sie uns gerne durch. Wir sagen jetzt schon mal Dank.

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0: Mit Musik von Bruno Mars. Versace on the floor. Ich bin der Moppel. Hallo zusammen. Radio.

The Fate of Ophelia, Taylor Swift. Hier ist Radio Osnabrück, euer Donnerstagnachmittag in Osnabrück und der Weser-Ems-Region. Schauen wir mal gemeinsam auf die Pollen. Was treiben sie morgen bei uns? Da müssen wir bei Buche, Esche, Gräser und Weidepollen jeweils mit einer schwachen Belastung rechnen. Birken- und Eichepollen sind am Freitag mäßig unterwegs. Zum Wochenende soll es ja wieder wärmer werden, mit Temperaturen an und über 20 Grad. Dazu jetzt passende Reggae-Musik. Reggae Night, hier ist Jimmy Cliff.

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Vorsicht bitte auf der A1 Osnabrück in Richtung Bremen zwischen Neunkirchen, Förden und Holdorf. Da sind Reifenteile auf der Fahrbahn verteilt.

0: dabei. Die aktuelle Single von Michael Schulte, 5 AM. Ich bin der Moppel, bis gleich.
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1: Ich bin Thomas Brock. Der Iran-Krieg belastet die deutsche Wirtschaft stärker als bislang gedacht. Allein dem Bund fehlen laut einer neuen Steuerschätzung im Jahr 2027 rund 10 Milliarden Euro. Finanzminister Klingbeil spricht von großen wirtschaftlichen Schäden durch den Konflikt.
2: Klingbeil macht vor allem die hohen Energiepreise und die wirtschaftlichen Folgen des Iran-Kriegs verantwortlich. Die Unsicherheit bleibe groß, sagt er. Deshalb müsse die Regierung ständig nachsteuern. Gleichzeitig will er an Entlastungen wie dem Tankrabatt festhalten und weiter investieren, damit die Wirtschaft stabil bleibt. Klar ist aber auch, für den Bundeshaushalt wird das Ganze deutlich schwieriger. Denn bis 2030 rechnen die Steuerschätzer insgesamt mit deutlich weniger Einnahmen als noch im Herbst erwartet. Zoe Tassovali, Nachrichtenredaktion.
1: Der Ausbruch des Hunter-Virus bei einer Kreuzfahrt löst in immer mehr Ländern Sorgen aus. Bei einem Zwischenstopp des Schiffes Hondius hatten noch nach dem ersten Todesfall 29 Passagiere das Schiff verlassen. Sie kamen aus etwa 12 Ländern, darunter auch Deutschland, teilte der Reiseveranstalter mit. Die Passagiere wurden demnach alle über den Ausbruch des Virus informiert und sollen nun von Gesundheitsbehörden kontrolliert werden. Die Weltgesundheitsorganisation sagt aber, dass die Infektionsgefahr klein sei und dass dies nicht mit dem Coronavirus zu vergleichen sei. Papst Leo XIV. Hat heute den US-Außenminister Rubio zu einer Audienz im Vatikan empfangen. Nach den Verbalattacken von US-Präsident Trump gegen den Papst ist das Verhältnis zwischen beiden Staaten extrem angespannt.
3: Immerhin lächeln können beide noch, zumindest beim offiziellen Händeschütteln hier. Diplomatie, das können der Papst und Rubio. Der US-Außenminister meinte später, beide Seiten setzen sich für Frieden und Menschenwürde ein. Ob Rubio heute allerdings auch Risse kitten konnte, sein Chef Trump, der braucht schließlich auch die katholischen Wähler zu Hause. Trotzdem hat Trump den Papst ungewöhnlich scharf attackiert, weil der Nein sagt zum Iran-Krieg. Aus Rom, Claudia Wächter.
1: Vor dem traditionellen Tag des Sieges in Moskau haben Russland und die Ukraine ihren Drohnenkrieg unvermindert heftig fortgeführt. Die Ukraine gab eine einseitig erklärte Waffenruhe nach einem Tag wieder auf und reagierte auf fortdauernde russische Attacken mit einem ihrer größten bisherigen Drohnenangriffe. Morgen soll eine einseitig von Russland erklärte Feuerpause in Kraft treten. Die Waffen sollen für 2 Tage schweigen, während das Land feierlich an den Sieg der Sowjetunion über Nazi-Deutschland im Zweiten Weltkrieg erinnert.
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6: Aktuell sind es 10 Grad in Osterkappeln, 10 auch in Eschen-Oldenburg. Dazu viele Wolken, es soll aber trocken bleiben an diesem Donnerstag. Nachts geht's dann runter auf 5 Grad bei uns. Der Radio Osnabrück 3-Tage-Trend. In den nächsten Tagen wechseln sich Sonne und Wolken ab. Bei freundlichen und teilweise auch sehr warmen 15 bis 19 Grad.
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6: 5:03, hallo liebe Autofahrer, hier sind die Feierabendstaus. A33 Osnabrück in Richtung Bielefeld, zwischen dem Kreuz Osnabrück-Süd und Haderberg. 1 Kilometer Stau, hier solltet ihr ungefähr 5 Minuten mehr an Zeit einplanen. A33 Bielefeld in Richtung Osnabrück, zwischen Hilter am Teutoburger Wald und Borgloh Kloster Ösede. 1 Kilometer Stau, 5 Minuten. A33 Bielefeld nach Osnabrück, zwischen Osnabrück und dem Übergang zur B51. 2 Kilometer Stau, eine Viertelstunde Zeitverlust bedeutet das. A30 Rheine in Richtung Bad Oeynhausen zwischen dem Kreuz Lotte Osnabrück und Osnabrück Nahne. 6 Kilometer stockender Verkehr, eine Viertelstunde plus. A1 Osnabrück in Richtung Bremen zwischen Neunkirchenförden und Holdorf. 1 Kilometer stockender Verkehr. A30 Rheine in Richtung Osnabrück zwischen dem Kreuz Lotte Osnabrück und Hasbergen-Gaste. 2 Kilometer Stau. Ab morgen wird in Hilter die Osnabrücker Straße zwischen Wellendorf und der Borgloher Straße in beiden Richtungen gesperrt. Grund sind Bauarbeiten, dauert voraussichtlich bis Mitte nächster Woche. Umleitungen werden für euch eingerichtet. Geblitzt wird unter anderem in Ebenbüren am Schwarzen Weg und der Landkreis Osnabrück, der ist heute mit seinen Geschwindigkeitskontrollen in Fürstenau unterwegs. Habt ihr noch weitere Messstellen gesehen? dann gebt sie uns doch gerne durch per WhatsApp oder ruft an auf unserer Kombinummer 0541 77 70 50. Radio Osnabrück wünscht euch eine gute Fahrt.
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6: Kommt gut mit uns in diesen Donnerstag-Feierabend. Im Studio ist euer Moppel. Hallo zusammen.

0: Na, wenn das kein Grund zur Freude ist. Ihr hört Radio Osnabrück. Osnabrück bekommt 1,5 Millionen Euro aus dem Bundesprogramm Sanierung kommunaler Sportstätten. Die Stadt erhält damit zusammen mit anderen Kommunen in ganz Deutschland dringend benötigte Unterstützung zur Sanierung und Modernisierung ihrer Sportinfrastruktur. Silke Brickwede, Pressesprecherin bei der Stadt Osnabrück, hat uns verraten, dass die erste Förderung der sogenannten Sportmilliarde an den Schölerberg geht.
1: An die Zweifeldhalle, die Sporthalle der BBS Schölerberg. Diese Halle ist aus dem Jahr 1970 und in diesem Sinne auch einigermaßen in die Jahre gekommen. Und das Geld wird dringend benötigt, um bauliche, energetische und funktionale Mängel zu beheben. Unter anderem soll die Halle barrierefrei werden.
0: Ja, und das geht natürlich ordentlich ins Geld, könnt ihr euch vorstellen. Der Gesamtaufwand für die Sanierung der Sporthalle BBS Schölerberg beläuft sich auf satte 6,9 Millionen Euro, also fast 7 Millionen. Und der Zuschlag für Osnabrück, der ist ein ganz besonderer Erfolg.
1: Weil es überhaupt keine Selbstverständlichkeit war, dieses Geld zu bekommen. Wenn jeder einzelne Antrag bundesweit genehmigt worden wäre, hätte der Bund 7,5 Milliarden ausgeben müssen und nicht nur eine.
0: Und was auch nicht ganz unwichtig ist an dieser Stelle, es geht hier, wie eben schon gesagt, um die erste Förderrunde.
1: In der ersten Förderrunde waren 333 Millionen im Topf. Die zweite und dritte Förderrunde steht noch aus und deswegen ist es gar nicht selbstverständlich, dass die Stadt in der ersten Förderrunde mit dabei war und deshalb freuen wir uns sehr, über dieses Geld verfügen zu können.
0: Vielen Dank an Silke Brickwede, Pressesprecherin bei der Stadt Osnabrück. 1,5 Millionen Euro jetzt für die Sporthalle der BBS Schölerberg. 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

wieder arg. Always on the run bei Radio Osnabrück. Vor 2 Jahren ist er für Deutschland beim Eurovision Song Contest angetreten, 2024. Platz 12, das ist schon ganz ordentlich. Das muss sie erstmal schaffen. Nächste Woche ist sie beim ESC für Deutschland am Start. Sarah Engels und Feier. Am 16. Mai, also das große Finale. Wir drücken ganz fest die Daumen.

0: Gleich ist Mirko für euch da mit den aktuellen Regionalnachrichten aus Osnabrück und der Weser-Ems-Region. 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
1: Ich bin Mirko. Guten Tag. Gestern Nachmittag gegen 16 Uhr ist es auf der B214 bei Lingen zu einem schweren Verkehrsunfall gekommen. Mehr dazu sagt euch Christopher Degner, Pressesprecher der Polizei Emsland Grafschaft Bentheim.
2: Nach bisherigen Erkenntnissen befuhr ein 27-jähriger Fahrer eines Ford Fiesta die B214 Richtung Frehren. Zeitgleich war eine 24-jährige Fahrerin eines VW Multivan in entgegengesetzte Richtung unterwegs. In einer Kurve geriet der Ford Fiesta aus bislang ungeklärter Ursache auf die Gegenfahrbahn und kollidierte dort mit dem VW. Der 27-jährige Fahrer des Ford erlitt schwerste Verletzungen und trotz Reanimationsmaßnahmen verstarb er später im Krankenhaus.
1: In dem Auto des 27-Jährigen waren auch noch zwei 26-jährige Beifahrer. Die 26-Jährigen sowie die 24-Jährige aus dem anderen Auto erlitten schwere Verletzungen. Sie wurden ins Krankenhaus gebracht. Für die Dauer der Unfallaufnahme war die B214 voll gesperrt. Der zurückgetretene Bürgermeister von Dinklage, Karl-Heinz Puttorf, soll sich über 200.000 Euro unerlaubt ausgezahlt haben. Als Bürgermeister hat sich Puttorf über 80.000 Euro ausgezahlt. Dieses Geld aber soll er schon über Lohnkorrekturen zurückgezahlt haben. Aber schon vor seiner Zeit als Bürgermeister soll sich Puttorf Geld in seine Taschen gesteckt haben. Zwischen 2015 und 2021 soll er sich über 120.000 Euro unerlaubt ausgezahlt haben. Solche Überstundenauszahlungen sind für Beamte nicht erlaubt. Gestern Nacht hat es in Geeste einen Verkehrsunfall gegeben, bei dem 3 Personen verletzt wurden. Eine 23-jährige Autofahrerin befuhr die Schwefingerstraße. Mehr Infos dazu hat Radio Osnabrück-Kollegin Clara.
3: Sie geriet in die Gegenfahrbahn und krachte in ein entgegenkommendes Auto einer 56-Jährigen. Sie, ihre Beifahrerin und die 23-Jährige wurden ins Krankenhaus gebracht. Bei der Unfallaufnahme kam dann heraus, dass die 23-jährige Unfallverursacherin unter dem Einfluss von Alkohol gefahren ist. So hatte sie fast 2 Promille Intus. Ein Verfahren wurde gegen sie eingeleitet.
1: Soweit die Radio Osnabrück Regionalnachrichten. 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
5: 10 Grad sind es aktuell in Lotte, 10 Grad auch in Diepholz. Heute Abend und in der Nacht ist es zwar meist bewölkt, aber es soll trocken bleiben. Die Temperaturen sinken auf bis zu 5 Grad ab. Und in den nächsten Tagen, ja, wird es deutlich wärmer, 15 bis 19 Grad bei einer Mischung aus Sonne und Wolken.
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5: 6:03. Hallo liebe Autofahrer, diese Staus sind noch übrig, sind tatsächlich einige. A33 Osnabrück in Richtung Bielefeld zwischen dem Kreuz Osnabrück Süd und Haderberg. 1 Kilometer Stau, hier dauert es ungefähr 10 Minuten länger. 20 Minuten sind es auf der 33 Bielefeld in Richtung Osnabrück zwischen Osnabrück-Fledder und dem Übergang zur B51. 3 Kilometer Stau. A30 Rheine in Richtung Osnabrück zwischen dem Kreuz Lotte-Osnabrück und Osnabrück-Sutthausen. 3 Kilometer stockender Verkehr, 5 Minuten kommen da oben drauf. A30 Rheine in Richtung Osnabrück zwischen dem Kreuz Lotte-Osnabrück und Haßbergen-Gaste. 2 Kilometer Stau. Noch ein Hinweis, ab morgen wird in Hilter die Osnabrücker Straße zwischen Wellendorf und der Borgloher Straße in beiden Richtungen gesperrt. Grund sind Bauarbeiten. Das Ganze dauert voraussichtlich bis Mitte nächster Woche. Umleitungen werden aber für euch eingerichtet. Ihr werdet also nicht im Stich gelassen. Geblitzt wird unter anderem in Ebenbüren am Schwarzen Weg und der Landkreis Osnabrück, der ist heute mit seinen Geschwindigkeitskontrollen in Fürstenau unterwegs. Rechnet bitte mit weiteren Messstellen. Wenn ihr welche gesehen habt, gebt uns gerne Bescheid per WhatsApp oder ruft an auf unserer Kombinummer 0541 77 70 50. Radio Osnabrück wünscht euch eine gute Fahrt.
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5: Und da kommen wir gleich zum Tagebuch der großen Hits. Jetzt aber erstmal Tiffany Aries und Vertigo. Radio Osnabrück. Hier ist der Moppel. Schönen Feierabend.

0: Radio Osnabrück und im Tagebuch der großen Hits geht's heute 10 Jahre zurück, Christian. Was war denn da nochmal in den Charts?
1: 7. Mai 2016. Jennifer Lopez steigt mit Ain't Your Mama in die Charts ein. Es ist 2010. Jennifer Lopez macht seit 11 Jahren Musik. Sie ist spätestens seit ihrem 3. Album This Is Me, Then und dem Mega-Hit Jenny from the Block ein absoluter Weltstar. Aber trotzdem ist sie unglücklich. Das Label, mit dem sie seit Beginn ihrer Karriere arbeitet, schränkt sie ein. Sie fühlt sich nicht so frei, wie sie es gerne wäre. Also kündigt sie den Vertrag dort und geht auf zur Konkurrenz. 6 Jahre und 2 Alben später weiß sie, da ist es tatsächlich auch nicht viel besser. Also alles auf Anfang, zurück zum alten Label, zu den Leuten, mit denen sie seit Tag 1 ihrer Karriere zusammengearbeitet hatte. Aber nicht wie vorher. Sie will die Dinge von nun an wirklich auf ihre Art machen, ohne dass hier irgendjemand reinredet. 2015 startet ihre Las Vegas Show und seitdem arbeitet sie mit 9 Songschreibern an 9 Songs. Und einer davon ist die Sängerin Meghan Trainor. Die kennt man spätestens seit ihrem Hit All About That Bass. Und sie schreibt für J.Lo eine feministische Hymne, eine Ansage an alle faulen Männer und Ehemänner da draußen, die sich von ihren Frauen verwöhnen lassen wollen. 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Ich bin nicht eure Mutter. 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

Wild. You keep me hanging on Nils Radio Osnabrück am Donnerstag. Für heute war es das von 2 bis 3, eure Nachmittags- und Feierabendshow. Es hat sich ausgemoppelt. Tschüss zusammen, schönen Abend, macht's gut.

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1: Ich bin Thomas Brockt. Der Ausbruch des Hunter-Virus bei einer Kreuzfahrt löst in immer mehr Ländern Sorgen aus. Bei einem Zwischenstopp des Schiffes Hondius hatten nach dem ersten Todesfall 29 Passagiere das Schiff verlassen. Sie kamen aus etwa 12 Ländern, darunter auch Deutschland. Das teilte der Reiseveranstalter mit.
2: Die 29 Passagiere verließen das Kreuzfahrtschiff im Süden des Atlantiks auf der britischen Insel St. Helena. Das war 10 Tage, bevor der erste Hunter-Virus-Fall bestätigt wurde. Unter den Passagieren, die in St. Helena von Bord gingen, waren spätere Todesopfer und Infizierte, die gerade noch behandelt werden, etwa in der Schweiz. Die Gefahr einer weltweiten Ausbreitung sei dennoch gering, beruhigen Experten. Man verfolge die Kontaktpersonen mittlerweile nach und das Hunter-Virus sei nur bei direktem längeren Kontakt ansteckend. Ronny Tochau, Nachrichtenredaktion.
1: Der deutsche Staat kann angesichts schwächerer Konjunkturaussichten wegen des Iran-Kriegs in den kommenden Jahren mit weniger Steuereinnahmen rechnen als noch im Herbst angenommen. Das ist das Ergebnis der aktuellen Steuerschätzung. Für 2027 sind es nach Angaben des Finanzministeriums allein für den Bund gut 10 Milliarden Euro weniger als bislang erwartet. Papst Leo XIV. Hat heute den US-Außenminister Rubio zu einer Audienz im Vatikan empfangen. Nach den Verbalattacken von US-Präsident Trump gegen den Papst ist das Verhältnis zwischen beiden Staaten extrem angespannt.
3: Immerhin lächeln können beide noch, zumindest beim offiziellen Händeschütteln hier. Diplomatie, das können der Papst und Rubio. Der US-Außenminister meinte später, beide Seiten setzen sich für Frieden und Menschenwürde ein. Ob Rubio heute allerdings auch Risse kitten konnte, sein Chef Trump, der braucht schließlich auch die katholischen Wähler zu Hause. Trotzdem hat Trump den Papst ungewöhnlich scharf attackiert, weil der Nein sagt zum Iran-Krieg. Aus Rom, Claudia Wächter.
1: Vor dem traditionellen Tag des Sieges in Moskau haben Russland und die Ukraine ihren Drohnenkrieg unvermindert heftig fortgeführt. Die Ukraine gab eine einseitig erklärte Waffenruhe nach einem Tag wieder auf und reagierte auf fortdauernde russische Attacken mit einem ihrer größten bisherigen Drohnenangriffe. Morgen soll eine einseitig von Russland erklärte Feuerpause in Kraft treten. Die Waffen sollen für 2 Tage schweigen, während das Land feierlich an den Sieg der Sowjetunion über Nazi-Deutschland im Zweiten Weltkrieg erinnert.
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5: Guten Abend. Derzeit in Georgsmarienhütte 10 Grad, dazu Wagenfeld ebenfalls 10 Grad. Am Abend ist es bei uns noch unterschiedlich. Im Westen oft schon klar, Richtung Osnabrück und am Teutoburger Wald dagegen eher grau und frisch bei rund 10 bis 15 Grad. In der Nacht lockert es weiter auf, dabei kühlt es spürbar ab und vor allem in den flacheren Lagen wird es zum Frühstart recht frisch. Der Radio Osnabrück 3-Tage-Trend für die Region Osnabrück und das Weser-Ems-Gebiet. Morgen nach kühlem Beginn erst freundlich mit Sonne, später ziehen dichtere Wolken durch, meist bleibt es aber trocken bei 14 bis 16 Grad. Am Samstag ist es verbreitet sonnig und deutlich milder. Am Sonntag setzt sich das freundliche Frühlingswetter fort, so bleibt es auch im Sendegebiet von Radio Osnabrück.
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5: Hallo liebe Autofahrer, auf der A33 Osnabrück Richtung Bielefeld zwischen Kreuz Osnabrück Süd und Harderberg 1 Kilometer Stau mit einem Zeitverlust von 7 Minuten. In Gegenrichtung zwischen Osnabrück-Fledder und Osnabrück-Widukindland 2 Kilometer Stau. Auf der B481 Münster Richtung Rheine zwischen Greven und Rheine-Bendlage dichter Verkehr, hier verliert ihr 11 Minuten. Die B438 Strücklingen Richtung Ihrhove ist zwischen Rauderfehn und Ihrhove B70 ebenfalls von dichtem Verkehr betroffen. Auf der B61 Marienstraße in Minden zwischen Ringstraße und Minden dichter Verkehr. Die B475 Glandorf Richtung Emstetten ist zwischen Emstetten-Sinningen und Emstetten ebenfalls betroffen. Zeitverlust 6 Minuten. Auf der B68 Iburger Straße in Osnabrück zwischen Kommenderiestraße und Osnabrück-Nahne dichter Verkehr. Ebenfalls auf der B68 Natrupper Tor, Wall- und Hansastraße in Osnabrück zwischen Rissmüllerplatz und Fährter Landstraße dichter Verkehr. Auch auf der B68 Hegertor, Wall und Schlosswall zwischen Lotterstraße und Martinistraße stockt es. Die B481 Salzbergener Straße in Rheine ist zwischen Rheine-Bendlage und Rheine ebenfalls von dichtem Verkehr betroffen. Es wird geblitzt. In Osnabrück auf dem Hunteburger Weg, in Nordhorn auf der Otto-Hahn-Straße sowie in Spanharrenstädte auf der Loruper Straße. in Steinfeld auf der Bahnhofstraße und in Vechta auf der Falkenrotter Straße. Radio Osnabrück wünscht euch eine gute und sichere Fahrt.
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6: 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Für euch am Mikro die Nadine. Wir haben wieder nur die größten Hits für euch rausgesucht. Freut euch auf Family Affair mit Mary J. Blige, Cloud Number 9 von Bryan Adams und ein Lied mit Mark Forster. Und jetzt zurück zur Musik.

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1: Ich bin Mirko. Guten Abend. Gestern Nachmittag gegen 16 Uhr ist es auf der B214 bei Lingen zu einem schweren Verkehrsunfall gekommen. Mehr dazu sagt euch Christopher Degner, Pressesprecher der Polizei Emsland Grafschaft Bentheim.
2: Nach bisherigen Erkenntnissen befuhr ein 27-jähriger Fahrer eines Ford Fiesta die B214 Richtung Frehren. Zeitgleich war eine 24-jährige Fahrerin eines VW Multivan in entgegengesetzte Richtung unterwegs. In einer Kurve geriet der Ford Fiesta aus bislang ungeklärter Ursache auf die Gegenfahrbahn und kollidierte dort mit dem VW. Der 27-jährige Fahrer des Ford erlitt schwerste Verletzungen und trotz Reanimationsmaßnahmen verstarb er später im Krankenhaus.
1: In dem Auto des 27-Jährigen waren auch noch zwei 26-jährige Beifahrer. Die 26-Jährigen sowie die 24-Jährige aus dem anderen Auto erlitten schwere Verletzungen. Sie wurden ins Krankenhaus gebracht. Für die Dauer der Unfallaufnahme war die B214 voll gesperrt. Der zurückgetretene Bürgermeister von Dinklage, Karl-Heinz Puttoff, soll sich über 200.000 Euro unerlaubt ausgezahlt haben. Als Bürgermeister hat sich Puttoff über 80.000 Euro ausgezahlt. Dieses Geld aber soll er schon über Lohnkorrekturen zurückgezahlt haben. Aber schon vor seiner Zeit als Bürgermeister soll sich Puttoff Geld in seine Taschen gesteckt haben. Zwischen 2015 und 2021 soll er sich über 120.000 Euro unerlaubt ausgezahlt haben. Solche Überstundenauszahlungen sind für Beamte nicht erlaubt. Nach einem versuchten schweren Raub auf eine Tankstelle in Nordhorn wurde jetzt ein Verdächtiger festgenommen. Bei dem versuchten Raub am Dienstag haben die beiden Täter um 4 Uhr morgens einer Mitarbeiterin mit einer Waffe gedroht und forderten Bargeld. Die Täter aber konnten kein Geld klauen und sind dann geflüchtet. Auf der Flucht haben sie noch einen 38-Jährigen überfallen. Bei den Ermittlungen ist jetzt ein 37-Jähriger in den Fokus gerückt. Bei Durchsuchungen wurden auch mögliche Beweismittel gefunden. Seit gestern ist er in Untersuchungshaft. Außerdem steht auch ein 25-jähriger Mann im Verdacht, bei dem versuchten Raub mitgemacht zu haben. Weitere Hinweise dazu nimmt die Polizei in Nordhorn entgegen. Soweit die Radio Osnabrück Regionalnachrichten. 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
3: Aktuell meldet Rieste 11 Grad, dazu Lemförde 12 Grad. Am frühen Abend zeigt sich das Wetter bei uns im Weser-Ems-Gebiet zweigeteilt. Im Norden klart es öfter auf, während Richtung Osnabrück und am Teutoburger Wald noch mehr Grau dabei ist, bei frischen bis milden 10 bis 15 Grad. In der Nacht lockern die Wolken weiter auf und vor allem in den flacheren Lagen wird es zum Morgen hin recht kühl, mit Tiefstwerten zwischen 2 und 6 Grad.
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3: Hallo lieber Autofahrer, Vorsicht auf der A1 Richtung Bremen zwischen Osnabrück-Hafen und Osnabrück-Nord. Dort befinden sich Personen und ein Fahrradfahrer auf der Fahrbahn. Auf der B218 Richtung Osterkappeln nach Schwachsdorf zwischen Üffeln und Menzlage dichter Verkehr. Die B322 Delmenhorster Straße zwischen Seckenhausen und Weihe-Melchiorshausen ist ebenfalls von dichtem Verkehr betroffen. Außerdem wird geblitzt in Osnabrück auf dem Hunteburger Weg sowie in Vechta auf der Faltenrotter Straße. Gute Fahrt wünscht euch Radio Osnabrück.
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5: Ich bin Nadine. Mehr Abwechslung, mehr Hits, einfach mehr Radio Osnabrück. Einen entspannten Abend wünsche ich euch. Viel Spaß.

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1: Ich bin Thomas Brock. Der Iran-Krieg belastet die deutsche Wirtschaft stärker als bislang gedacht. Allein dem Bund fehlen laut einer neuen Steuerschätzung im Jahr 2027 rund 10 Milliarden Euro. Finanzminister Klingbeil spricht von großen wirtschaftlichen Schäden durch den Konflikt.
2: Klingbeil macht vor allem die hohen Energiepreise und die wirtschaftlichen Folgen des Iran-Kriegs verantwortlich. Die Unsicherheit bleibe groß, sagt er. Deshalb müsse die Regierung ständig nachsteuern. Gleichzeitig will er an Entlastungen wie dem Tankrabatt festhalten und weiter investieren, damit die Wirtschaft stabil bleibt. Klar ist aber auch, für den Bundeshaushalt wird das Ganze deutlich schwieriger. Denn bis 2030 rechnen die Steuerschätzer insgesamt mit deutlich weniger Einnahmen als noch im Herbst erwartet. Zoe Tassovali, Nachrichtenredaktion.
1: Der Ausbruch des Hunter-Virus bei einer Kreuzfahrt löst in immer mehr Ländern Sorgen aus. Bei einem Zwischenstopp des Schiffes Hondius hatten noch nach dem ersten Todesfall 29 Passagiere das Schiff verlassen. Sie kamen aus etwa 12 Ländern, darunter auch Deutschland, teilte der Reiseveranstalter mit. Die Passagiere wurden demnach alle über den Ausbruch des Virus informiert und sollen nun von Gesundheitsbehörden kontrolliert werden. Die Weltgesundheitsorganisation sagt aber, dass die Infektionsgefahr klein sei und dass dies nicht mit dem Coronavirus zu vergleichen sei. Pfander haben bei einem groß angelegten Schlag gefälschte und nicht zugelassene Medikamente im Millionenwert beschlagnahmt. Mehr als 6,4 Millionen Dosen wurden eingezogen, teilte die internationale Polizeiorganisation Interpol mit.
3: 2 Wochen dauert die Aktion. In rund 90 Ländern nehmen die Ermittler insgesamt 269 Verdächtige fest, zerschlagen dabei viele kriminelle Netzwerke im illegalen Medikamentenhandel. Was sie dabei sicherstellen, am häufigsten vermeintliche Mittel gegen Erektionsstörungen oder Rauchen, außerdem Beruhigungsmittel und zunehmend angebliche Arzneien gegen Krebs, die vor allem in Australien, den USA und Großbritannien. Deutschland war an der Aktion nicht beteiligt. Thomas Thonfeld, Nachrichtenredaktion.
1: Die AfD liegt im neuen ARD-Deutschland-Trend erstmals vor der Union. Die Partei kommt demnach in der Sonntagsfrage von Infratest DIMAP auf 27% und erreicht damit 2 Prozentpunkte mehr als Anfang April. Die Union verschlechtert sich um 2 Punkte auf 24%. Die SPD bleibt unverändert bei 12%. Die Grünen verbessern sich leicht und erreichen 15%, während die Linke bei 10% stehen bleibt.
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5: Guten Abend. Aktuell meldet Haßbergen 10 Grad, dazu Damme 12 Grad. Heute Abend beruhigt sich das Wetter in der Region. Nach dichten Wolken lockert es vielerorts auf und es bleibt frisch bei etwa 10 bis 13 Grad. In der Nacht wird es oft klar, besonders in den flacheren Lagen kühlt es deutlich ab auf rund 2 bis 6 Grad. Der Radio Osnabrück 3-Tage-Trend für die Region Osnabrück und das Weser-Ems-Gebiet. Morgen startet freundlich, später ziehen vor allem im Süden und Osten dichtere Wolken durch. Insgesamt bleibt es aber meist trocken und mild. Am Samstag zeigt sich verbreitet sonniges und etwas wärmeres Frühlingswetter. Auch am Sonntag bleibt es freundlich, trocken und angenehm mild.
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5: Hallo liebe Autofahrer, auf der B62 Kreuzstraße, Bielefeld, Kreuzstraße, Deppenmolder Straße zwischen Arthur-Ladebeck-Straße und Ostring dichter Verkehr. Auf der B61 Bielefeld Richtung Reda-Wiedenbrück zwischen Bielefeld-Zentrum und Reda-Wiedenbrück dichter Verkehr. Auf der B54 Hammerstraße, Münster, Hammerstraße zwischen Hiltrup und Trautmannsdorf-Straße dichter Verkehr. Mit einem Zeitverlust von 9 Minuten. Außerdem wird geblitzt in Nordhorn auf der Otto-Hahn-Straße und in Vechta auf der Faltenrotter-Straße. Gute Fahrt wünscht euch Radio Osnabrück.
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6: Im Studio für euch heute Abend Nadine und der beste Musikmix aus den 80ern, 90ern und aktuellen Hits. Freut euch auf Ed Sheeran und Justin Bieber mit I Don't Care, Quit Playing Games von den Backstreet Boys und Luisa Fernandes und Peter Kent mit Solo Party. Also, aufdrehen! Yeah.

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1: Im Moment in Osnabrück-Lüstringen 7 Grad, dazu Steinfeld ebenfalls 7 Grad. In der Region Osnabrück und im Weser-Ems-Gebiet ist es am späten Abend meist ruhig und oft schon klar. In der Nacht sinken die Temperaturen auf etwa 2 bis 7 Grad und in den flacheren Lagen kann sich örtlich etwas Nebel bilden. Morgen startet der Freitag freundlich. Später ziehen Richtung Wiehengebirge dichtere Wolken und vereinzelt Schauer durch. Insgesamt bleibt es aber meist trocken und mild.
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1: Hallo liebe Autofahrer, auf der A30 Osnabrück Richtung Bad Oeynhausen zwischen Bad Oeynhausen Ost und Kreuz Bad Oeynhausen staut es sich auf 2 Kilometern. Aktuell sind keine Radarfallen aufgebaut. Radio Osnabrück wünscht euch eine gute und sichere Fahrt.
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1: Ich bin Ursula Winkler. Finanzminister Klingbeil kann wegen schwächerer Konjunkturaussichten wegen des Iran-Kriegs in den nächsten Jahren mit weniger Steuereinnahmen rechnen als noch im Herbst angenommen. Für 2027 ergibt die aktuelle Steuerschätzung allein für den Bund gut 10 Milliarden Euro weniger als bisher erwartet. Klingbeil sagte, die Schätzung zeige, wie sehr uns der Iran-Krieg wirtschaftlich schade.
2: Seit knapp 2 Monaten sehen wir, dass der Iran-Krieg, der durch Donald Trump ausgelöst wurde, dass dieser verantwortungslose Krieg und die daraus resultierende Energiepreisschocksituation, dass das unsere wirtschaftliche positive Dynamik vorerst ausbremst.
1: Finanzminister Klingbeil. Im Zollstreit mit der EU setzt US-Präsident Trump eine Frist für die Umsetzung der Vereinbarung. Sollte die EU nicht bis zum Geburtstag der USA, dem 4. Juli, ihren Teil des Abkommens erfüllen, würden die Zölle sofort auf ein viel höheres Niveau steigen, teilte Trump mit. Zuletzt hatte er angekündigt, schon diese Woche die Zölle auf Autos und Lkw, die aus der EU in die USA eingeführt werden, von 15% auf 25% zu erhöhen. In seinem Post ging er nun nicht darauf ein, welche Zölle er ab dem Sommer erhöhen wolle, sollte das Abkommen bis dahin nicht ratifiziert sein. Kurz vor dem russischen Jahrestag zum Weltkriegsgedenken am Samstag hat die Ukraine ihre einseitige Waffenruhe wieder aufgegeben. Sie reagierte auf fortdauernde russische Attacken mit einem ihrer größten bisherigen Drohnenangriffe. Moskau hatte eine eigene Feuerpause ab heute angekündigt und ignorierte die ukrainische Waffenruhe offenbar bewusst.
3: Was wegen der weitergehenden Angriffe ohnehin schon klar war, hat der Kreml nun offiziell bestätigt. Die von Selenskyj vorgeschlagene Waffenruhe hat in Moskau keine Beachtung gefunden. Warum sie ignoriert wurde, sagte Kreml-Sprecher Peskow nicht. Dafür wiederholte er einmal mehr, dass die Russen ihre eigene Waffenruhe rund um die Militärparade durchsetzen würden. Für den Fall, dass sich die Ukrainer nun nicht daran halten, hat Russland schon einmal Drohungen ausgesprochen. Ausländische Diplomaten sollten vorsorglich Kiew verlassen, um nicht zum Kollateralschaden russischer Schläge gegen die Stadt zu werden, warnte das russische Außenministerium. Aus Moskau, André Balin.
1: Zum Fußball. Der SC Freiburg steht erstmals in einem Europapokal-Endspiel. Die Badener bezwangen Sporting Braga im Halbfinalrückspiel der Europa League mit 3:1. Sie treffen nun im Finale am 20. Mai in Istanbul auf den englischen Topclub Aston Villa.
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4: Guten Abend. Momentan haben wir in Osnabrück Dodesheide 5 Grad, dazu Lohne 6 Grad. Der Donnerstag geht bei uns am späten Abend meist ruhig und trocken zu Ende. Vielerorts ist der Himmel klar oder nur locker bewölkt, bei frischen 5 bis 8 Grad. In der Nacht kühlt es unter klarem Himmel weiter ab. In den flacheren Lagen kann sich örtlich etwas Nebel bilden, während es in der Stadt etwas milder bleibt. Der Radio Osnabrück 3-Tage-Trend für die Region Osnabrück und das Weser-Ems-Gebiet. Morgen startet freundlich, später ziehen Richtung Wiehengebirge und südlich des Teutoburger Waldes dichtere Wolken durch. Vereinzelt ist dort auch ein kurzer Schauer oder ein Gewitter möglich. Am Nachmittag gibt es milde 14 bis 17 Grad. Am Samstag zeigt sich wieder häufiger die Sonne und es ist insgesamt freundlicher und etwas wärmer. Zum Wochenstart bleibt es überwiegend trocken, oft sonnig und angenehm mild.
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4: Hallo liebe Autofahrer, die Polizei meldet derzeit keine Verkehrsbehinderungen in der Region. Im Moment gibt es keine Geschwindigkeitskontrollen. Radio Osnabrück wünscht euch eine gute Fahrt.
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1: Derzeit in Eggermühlen 5 Grad, dazu Förden ebenfalls 5 Grad. In der Nacht bleibt es zwischen Emsland und Osnabrück meist klar und ruhig. Die Temperaturen liegen bei etwa 2 bis 8 Grad. Am Morgen wird es frisch, es gibt viel Sonne und angenehme 14 bis 18 Grad. Nur am Wiehengebirge sind am Nachmittag einzelne Schauer möglich.
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1: Hallo, liebe Autofahrer. Vorsicht auf der A1 Osnabrück Richtung Vechta, zwischen Vechta und Kloppenburg. Dort befinden sich Gegenstände auf der Fahrbahn. Auf der A30 Osnabrück Richtung Bad Oeynhausen, zwischen Bad Oeynhausen Ost und Kreuz Bad Oeynhausen, staut es sich auf 2 Kilometern. Im Moment gibt es keine Geschwindigkeitskontrollen. Radio Osnabrück wünscht euch eine gute Fahrt.
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1: Ich bin Ursula Winkler. Der Iran-Krieg belastet die deutsche Wirtschaft offenbar stärker als bisher gedacht. Allein dem Bund fehlen laut neuer Steuerschätzung im Jahr 2027 rund 10 Milliarden Euro. Finanzminister Klingbeil macht dafür vor allem die hohen Energiepreise und die wirtschaftlichen Folgen des Konflikts verantwortlich.
2: Für Verbraucher könnte das bedeuten, der finanzielle Spielraum des Staates wird kleiner, also weniger Geld für neue Entlastungen wie den Tankrabatt oder zusätzliche Hilfen. Gleichzeitig wird die Diskussion über Einsparungen wohl wieder lauter. Etwa bei Zuschüssen oder Förderprogrammen. Klingbeil sagt trotzdem, die Regierung wolle weiter investieren, Jobs schaffen und Arbeitsplätze sichern. Klar ist aber auch, solange Energie teuer bleibt und die Wirtschaft schwächelt, bleibt die Lage ziemlich unsicher. Zoe Tessovali, Nachrichtenredaktion.
1: Trotz Waffenruhe haben sich die USA und der Iran gegenseitig in der Straße von Hormuz beschossen. US-Streitkräfte hätten unprovozierte iranische Angriffe abgewehrt und mit Schlägen zur Selbstverteidigung reagiert. Das teilte das für den Nahen Osten zuständige Kommando des US-Militärs auf der Plattform X mit. Das iranische Militär bestätigte Angriffe auf US-Kriegsschiffe und machte dafür wiederum US-Attacken auf einen iranischen Öltanker verantwortlich. Seit Januar bekommen 18-Jährige Fragebögen zugeschickt zum neuen Wehrdienst der Bundeswehr. Aber nicht alle beantworten ihn. Jungen Männern, die den Fragebogen nicht ausfüllen, soll künftig ein Bußgeld drohen.
3: Rund 200.000 Fragebögen wurden bisher verschickt und der Rücklauf ist durchaus beachtlich. Von jungen Männern, die antworten müssen, kamen 86% der Bögen innerhalb der ersten Frist zurück. Nach der ersten Mahnung waren es sogar gut 90%. Die 250 Euro Bußgeld drohen Männern, wenn sie 2 Wochen nach der zweiten Mahnung keinen Fragebogen zurückgeschickt haben. Junge Frauen können den Bogen ausfüllen, müssen aber nicht. Ronny Tochau, Berlin.
1: Zum Fußball. Der SC Freiburg steht erstmals in einem Europapokal-Endspiel. Die Badener bezwangen Sporting Braga im Halbfinalrückspiel der Europa League mit 3:1. Sie treffen nun im Finale am 20. Mai in Istanbul auf den englischen Topclub Aston Villa.
4: Unser Wetter für Osnabrück und die Weser-Ems-Region.
5: Im Moment in Gerde 5 Grad, dazu Löningen 6 Grad. In der Nacht ist es meist ruhig und oft klar. Nur vereinzelt ziehen ein paar Wolken oder Nebelfelder durch. Die Temperaturen liegen dabei zwischen 2 und 7 Grad. Nach dem kühlen Start zeigt sich heute bei uns die Sonne. Am Nachmittag ziehen gelegentlich lockere Wolken durch. Insgesamt bleibt es freundlich und trocken mit 14 bis 17 Grad. Der Radio Osnabrück 3-Tage-Trend für die Region Osnabrück und das Weser-Ems-Gebiet. Morgen gibt es viel Sonne und es wird noch etwas milder. Am Sonntag bleibt es freundlich bis sonnig. Später kommen zeitweise mehr Wolken dazu. Zum Wochenstart ist das Wetter dann deutlich frischer und eher grau.
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5: Hallo lieber Autofahrer, auf der A30 Osnabrück Richtung Bad Oeynhausen staut es sich zwischen Bad Oeynhausen Ost und Kreuz Bad Oeynhausen auf 2 Kilometer. Auf der A1 Osnabrück Richtung Dortmund ist zwischen Münster Nord und Kreuz Münster Süd dichter Verkehr. Meldungen über Blitzer oder Abstandsmessungen liegen uns derzeit nicht vor. Gute Fahrt wünscht euch Radio Osnabrück.
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1: In Osterkappeln werden 5 Grad gemeldet, in Barkum ebenfalls 5 Grad. In der Nacht bleibt es meist ruhig und oft klar. Stellenweise ziehen Nebel oder dichte Wolken durch. Die Temperaturen liegen zwischen 2 und 7 Grad. Im Laufe des Tages lockert es auf. Am Freitag zeigt sich häufig die Sonne. Nur am Teutoburger Wald halten sich anfangs mehr Wolken. Am Nachmittag werden 14 bis 17 Grad erreicht.
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1: Hallo liebe Autofahrer, ruhiger und störungsfreier Verkehr im Sendegebiet. Meldungen über Blitzer oder Abstandsmessungen liegen uns derzeit nicht vor. Gute Fahrt wünscht euch Radio Osnabrück.
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1: Ich bin Ursula Winkler. Der Iran-Krieg belastet die deutsche Wirtschaft offenbar stärker als bisher gedacht. Allein dem Bund fehlen laut neuer Steuerschätzung im kommenden Jahr rund 10 Milliarden Euro. Das teilte Finanzminister Klingbeil mit.
2: Klingbeil macht vor allem die hohen Energiepreise und die wirtschaftlichen Folgen des Iran-Kriegs verantwortlich. Die Unsicherheit bleibe groß, sagt er. Deshalb müsse die Regierung ständig nachsteuern. Gleichzeitig will er an Entlastungen wie dem Tankrabatt festhalten und weiter investieren, damit die Wirtschaft stabil bleibt. Klar ist aber auch, für den Bundeshaushalt wird das Ganze deutlich schwieriger, denn bis 2030 rechnen die Steuerschätzer insgesamt mit deutlich weniger Einnahmen als noch im Herbst erwartet. Zoe Tassovali, Nachrichtenredaktion.
1: Trotz Waffenruhe haben sich die USA und der Iran gegenseitig in der Straße von Hormuz beschossen. US-Streitkräfte hätten unprovozierte iranische Angriffe abgewehrt und mit Schlägen zur Selbstverteidigung reagiert. Das teilte das für den Nahen Osten zuständige Kommando des US-Militärs auf der Plattform X mit. Das iranische Militär bestätigte Angriffe auf US-Kriegsschiffe und machte dafür wiederum US-Attacken auf einen iranischen Öltanker verantwortlich. Die Deutsche Bahn hat ihre Pünktlichkeitsquote im Fernverkehr im Vergleich zum Jahresanfang deutlich verbessert. Doch auch im April wurde mehr als jeder dritte Halt zu spät erreicht. Die Pünktlichkeitsquote lag bei gut 64%.
3: Schon lange hat die Bahn Probleme mit der Pünktlichkeit. Der Start ins laufende Jahr war aber besonders schlecht. Und das, obwohl die Züge im Winter eigentlich pünktlicher sind, weil dann weniger Menschen unterwegs sind. Im Januar lag die Pünktlichkeitsquote aber nur bei 52%, im Februar bei etwa 59. Als Gründe nennt die Bahn die vielen Baustellen, die marode Infrastruktur und das frostige Wetter. Als verspätet gilt ein Zug nach Bahndefinition ab einer Verzögerung von 6 Minuten. Thomas Brock, Berlin.
1: Zum Fußball. Der SC Freiburg steht erstmals in einem Europapokal-Endspiel. Die Badener bezwangen Sporting Braga im Halbfinalrückspiel der Europa League mit 3:1. Sie treffen nun im Finale am 20. Mai in Istanbul auf den englischen Topclub Aston Villa.
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4: Osnabrück-Hafen 4 Grad, dazu Diepholz 5 Grad. In der Nacht ist es meist klar, stellenweise bildet sich etwas Nebel, die Temperaturen liegen zwischen 2 und 7 Grad. Nach Sonnenaufgang zeigt sich freundliches Maiwetter, später ziehen lockere Wolken auf und es wird angenehm mild mit 14 bis 18 Grad. Im Radio Osnabrück 3-Tage-Trend gibt es in der Region Osnabrück und im Weser-Ems-Gebiet morgen wieder viel Sonne und nur ab und zu ein paar Wolken. Am Sonntag bleibt es überwiegend trocken und mild. Zum Wochenstart ziehen dann deutlich mehr Wolken auf und es wird spürbar kühler.
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4: Hallo liebe Autofahrer, Vorsicht auf der A28 Oldenburg Richtung Bremen. In der Einfahrt Groß-Mackenstedt befinden sich Personen auf der Fahrbahn. Auf der A1 Münster Richtung Osnabrück zwischen Lengerich und Kreuz-Lotte Osnabrück dichter Verkehr. Im Sendegebiet gibt's im Moment keine Blitzer und Abstandsmessungen. Radio Osnabrück wünscht euch eine gute und sichere Fahrt.
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